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1: Kurz vor 3:30. Ich bin Hanna Messerschmidt. Alle VW-Werke in Sachsen müssen erhalten bleiben, so die Forderung der IG Metall nach der Aufsichtsratssitzung. Was die Kürzungspläne bei VW konkret für Sachsen bedeuten, ist weiter unklar. Zuvor war über Schließungspläne in Zwickau berichtet worden. Das Rathaus drängt auf Unterstützung von Freistaat und Bund. Die Krankenkassenreform ist beschlossene Sache. Nach dem Bundestag hat auch der Bundesrat zugestimmt. Die Reform soll die gesetzlichen Krankenkassen entlasten, zum Nachteil von Patienten und Kliniken, so die Kritik. Vor der Sommerpause wurde auch noch das neue Heizungsgesetz verabschiedet. Sachsen sieht bessere Chancen für neue Gaskraftwerke im Osten. Bundestag und Bundesrat haben jetzt das Stromversorgungsgesetz beschlossen. Neue Kraftwerke sollen die Versorgung dann absichern, wenn Wind und Sonne mal fehlen. Was die Standorte angeht, sollen Nord- und Ostländer jetzt stärker zum Zug kommen als ursprünglich geplant. Auch Spanien hat den Sprung ins Halbfinale der Fußball-WM geschafft. Das Spiel gegen Belgien haben die Spanier mit 2:1 gewonnen. Im Halbfinale wartet Vize-Weltmeister Frankreich. Auch England und Norwegen wollen eine Runde weiter. Anpfiff für das vorletzte Viertelfinalspiel ist heute Abend 23 Uhr. 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
2: Ein paar Wolken ziehen durch, sonst bleibt es trocken. Dazu liegen die Temperaturen aktuell zwischen 13 und 9 Grad. Tagsüber gibt's Sonne und Wolken im Mix. Insgesamt bleibt's trocken, auch in den Bergen. Und die Höchstwerte liegen bei 25 bis 27 Grad.
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2: In Hohenstein-Ernsthal und Umgebung gibt es wegen der MotoGP auf dem Sachsenring bis Sonntag Sperrungen. Staus oder Blitzer einfach melden unter 0800 023.

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3: Kurz vor drei. Ich bin Hanna Messerschmidt. Alle VW-Werke in Sachsen müssen erhalten bleiben, so die Forderung der IG Metall nach der Aufsichtsratssitzung. Was die Kürzungspläne bei VW konkret für Sachsen bedeuten, ist weiter unklar. Zuvor war über Schließungspläne in Zwickau berichtet worden. Das Rathaus drängt auf Unterstützung von Freistaat und Bund. Vor der Sommerpause haben Bundestag und Bundesrat nochmal alle Hände voll zu tun gehabt. Ein großes Thema, das Krankenkassensparpaket. Das ist jetzt beschlossene Sache. Mehr von Cornelius Dräger.
4: Die Reform soll dabei helfen, die Krankenkassen zu entlasten. Dafür gibt es Einschnitte im Gesundheitssektor. Vorgesehen sind Ausgabenbremsen bei Praxen und Kliniken. Auf Versicherte kommen höhere Kosten zu. Ärzteverbände schlagen Alarm und sprechen von einem Kahlschlag zulasten der Patienten. Bundestag und Bundesrat haben auch für das umstrittene Heizungsgesetz gestimmt. Auch in Zukunft soll es möglich sein, neue Öl- und Gasheizungen einzubauen. Außerdem gibt es weniger Förderung vom Staat, wenn man seine Heizung austauschen will.
3: Sein Krisenmanagement beim großen Stromausfall in Berlin fällt Kai Wegner auf die Füße. Der regierende Bürgermeister der Stadt hat seine Kandidatur für die Wahl im September zurückgezogen. Nach dem Stromausfall im Januar gab es immer wieder Unklarheiten darüber, was Wegner wann und wie gemacht hatte. Sachsen schrumpft weiter. Die Zahl der Einwohner ist im letzten Jahr um rund 16.000 zurückgegangen. Das hat das Statistische Landesamt in Kamenz mitgeteilt. Die 4-Millionen-Marke steht zwar noch, wackelt aber mehr und mehr. Silas Quiring mit Einzelheiten.
5: Ja, dafür gibt es einen ganz einfachen Grund. Die Zahl der Sterbefälle war erneut deutlich höher als die der Geburten. Am stärksten schrumpfte die Bevölkerung im Vogtlandkreis. Einen Anstieg der Einwohner gab es lediglich in Leipzig und Chemnitz. Das Durchschnittsalter der sächsischen Bevölkerung lag zuletzt im Übrigen bei 47,2 Jahren.
3: Europameister Spanien gegen Vize-Weltmeister Frankreich. So sieht das erste Halbfinalspiel der Fußball-WM aus. Spanien hat sich im Viertelfinale mit 2:1 gegen Belgien durchgesetzt. Heute Abend steht dann das Duell England-Norwegen an. Morgen früh spielt Titelverteidiger Argentinien gegen die Schweiz. 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
6: Ein paar Wolken ziehen durch, sonst bleibt es trocken. Dazu liegen die Temperaturen aktuell zwischen 13 und 9 Grad. Tagsüber gibt's Sonne und Wolken im Mix. Insgesamt bleibt's trocken, auch in den Bergen. Und die Höchstwerte liegen bei 25 bis 27 Grad.
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6: In Hohenstein-Ernsthal und Umgebung gibt es wegen der MotoGP auf dem Sachsenring bis Sonntag Sperrungen. Staus oder Blitzer einfach melden unter 0800 023 und 4 mal die 4.

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1: Kurz vor 3:30. Ich bin Hanna Messerschmidt. In Sachsen stehen die Zeichen nach der VW-Aufsichtsratssitzung auf Protest. Der Konzern will seine Produktpalette halbieren und deutlich weniger Fahrzeuge bauen. Was das konkret für die sächsischen Werke bedeutet, bleibt aber offen. Die IG Metall fordert eine Erklärung und will weiter Druck auf den Vorstand machen. Die Sparpläne für die Krankenkassen haben es durch Bundestag und Bundesrat geschafft. Damit die Beiträge nicht weiter steigen, gibt's Einschnitte bei den Leistungen und zusätzliche Kosten für Versicherte. Auch das Heizungsgesetz ist beschlossene Sache. Öl- und Gasheizungen sollen weiter eingebaut werden können. In der spanischen Urlaubsregion Andalusien wütet ein heftiger Waldbrand. Mindestens 12 Menschen sind bereits gestorben. Einige von ihnen wurden in ihren Autos gefunden. Weitere Menschen werden noch vermisst. Auch Portugal und Frankreich hatten zuletzt mit Waldbränden zu kämpfen. Europameister Spanien gegen Vize-Weltmeister Frankreich. So sieht das erste Halbfinalspiel der Fußball-WM aus. Spanien hat sich im Viertelfinale mit 2:1 gegen Belgien durchgesetzt. Heute Abend steht dann das Duell England-Norwegen an. Morgen früh spielt Titelverteidiger Argentinien gegen die Schweiz. 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
2: Ein paar Wolken ziehen durch, sonst bleibt es trocken. Dazu liegen die Temperaturen aktuell zwischen 13 und 9 Grad. Tagsüber gibt's Sonne und Wolken im Mix. Insgesamt bleibt's trocken, auch in den Bergen. Und die Höchstwerte liegen bei 25 bis 27 Grad.
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2: In Hohenstein-Ernsthal und Umgebung gibt es wegen der MotoGP auf dem Sachsenring bis Sonntag Sperrungen. Staus oder Blitzer einfach melden unter 0800 023 und 4 mal die 4.

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3: Kurz vor vier. Ich bin Hanna Messerschmidt. Guten Morgen. Alle VW-Werke in Sachsen müssen erhalten bleiben, so die klare Forderung der IG Metall nach der Aufsichtsratssitzung in Wolfsburg. Was die Kürzungspläne bei VW konkret für Sachsen bedeuten, ist weiter unklar. Zuvor war über Schließungspläne für das Werk in Zwickau berichtet worden. Auch im Zwickauer Rathaus nimmt man die Lage sehr ernst, sagte uns Bürgermeisterin Silvia Queck.
4: Vor allen Dingen, weil wir als Standort Zwickau in den vergangenen Jahren bewiesen haben, dass wir leistungsfähig und innovativ sind. Und ich wünsche mir eine klare Planungssicherheit für unsere Beschäftigten und auch das Bekenntnis des Konzerns zu unserem Industriestandort hier in Zwickau.
3: Die Sparpläne für die Krankenkassen haben es durch Bundestag und Bundesrat geschafft. Die Reform sieht Einschnitte bei den Leistungen und zusätzliche Kosten für Versicherte vor, damit Beiträge nicht weiter steigen. Bundesgesundheitsministerin Wagen meint, ohne die Reform
5: müssten wir schon im kommenden Jahr mit einer Beitragssatzsteigerung von 1 Prozentpunkt rechnen. Knapp 20 Milliarden Euro paritätisch verteilt auf Arbeitnehmer und Arbeitgeber. Und das, meine Damen und Herren, kann nicht sein, was wir wollen.
3: Die Opposition glaubt nicht an stabile Beiträge und warnt unter anderem vor Krankenhausinsolvenzen. Auch das Heizungsgesetz ist beschlossene Sache. Öl- und Gasheizungen sollen weiter eingebaut werden können. Endlos scrollen auf Instagram soll für Kinder und Jugendliche künftig weniger verlockend werden. Die EU-Kommission fordert vom Meta-Konzern verpflichtende Pausen für Nutzer und weniger automatische Videowiedergaben. Die Endlos-Feeds seien eine große Suchtgefahr, heißt es. Auch Spanien hat den Sprung ins Halbfinale der Fußball-WM geschafft. Das Spiel gegen Belgien haben die Spanier mit 2:1 gewonnen. Im Halbfinale wartet Vize-Weltmeister Frankreich. Auch England und Norwegen wollen eine Runde weiter. Anpfiff für das vorletzte Viertelfinalspiel ist heute Abend 23 Uhr. 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
6: Ein paar Wolken ziehen durch, sonst bleibt es trocken. Dazu liegen die Temperaturen aktuell zwischen 13 und 9 Grad. Tagsüber gibt's Sonne und Wolken im Mix. Insgesamt bleibt's trocken, auch in den Bergen. Und die Höchstwerte liegen bei 25 bis 27 Grad.
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6: In Hohenstein-Ernsthal und Umgebung gibt es wegen der MotoGP auf dem Sachsenring bis Sonntag Sperrungen. Staus oder Blitzer einfach melden unter 0800 023 und 4x4.

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1: Kurz vor 16:30. Ich bin Hanna Messerschmidt. Guten Morgen. In Sachsen stehen die Zeichen nach der VW-Aufsichtsratssitzung auf Protest. Der Konzern will seine Produktpalette halbieren und deutlich weniger Fahrzeuge bauen. Was das konkret für die sächsischen Werke bedeutet, bleibt aber offen. Die IG Metall fordert eine Erklärung und will weiter Druck auf den Vorstand machen. Die Krankenkassenreform ist beschlossene Sache. Nach dem Bundestag hat auch der Bundesrat zugestimmt. Die Reform soll die gesetzlichen Krankenkassen entlasten, zum Nachteil von Patienten und Kliniken, so die Kritik. Vor der Sommerpause wurde auch noch das neue Heizungsgesetz verabschiedet. Sachsen schrumpft weiter. Die Zahl der Einwohner ist im letzten Jahr um rund 16.000 zurückgegangen. Die 4-Millionen-Marke wackelt mehr und mehr. Am stärksten ging die Bevölkerung im Vogtlandkreis zurück. Einen Anstieg der Einwohnerzahl gab es lediglich in Leipzig und Chemnitz. Auch Spanien hat den Sprung ins Halbfinale der Fußball-WM geschafft. Das Spiel gegen Belgien haben die Spanier mit 2:1 gewonnen. Im Halbfinale wartet Vize-Weltmeister Frankreich. Auch England und Norwegen wollen eine Runde weiter. Anpfiff für das vorletzte Viertelfinalspiel ist heute Abend 23 Uhr. 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
2: Ein paar Wolken ziehen durch, sonst bleibt es trocken. Dazu liegen die Temperaturen aktuell zwischen 13 und 9 Grad. Tagsüber gibt's Sonne und Wolken im Mix. Insgesamt bleibt's trocken, auch in den Bergen. Und die Höchstwerte liegen bei 25 bis 27 Grad.
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2: In Hohenstein-Ernsthal und Umgebung gibt es wegen der MotoGP auf dem Sachsenring bis Sonntag Sperrungen. Staus oder Blitzer einfach melden unter 0800 023

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3: Kurz vor 5. Ich bin Hanna Messerschmidt. Guten Morgen. Nach der Aufsichtsratssitzung bei VW fordert die IG Metall Klarheit über die Kürzungspläne in Sachsen. Der Konzern will seine Produktpalette halbieren und deutlich weniger Fahrzeuge bauen. Was das konkret für die Standorte im Freistaat heißt, bleibt unklar. Schließungen kommen für die Gewerkschaft nicht in Frage. Zuvor war über solche Pläne für das Zwickauer Werk berichtet worden. Bezirksleiter Jan Otto sagt:
4: Bleiben die Themen der adressierten Werksschließungen offen, werden sie vielleicht sogar verstärkt, dass der Konzern sagt, wir haben das vor. Dann werden die Proteste deutlich hochgefahren und dann muss man auch klar sagen, dann kam die Aggression vom Vorstand und nicht von uns.
3: Vor der Sommerpause haben Bundestag und Bundesrat nochmal alle Hände voll zu tun gehabt. Ein großes Thema, das Krankenkassensparpaket. Das ist jetzt beschlossene Sache. Mehr von Cornelius Dräger.
5: Die Reform soll dabei helfen, die Krankenkassen zu entlasten. Dafür gibt es Einschnitte im Gesundheitssektor. Vorgesehen sind Ausgabenbremsen bei Praxen und Kliniken. Auf Versicherte kommen höhere Kosten zu. Ärzteverbände schlagen Alarm und sprechen von einem Kahlschlag zulasten der Patienten. Bundestag und Bundesrat haben auch für das umstrittene Heizungsgesetz gestimmt. Auch in Zukunft soll es möglich sein, neue Öl- und Gasheizungen einzubauen. Außerdem gibt es weniger Förderung vom Staat, wenn man seine Heizung austauschen will.
3: Die nächste Hitzewelle in Deutschland steht an. Schon heute wird es wieder deutlich wärmer, vor allem im Süden und Westen. Bis zu 35 Grad werden erwartet. Und die Hitze zieht sich dann bis Dienstag erstmal weiter durch. Mit neuen Temperaturrekorden rechnet der DWD aber nicht. Europameister Spanien gegen Vize-Weltmeister Frankreich. So sieht das erste Halbfinalspiel der Fußball-WM aus. Spanien hat sich im Viertelfinale mit 2:1 gegen Belgien durchgesetzt. Heute Abend steht dann das Duell England-Norwegen an. Morgen früh spielt Titelverteidiger Argentinien gegen die Schweiz. 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
6: Wolkig ist es heute Morgen nur ganz locker, ansonsten bleibt es erstmal trocken. Über den Tag kommen ein paar Wolken dazu. Am Nachmittag kann sich vereinzelt mal ein Schauer entwickeln, insgesamt aber meist trocken. Die Höchstwerte liegen bei 25 bis 28 Grad. Morgen geht's mit Sonne und Wolken weiter. Ab und zu wieder ein Schauer am Nachmittag, maximal 31 Grad.
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6: In Hohenstein-Ernsthal und Umgebung gibt es wegen der MotoGP auf dem Sachsenring bis Sonntag Sperrungen. Staus oder Blitzer einfach melden unter 0800 023 und 4 mal die 4.

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3: Kurz vor 5:30. Ich bin Hanna Messerschmidt. Guten Morgen. Alle VW-Werke in Sachsen müssen erhalten bleiben, so die Forderung der IG Metall nach der Aufsichtsratssitzung. Was die Kürzungspläne bei VW konkret für Sachsen bedeuten, ist weiter unklar. Zuvor war über Schließungspläne in Zwickau berichtet worden. Das Rathaus drängt auf Unterstützung von Freistaat und Bund. Die Sparpläne für die Krankenkassen haben es durch Bundestag und Bundesrat geschafft. Damit die Beiträge nicht weiter steigen, gibt es Einschnitte bei den Leistungen und zusätzliche Kosten für Versicherte. Auch das Heizungsgesetz ist beschlossene Sache. Öl- und Gasheizungen sollen weiter eingebaut werden können. Wegen Diebstählen und anderen Straftaten hat die Chemnitzer Polizei einen 36-Jährigen festgesetzt. Der Mann hat in den letzten Tagen mehrfach Läden und eine Kantine heimgesucht. Daneben soll er Mädchen begrapscht, einen Mann geschlagen und ein Auto demoliert haben. Nun sitzt er in U-Haft. Europameister Spanien gegen Vize-Weltmeister Frankreich. So sieht das erste Halbfinalspiel der Fußball-WM aus. Spanien hat sich im Viertelfinale mit 2:1 gegen Belgien durchgesetzt. Heute Abend steht dann das Duell England-Norwegen an. Morgen früh spielt Titelverteidiger Argentinien gegen die Schweiz. 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
4: Wolkig ist es heute Morgen nur ganz locker. Ansonsten bleibt es erstmal trocken. Über den Tag kommen ein paar Wolken dazu. Am Nachmittag kann sich vereinzelt mal ein Schauer entwickeln. Insgesamt aber meist trocken. Die Höchstwerte liegen bei 25 bis 28 Grad. Morgen geht's mit Sonne und Wolken weiter. Ab und zu wieder ein Schauer am Nachmittag. Maximal 31 Grad.
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4: In Hohenstein-Ernsthal und Umgebung gibt es wegen der MotoGP auf dem Sachsenring bis Sonntag Sperrungen. Staus oder Blitzer einfach melden unter 0800 023 und 4 mal die 4.

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3: Kurz vor 6, ich bin Sönke Röhling. Guten Morgen. Die Krankenkassenbeiträge sollen für gesetzlich Versicherte stabil bleiben. Das ist das Ziel der jetzt beschlossenen Krankenkassenreform der Bundesregierung. Die Kritik daran bleibt aber auch nach der Abstimmung laut. Silas Quiring.
4: Die Linke spricht von einem Sparpaket auf dem Rücken der Patienten. Auch stabile Beiträge wird es damit nicht geben, warnt Grünen-Fraktionschefin Hasselmann. Ärzte und Psychotherapeuten befürchten, dass Patienten noch länger auf Termine warten müssen und die Kassen selbst rechnen ohne weitere Schritte trotzdem mit Engpässen. Auch die Lockerung des Heizungsgesetzes ist fix. Kritiker erwarten hierdurch wieder ermöglichte neue Gasheizungen, explodierende Kosten für Mieter. Außerdem will die Deutsche Umwelthilfe eine Verfassungsbeschwerde einreichen.
3: Berlins regierender Bürgermeister Kai Wegner tritt nicht noch einmal an. Der CDU-Politiker hat seine Spitzenkandidatur für die Wahl zum Abgeordnetenhaus im September zurückgezogen. Seit Wochen steht Wegner immer mehr in der Kritik. Es geht um sein Krisenmanagement beim großen Stromausfall in Berlin vor einem halben Jahr und um die Frage, was er wie und wann unternommen hat. Wegner sagte:
5: Ja, ich habe kommunikative Fehler gemacht. Und das war auch Mist. Und ich ärgere mich am meisten darüber. Aber meine Damen und Herren, wenn ich feststelle, dass ich mit den Themen, die entscheidend sind für die Menschen, nicht mehr durchdringe, dann muss es Konsequenzen geben.
3: Viele Firmen in Deutschland sind nicht bereit, hier zu investieren. Das zeigt eine Konjunkturumfrage des Instituts der deutschen Wirtschaft, schreibt die Welt am Sonntag. Demnach verzichtet jedes fünfte Unternehmen vollständig auf Investitionen. Als Gründe werden vor allem Regulierungen und hohe Arbeitskosten durch Steuern und Energiekosten genannt. Es rollt wieder eine Hitzewelle über Deutschland. Heute sind im Westen und Süden bis zu 35 Grad drin. Auch in den nächsten Tagen bleibt es knackig warm. Der Deutsche Wetterdienst rechnet für Dienstag mit Höchsttemperaturen von bis zu 38 Grad. Zum ersten Mal seit 4 Jahren hat der britische König Charles Prinz Harry samt Familie auf seinem Landsitz in Gloucestershire empfangen. Das berichten britische Medien. Harry war vor 6 Jahren aus dem Königshaus ausgetreten. Seitdem ist das Verhältnis zu seinem Vater stark angespannt. Auch Spanien hat den Sprung ins Halbfinale der Fußball-WM geschafft. Das Spiel gegen Belgien haben die Spanier mit 2:1 gewonnen. Im Halbfinale wartet nun Vize-Weltmeister Frankreich. Auch England und Norwegen wollen eine Runde weiter. Anpfiff für das vorletzte Viertelfinalspiel ist heute Abend um 23 Uhr. Radio PSR, neue Nachrichten wieder in einer halben Stunde.
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6: Wolkig ist es heute Morgen nur ganz locker, ansonsten bleibt es erstmal trocken. Über den Tag kommen ein paar Wolken dazu, am Nachmittag kann sich vereinzelt mal ein Schauer entwickeln, insgesamt aber meist trocken. Die Höchstwerte liegen bei 25 bis 28 Grad. Morgen geht's mit Sonne und Wolken weiter, ab und zu wieder ein Schauer am Nachmittag, maximal 31 Grad.
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6: In Hohenstein-Ernsthal und Umgebung gibt es wegen der MotoGP auf dem Sachsenring bis Sonntag Sperrungen. Staus oder Blitzer einfach melden unter 0800 023 und 4x4.

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4: Kurz vor 6:30, ich bin Dirk Jostes, guten Morgen. In Sachsen stehen die Zeichen nach der WM-Aufsichtsratssitzung auf Protest. Der Konzern will seine Produktpalette halbieren und deutlich weniger Fahrzeuge bauen. Was das konkret für die sächsischen Werke bedeutet, bleibt aber offen. Die IG Metall fordert eine Erklärung und will weiter Druck auf den Vorstand machen. Das Sparpaket für die Krankenkassen ist beschlossene Sache. Die Kritik an der Reform bleibt aber laut. Grüne und Linke sprechen von einem Sparpaket auf dem Rücken der Patienten. Ärzte befürchten noch längere Wartezeiten für Patienten. Die Kassen selbst rechnen trotz Entlastung mit finanziellen Engpässen. Berlins regierender Bürgermeister Kai Wegner tritt nicht nochmal an. Der CDU-Politiker hat seine Spitzenkandidatur für die Wahl im September zurückgezogen. Hintergrund ist die Debatte um Wegners Krisenmanagement beim großen Stromausfall in Berlin vor einem halben Jahr. Neuer CDU-Spitzenkandidat wird Finanz- und Kultursenator Stefan Evers. Auch Spanien hat den Sprung ins Halbfinale der Fußball-WM geschafft. Das Spiel gegen Belgien haben die Spanier mit 2:1 gewonnen. Im Halbfinale wartet Vize-Weltmeister Frankreich. Auch England und Norwegen wollen eine Runde weiter. Anpfiff für das vorletzte Viertelfinalspiel ist heute Abend 23 Uhr. 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
5: Wolkig ist es heute Morgen nur ganz locker, ansonsten bleibt es erstmal trocken. Über den Tag kommen ein paar Wolken dazu, am Nachmittag kann sich vereinzelt mal ein Schauer entwickeln, insgesamt aber meist trocken. Die Höchstwerte liegen bei 25 bis 28 Grad. Morgen geht's mit Sonne und Wolken weiter, ab und zu wieder ein Schauer am Nachmittag, maximal 31 Grad.
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5: In Hohenstein-Ernsthal und Umgebung gibt es wegen der MotoGP auf dem Sachsenring bis Sonntag Sperrungen. Staus oder Blitzer einfach melden unter 0800 023 und 4x die 4.
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3: Kurz vor 7, ich bin Sönke Röhling. Guten Morgen. Nach der Aufsichtsratssitzung bei VW fordert die IG Metall Klarheit über die Kürzungspläne in Sachsen. Der Konzern will seine Produktpalette halbieren und deutlich weniger Fahrzeuge bauen. Schließung kommt für die Gewerkschaft aber nicht in Frage. Zuvor war über solche Pläne für das Zwickauer Werk berichtet worden. Bezirksleiter Jan Otto sagte:
4: Bleiben die Themen der adressierten Werksschließung offen, werden sie vielleicht sogar verstärkt, dass der Konzern sagt, wir haben das vor, dann werden die Proteste deutlich hochgefahren. Und dann muss man auch klar sagen, dann kam die Aggression vom Vorstand und nicht von uns.
3: Nach einem Brand in Chemnitz ist ein Jugendlicher verstorben. Der 16-Jährige lag im Krankenhaus seinen Verletzungen, wie die Polizei mitteilte. Das Feuer war vor einer Woche in einer Wohnung auf dem Sonnenberg ausgebrochen. Mehrere Menschen wurden teils schwer verletzt. Die Polizei ermittelt. Das Sparpaket für die Krankenkassen ist beschlossene Sache. Die Kritik an der Reform bleibt aber laut. Grüne und Linke sprechen von einem Sparpaket auf dem Rücken der Patienten. Ärzte und Psychotherapeuten befürchten, dass Patienten noch länger auf Termine warten müssen. Und die Kassen selbst rechnen ohne weitere Schritte trotz der Entlastung mit finanziellen Engpässen. Auch das Heizungsgesetz wurde offiziell wieder gelockert. Weil damit auch der Einbau neuer Gasheizungen erlaubt bleibt, warnen Verbände vor explodierenden Kosten für Mieter. Sein Krisenmanagement beim großen Stromausfall in Berlin fällt Kai Wegner nun auf die Füße. Der regierende Bürgermeister der Stadt hat seine Kandidatur für die Wahl im September zurückgezogen. Nach dem Stromausfall im Januar gab es immer wieder Unklarheiten darüber, was Wegner wann und wie gemacht hatte. Der CDU-Politiker betonte:
5: In der Sache habe ich mir gar nichts vorzuwerfen. Wir haben einen guten Job gemacht. Alle Beteiligten haben einen guten Job gemacht. Wir haben die Krise anderthalb Tage vorher beendet. Wenn die Kommunikation eine andere gewesen wäre, dann würde ich jetzt wahrscheinlich auch nicht vor Ihnen stehen. Und für diese fehlerhafte Kommunikation übernehme ich jetzt Verantwortung.
3: Im südspanischen Andalusien kämpfen hunderte Einsatzkräfte weiter gegen einen verheerenden Waldbrand. Mindestens 12 Menschen sind dabei ums Leben gekommen. Einige werden noch vermisst. Große Feuer halten aktuell ganz Südeuropa in Atem. Zuletzt auch Frankreich, Portugal und Griechenland. Europameister Spanien gegen Vize-Weltmeister Frankreich. So sieht das erste Halbfinalspiel der Fußball-WM aus. Spanien hat sich im Viertelfinale mit 2:1 gegen Belgien durchgesetzt. Heute Abend steht dann das Duell England-Norwegen an. Morgen früh spielt Titelverteidiger Argentinien gegen die Schweiz. Radio PSR, neue Nachrichten wieder in einer Stunde.
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6: Meist sonnig, mit nur ein paar Wolken geht's in den Morgen. Und auch über den Tag bleibt's überwiegend trocken. Erst am Nachmittag kann vereinzelt mal ein Schauer runterkommen. Die Höchstwerte liegen bei 25 bis 28 Grad. In den Bergen etwas niedriger. Morgen gibt's Sonne und Wolken, meist trocken, maximal 31 Grad.
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6: Auf der A4 Dresden Richtung Chemnitz. Achtung, zwischen Dresden-Neustadt und Dresden-Altstadt steht ein kaputter LKW auf der rechten Spur. Und in Hohenstein-Ernsthal und Umgebung kommt es wegen des MotoGP auf dem Sachsenring bis Sonntag zu Sperrungen. Staus oder Blitzer einfach melden unter 0800 023 und 4x4.
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8: Ja, rein geht's in die schönste Zeit ins Wochenende. Um 7 haben wir's da am Samstag. Schönen guten Morgen. Und viel Spaß im Campingurlaub wünsche ich. Ja, Camper sind ja die entspanntesten Menschen. Ausnahmen bestätigen da allerdings die Regel. Weiß Kollege Jan Zerbst mit der Welt in 30 Sekunden. Unsere Alltagskomödie bekommt ihr hier in einer knappen Viertelstunde. Ich bin Timon und ich bin ehrlich, ohne Kaffee wäre ich nix. Hier stehen 92 Kilo vom Mikro, die durch feinsten Filterkaffee zusammengehalten werden. Rein geht's mit The Chainsmokers und Coldplay. 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

0: ja, fast schon mystischem Sound geht's in den Samstag rein. Guten Morgen! Ja, und um 7:15 geht's direkt erstmal ab an den Campingplatz. Na los!
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2: Camper mögen keine Angeber, die allen ungefragt ihr Megamobil vorstellen.
3: Ja, es ist eine Villa auf Rädern hier. Getrennte Schlafzimmer, Wasserbett, Riesenkühlschrank. Nee, so Zelt, das wäre uns zu kalt und auch zu schmutzig, ne? So wie jetzt bei euch.
2: Ja, und diese Leute bauen dann vor ihr Wohnmobil einen Vorgarten mitsamt Zaun und Gartenzwergen, lassen den Hund rausgrillen mit feuchter Holzkohle, damit es überall schön qualmt, und hören jeden Abend ihre Lieblingsmusik.
4: Du kannst heute mal eine Pause machen.
2: Nein, genau das nicht. Camper wollen ihre Ruhe haben, keine Nervensägen und gerne sogar kein Internet. Und wenn, dann wollen sie 5G. Gekühlte Getränke, gemeinsam grillen, gute Gesellschaft, gammeln und glücklich sein.
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0: Das rollende Wohnzimmer immer dabei haben. Ach, so ein Campingurlaub ist schon eine feine Sache. Ich wünsche euch ganz viel Spaß, wenn der noch ansteht. Und hier starten wir erstmal weiter rein mit Tayo Cruz. Das ist Higher bei Radio PSR.

0: Kurz vor halb acht haben wir es da. Hier ist Radio PSR. Hört ihr das? Die Ruhe, bevor die Kids wach werden. Genießt eure Zeit am Morgen mit lecker Käffchen und Radio PSR. Ja, und sie waren noch Teenager, als sie plötzlich zu den größten Popstars Deutschlands gehörten, Ende der 90er. Und einer ihrer gefühlvollsten Songs, er passt bis heute perfekt zu einem entspannten Samstagmorgen. Welcher Überraschungshit dahinter steckt, ihr hört es hier um kurz vor acht.
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2: 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Hier, wer Durst hat, hier gibt es Wasser. Ohne Geld könnt ihr kommen. Kauft euch zu essen. Hier gibt's Wein und Milch. Es kostet euch nichts. 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Dafür Lebenswichtiges. 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Hört doch auf mich, sagt Gott, dann habt ihr es gut und könnt euch an den feinsten Speisen satt essen. Hört auf mich, dann werdet ihr leben. Das Leben selbst hat Gott im Angebot, das Leben so, wie es sein soll. Und das ist unbezahlbar, aber wer sich drauf einlässt, kriegt es geschenkt. Gottes super Angebot gilt übrigens zu jeder Saison.
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6: Meist sonnig, mit nur ein paar Wolken geht's in den Morgen. Und auch über den Tag bleibt's überwiegend trocken. Erst am Nachmittag kann vereinzelt mal ein Schauer runterkommen. Die Höchstwerte liegen bei 25 bis 28 Grad, in den Bergen etwas niedriger. Morgen gibt's Sonne und Wolken, meist trocken, maximal 31 Grad.
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6: Auf der A4 Dresden Richtung Chemnitz. Achtung, in Höhe Chemnitz-Mitte liegen Gegenstände auf dem linken Fahrstreifen. Und in Hohenstein-Ernsthal und Umgebung gibt es wegen des MotoGP auf dem Sachsenring bis Sonntag Sperrungen. Staus oder Blitzer einfach melden unter 0800 023 und 4x4.
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7: Willkommen in der schönsten Zeit, das Wochenende. Es hat uns wieder 19:30 am Samstag. 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Ich bin Timon, hab für euch die besten Hits von heute am Start. Das ist gute Laune-Typ Miles Smith, Stargazing. Da.

0: Kurz nach 7:30 haben wir es da. Hier ist die Radio PSR Samstagshow. Ihr startet mit dem Kaffee ins Wochenende. Wusstet ihr, dass Kaffee nach über 800 verschiedenen Aromen riecht? Mal zum Vergleich, Bier hat etwa 500, Schokolade 600. Also tief durchatmen, genießen, aber keiner kann es so schön mit Worten malen wie Matthias. Leg los.
1: Schöner Kaffee, das Geräusch der Kaffeemaschine, wie sich die Kanne langsam füllt. Oh, ich riech den Kaffee förmlich, ich schmecke ihn förmlich. Geht einfach nix drüber.
0: Ach, Gänsehaut. Und damit schönen guten Morgen. Das ist Olivia Rodrigo, Drop Dead, cooles Ding und einer der besten Hits von heute.

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1: Da haben wir jetzt einen sehr ruhigen, einen entspannten Song, der den Samstagmorgen perfekt begleitet zum gemütlichen Start ins Wochenende. Einfach den ersten Kaffee genießen und ohne Hektik in den Tag starten. Kaum zu glauben, die Band hinter unserem Überraschungshit war bei ihrem Durchbruch selbst noch im Teenageralter und gehörte damit zu den jüngsten erfolgreichsten Popbands Deutschlands. Kurz vor acht läuft jetzt Echt mit Weinst du?

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1: Das Teil hat Kultstatus. Echt mit Weinst du hier bei Radio PSR. Ja, dafür mag ich ja unsere Überraschungshits einfach. Die kommen ja mit wirklich Überraschungen um die Ecke. Sehr schön. Der nächste dann wieder in einer Stunde. Ja, und während ihr euch noch die müden Augen reibt, gibt's gleich Bass-Sound von Ikona Pop. Und wenn es doch noch ein bisschen ruhiger sein soll, keine Sorge, Shabusi habe ich auch noch mit Bass-Song. Läuft hier gleich bei Radio PSR.
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10: Kurz vor 8. Ich bin Sönke Röhling. Guten Morgen. Bei VW in Sachsen hat der nächste große Zoff begonnen. Der Konzern will seine Produktpalette halbieren und deutlich weniger Fahrzeuge bauen. Was das konkret für die sächsischen Standorte bedeutet, blieb nach der Aufsichtsratssitzung offen. Zuvor war auch über Schließungspläne fürs Zwickauer Werk berichtet worden. Für Thomas Knabe von der IG Metall kommt das nicht in Frage.
11: Volkswagen ist der größte Arbeitgeber nicht nur in Zwickau. Die ganze Region hängt davon ab. Es ist der größte Arbeitgeber in Sachsen und im gesamten Osten. Damit steht am Ende auch ein gesamtes Gesellschaftsmodell jetzt mittlerweile auch zur Debatte. Das ist die Dimension, in der wir hier so lang reden.
10: Die Gewerkschaft stellt sich auf weitere Proteste ein. Anime, Manga und Japan-Fans treffen sich dieses Wochenende in Chemnitz. Heute und morgen füllt die Shiroko-Messe den Stadthallenkomplex. Mehr als 120 Akteure bieten Shows, Workshops und Cosplay. Außerdem gibt es Besuch von bekannten Synchronsprechern, Autogrammstunden, Künstlerstände und eine Gaming-Area. Das Sparpaket für die Krankenkassen ist beschlossene Sache. Die Kritik an der Reform bleibt aber laut. Grüne und Linke sprechen von einem Sparpaket auf dem Rücken der Patienten. Ärzte und Psychotherapeuten befürchten, dass Patienten noch länger auf Termine warten müssen. Und die Kassen selbst rechnen ohne weitere Schritte trotz der Entlastung mit finanziellen Engpässen. Auch das Heizungsgesetz wurde offiziell wieder gelockert. Weil damit auch der Einbau neuer Gasheizungen erlaubt bleibt, warnen Verbände vor explodierenden Kosten für Mieter. In Berlin hält eine Geiselnahme die Polizei aktuell in Atem. Ein Mann hat am Abend eine Frau in seine Gewalt gebracht und sich mit ihr in einem Supermarkt verschanzt. Die Hintergründe der Tat sind noch unklar. Polizeisprecher Stefan Petersen-Schümann.
12: Wir haben natürlich Spezialkräfte hier am Ort. Einerseits, die natürlich bei solchen Lagen am Ort sind, als auch Kräfte, die dann natürlich sich mit dem Mann unterhalten. Also wir sind mit ihm in Kontakt. Und jetzt müssen die weiteren Minuten, Stunden zeigen, wie es hier weitergeht.
10: Viele Firmen in Deutschland sind nicht bereit, hier zu investieren. Das zeigt eine Konjunkturumfrage des Instituts der deutschen Wirtschaft, schreibt die Welt am Sonntag. Demnach verzichtet jedes fünfte Unternehmen vollständig auf Investitionen. Als Gründe werden vor allem Regulierung und hohe Arbeitskosten durch Steuern und Energiekosten genannt. Auch Spanien hat den Sprung ins Halbfinale der Fußball-WM geschafft. Das Spiel gegen Belgien haben die Spanier mit 2:1 gewonnen. Im Halbfinale wartet nun Vize-Weltmeister Frankreich. Auch England und Norwegen wollen eine Runde weiter. Anpfiff für das vorletzte Viertelfinalspiel ist heute Abend um 23 Uhr. Radio PSR, neue Nachrichten wieder in einer Stunde.
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3: Meist sonnig, mit nur ein paar Wolken geht's in den Morgen. Und auch über den Tag bleibt's überwiegend trocken. Erst am Nachmittag kann vereinzelt mal ein Schauer runterkommen. Die Höchstwerte liegen bei 25 bis 28 Grad, in den Bergen etwas niedriger. Morgen gibt's Sonne und Wolken, meist trocken, maximal 31 Grad.
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3: Auf der A4 Chemnitz Richtung Görlitz, Vorsicht, zwischen Dresden-Hellerau und Dresden-Flughafen liegen Reifenteile auf der Autobahn. Auf der A14 Leipzig Richtung Nossen, zwischen Leisnig und dem Rastplatz Mühlenberg Süd liegen auch Reifenteile auf der Autobahn. Und in Hohenstein-Ernsthal und Umgebung kommt es wegen des MotoGP auf dem Sachsenring bis Sonntag zu Sperrungen. Staus oder Blitzer einfach melden unter 0800 023 und 4x4.
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1: Und da haben wir es. 8 Uhr, Timon hier für Jenny. Schönen guten Morgen. Ja, und das ist wirklich blöd. Der Herr Köhler wurde von seiner Ex-Freundin aus der Wohnung geworfen. Jetzt hätte er gern seinen Föhn und seine CDs aus der Wohnung wieder. Ob ihm der Schlüsseldienst weiterhelfen kann? Wir lösen auf mit dem Sinnlos-Telefon. Eure Lieblingscomedy hier bei Radio PSR läuft in gut 10 Minuten. Das ist erstmal Leonie, begleitet euch ganz entspannt beim Aufstehen. Hier ist Don't Worry, einer der besten Hits von heute.

0: Einmal abgehoben hier mit Aha, habt ihr gehört, bei Radio PSR. Schönen guten Morgen, kommt gut ins Wochenende rein. Wie das wird, das schauen wir jetzt erstmal. Ja, viel Sonne bekommen wir heute, so ein paar Wolken kann es mal geben. Ganz geringes Schauerrisiko, maximal 27 Grad heute. Morgen ähnlich warm, da kann es mal ein paar mehr Tropfen geben. Das Radio PSR-Wetter ausführlich hier wieder in 15 Minuten. So, und dann rufen wir jetzt erstmal beim Schlüsselnotdienst an.
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3: Ja, guten Tag, mein Name ist Köhler. Sind Sie Schlüsseldienst?
2: Ja.
3: Es geht mir wegen einer Türöffnung in der Lauchstädter Straße 20.
2: Sagen Sie mir noch eine Postleitzahl.
3: Oh, sehen Sie, die habe ich nicht, weil das ist die Wohnung von meiner Freundin.
2: Ist da zugeschlossen oder ist da zugezogen oder was ist da?
3: Ich müsste noch mal rein, ich muss was rausholen sozusagen.
2: Wir können euch einfach für irgendjemanden eine Türe aufmachen lassen, wenn Sie nicht der Eigentümer der Wohnung sind oder der Mieter.
3: Nee, das ist so, die Simone Haubold wohnt dort, meine Ex-Freundin.
2: Ja.
3: Ich habe dort noch CDs drin und mein Föhn und das wollte ich jetzt mal rausholen.
2: Wir können nicht einfach eine Türe aufmachen.
3: Sie können ja auch mit gucken, wie ich es raushole, das ist, gehört mir.
2: Nee, so läuft das nicht. Dann, wir brauchen eine Vollmacht von Ihrer Freundin, dass wir die Wohnung aufmachen.
3: Aber die redet doch nicht mehr mit mir. Immer wenn ich die anrufe, dann geht die nicht mehr ans Telefon.
2: Ich kann nicht verstehen.
3: Bloß weil ich habe hier mit so einer, ich hab eine andere gehabt. Und bloß deshalb.
2: Ja, ich verstehe.
3: Welchen so ein bisschen, bloß mal, das war auch nur eine Nacht.
2: Ich verstehe das schon.
3: Naja, da machen Sie, weil ich will meine CDs haben und meinen Föhn.
2: Ja.
3: Wissen Sie, wie ich rumrenne?
2: Ja, das müssen Sie dann
3: nicht. Ich bin überhaupt nicht mehr aggressiv.
2: Ja, das müssen Sie mit Ihrer Freundin ausmachen.
3: Die redet doch nicht mit mir.
2: Ja, kann ich nicht ändern. Dann müssen Sie die Polizei oder was holen. Ach,
3: das ist doch alles viel zu stressig.
2: Nee, ich mache Ihnen die Wohnung nicht auf.
3: Ich zeige Ihnen meinen Föhn, der ist blau und hat einen Sprung.
2: Sie können mir Ihren Föhn und sonst was zeigen.
3: Ich schenke Ihnen sogar, ich will doch bloß meine
2: CDs. Das interessiert mich nicht.
3: Wissen Sie, wer Ihnen noch sagen kann, dass es stimmt, dass ich der Ex-Freund von der Simone Haubold bin?
2: Das interessiert mich nicht.
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2: Ja, wohl nicht.
3: Doch.
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0: 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So, und bei der Wochenendschicht, da startet ihr erstmal rein. Jetzt mit Kygo und Khalid. Save My Love, einer der besten Hits.

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0: warum gibt es eigentlich nicht noch einen Tag zwischen Samstag und Sonntag? Vielleicht Samstag. Ja, das sind so meine Gedanken, die ich mir mache. Schönen guten Morgen. Kommt gut rein ins Wochenende. 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Wir sollen bei ihm bleiben. Stay with me. Machen wir direkt nach Ed Sheeran um kurz nach halb.
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0: Mit schön viel Sonne geht's durch den Samstag. Später dann mehr Wolken. Soweit bleibt's trocken. Bis auf 27 Grad gehen wir hoch. Morgen dann der wärmste Tag. Da kratzen wir an der 30 Grad Marke. Auch da schön viel Sonne. In Ostsachsen kann's da mal vereinzelte Schauer geben. Sommerlich warm bleibt dann auch der Start in die neue Woche.
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0: Die A4 Richtung Görlitz. Zwischen Dresden-Hellerau und Dresden-Flughafen. Hier liegen Reifenteile auf der Fahrbahn. Ansonsten freie Fahrt. Blitzer haben wir auch keine. Wenn ihr noch was gesehen habt, Staus und Blitzer, ihr könnt sie melden. Einfach über unsere App.
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0: Da haben wir es gleich halb neun. Hallöchen in die Samstagmorgenrunde. Und beim Revue passieren lassen der Woche, da war es einfach das prägende Ereignis bei mir. Meine größte Peinlichkeit ist passiert in einem Kino in Leipzig. Sorgt auch jetzt noch für regelmäßige Duschschrei-Momente, wenn ich dran denke. Die ganze Story dazu hier gleich in 10 Minuten. Das ist erstmal lässiger Sound von Somba, macht der coole Musik. Homewrecker bei Radio PSR. Ich bin Simon. Schönen guten Morgen.

Dame auf Wochenende begrüßen. Ihr hört Radio PSR Samstagsshow und wie das wettertechnisch wird, das schauen wir mal fix. Geht heute auf bis zu 27 Grad hoch. Angenehmes Sommerwetter mit Sonne und Wolken, leichte Schauer möglich. Von denen bekommen wir morgen ja eventuell ein paar mehr, vor allem in Ostsachsen. Auch da bis zu 28 Grad, das Radio PSR Wetter ausführlich hier wieder in 15 Minuten. Ja, und es hängt mir noch in den Knochen. Boah, ja, was die Woche passiert ist, ich wünschte, es wäre anders gewesen, aber es ist so gewesen. Also, folgendes Szenario. Ich gehe mit einem Kumpel ins Kino, hole mir wie immer meinen Lieblingskinosnack, ne, Nachos mit Käsesoße. Freue mich auf den Film, alles super. Wir kommen in den Saal. Es ist schon dunkel, weil kurz vorm Film. Natürlich sitzen wir ganz am Ende der Reihe und müssen an ein paar Leuten vorbei. Dann passiert's. Ich übersehe beim Durchgehen Rucksack auf dem Boden, der so halb rausschaut. Und ja, ich fall drüber. Mir passiert nichts. Allerdings hat sich die Hälfte meines Snack-Inhaltes auf einer Frau entleert. Also vor allem war Käsesoße auf ihrer Jeans verteilt. War das der Anfang einer romantischen, Hollywood-reifen Liebesgeschichte? Nein. Sie hat mich gehasst. Ich kann es auch verstehen. Hab mich 100-mal entschuldigt, angeboten, auch die Kosten für die Reinigung zu übernehmen. Nein, ihr könnt euch denken, der Film war gelaufen. Ey, wie ich da gefallen bin, ne? So in Zeitlupe. Aber ich konnte es nicht aufhalten. So, und jetzt brauche ich mal eure Hilfe. Nochmal, am Samstag. Wer kann mir hier zur Seite springen und sagt, Timon, ja, das war peinlich, aber mir ist schon XY passiert. Meldet euch bitte mal rein. Helft mir, durch den Tag zu kommen, weil das nagt immer noch ganz schön an mir. Nummer ist die 0341 39 37 6000. Gerne auch als Sprachnachricht.

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1: Ja, die spielen wir euch ja hier immer um kurz vor voll. Jetzt mit einem Musiker, der Anfang der 2000er seinen großen Durchbruch hatte. Immer noch auf Tours und ein Ritual hat, bevor er auf die Bühne geht, braucht er Bargeld in seiner Hosentasche. Hat immer einen Wechselfünfer dabei und fragt sich selber, warum ist das eigentlich seit 30 Jahren so? Er sagt dazu, könnte sein, dass ich Fluchtgeld brauche, um schnell mal ein Taxi bezahlen zu können. Na, hier haut er jetzt auf jeden Fall nicht ab, wir haben ihn mit Live Aldin, einen seiner größten Hits, das ist Bilder von dir bei Radio PSR. Bilder von dir.

0: geht's in den Samstag weiter rein mit Live Aldin. Bilder von dir, unser Überraschungshit der Stunde hier bei Radio PSR. Ja, und Jessica Alba, Reese Witherspoon, Bradley Cooper, Emma Stone und Adam Sandler. Das ist jetzt kein neuer Rom-Com-Streifen aus Hollywood. Das sind nur einige der prominenten Gäste, die bei Taylor Swifts Hochzeit eingeladen waren. Frisch verheiratet mit ihrem Travis Kelce. Ich habe sie hier gleich mit Opelite bei Radio PSR.
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16: Kurz vor neun, ich bin Sönke Röhling. Guten Morgen. Alle VW-Werke in Sachsen müssen erhalten bleiben. Das fordert die IG Metall nach der Aufsichtsratssitzung in Wolfsburg. Was die Kürzungspläne bei VW konkret für Sachsen bedeuten, ist weiter unklar. Zuvor war über Schließungspläne für das Werk Zwickau berichtet worden. Auch im Zwickauer Rathaus nimmt man die Lage sehr ernst, sagt uns Bürgermeisterin Silvia Queck.
17: Vor allen Dingen, weil wir als Standort Zwickau in den vergangenen Jahren bewiesen haben, dass wir leistungsfähig und innovativ sind. Und ich wünsche mir eine klare Planungssicherheit für unsere Beschäftigten und auch das Bekenntnis des Konzerns zu unserem Industriestandort hier in Zwickau.
16: Nach jahrelangen Bauarbeiten ist es bald soweit. Die Scheune in der Dresdner Neustadt wird im September wieder eröffnet. Aktuell haben die Betreiber noch alle Hände voll damit zu tun, um die Kult-Location neu einzurichten. Zur Wiedereröffnung ist dann ein großes Festival geplant. Das genaue Programm ist aber noch geheim. Das Drama um die Geiselnahme in einem Berliner Supermarkt geht weiter. Seit dem Abend ist die Polizei dort im Großeinsatz. Benno Hille.
18: Offenbar bei Ladenschluss hatte der Täter eine Frau in seine Gewalt gebracht. Seitdem hat er sich mit der Geisel in dem Markt verschanzt. Was hinter der Tat steckt und worauf der Mann hinaus will, ist weiter unklar. Die Polizei hat zahlreiche Spezialkräfte im Einsatz, darunter auch Scharfschützen und das SEK. Der Bereich ist weiträumig abgesperrt. Die Beamten stehen mittlerweile in Kontakt zu dem Geiselnehmer.
16: Die nächste Hitzewelle in Deutschland steht an. Schon heute wird es wieder deutlich wärmer, vor allem im Süden und im Westen. Einzelheiten von Tom Hosse.
19: Im Laufe des Tages werden Temperaturen bis zu 35 Grad erwartet. Und die Hitze zieht sich dann erstmal weiter durch. Am Dienstag sind sogar bis zu 38 Grad drin. Die letzte große Hitzewelle ist erst einige Wochen her. Ende Juni wurden immer wieder neue Temperaturrekorde gemessen. Davon geht der Deutsche Wetterdienst diesmal aber nicht aus. Experten raten, wer bei der Hitze mit Kopfschmerzen, Übelkeit oder Kreislaufproblemen zu kämpfen hat, sollte das ernst nehmen.
16: Viele Firmen in Deutschland sind nicht bereit, hier zu investieren. Das zeigt eine Konjunkturumfrage des Instituts der deutschen Wirtschaft, schreibt die Welt am Sonntag. Demnach verzichtet jedes fünfte Unternehmen vollständig auf Investitionen. Als Gründe werden vor allem Regulierungen und hohe Arbeitskosten durch Steuern und Energiekosten genannt. Europameister Spanien gegen Vize-Weltmeister Frankreich. So sieht das erste Halbfinalspiel der Fußball-WM aus. Spanien hat sich im Viertelfinale mit 2:1 gegen Belgien durchgesetzt. Heute Abend steht dann das Duell England-Norwegen an. Morgen früh spielt Titelverteidiger Argentinien gegen die Schweiz. Radio PSR, neue Nachrichten wieder in einer Stunde.
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0: Ja, der Sommer ist zurück an diesem Wochenende. Heute bei bis zu 27 Grad, dazu viel Sonne. Ein paar Grad packen wir morgen noch drauf, maximal 29 bekommen wir da. Das ist jetzt auch so die Tendenz. Auch der Start in die neue Woche, der bleibt sommerlich warm.
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0: Die A4 Richtung Görlitz zwischen Dresden-Hellerau und Dresden-Flughafen. Hier liegen Reifenteile auf der Fahrbahn. Vorsicht auch auf der A72 Richtung Plauenhöhe, Plauen-Süd. Hier sind in beiden Richtungen Personen auf der Fahrbahn. Die neuesten Blitzer für Sachsen haben wir nichts. Wenn ihr noch was gesehen habt, dann meldet es gerne. Nummer ist die 0800 023. 4x4.
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0: Kurz nach 9 haben wir es da. Schönen guten Morgen. In der schönsten Zeit im Wochenende sind wir. Das verbringen wir zusammen. Nichts ist schöner, als Sand zwischen den Zehen zu haben. Da würde ich doch mal sagen, ab an den Strand. Zusammen mit Kollege Jan Zerbs, die Welt in 30 Sekunden. Unsere lustige Alltagscomedy bekommt ihr hier in knapp 15 Minuten. Mein Name ist Timon, hab für euch eure Lieblingsmucke. Kamrat mit Be Mine läuft direkt nach Bass Power von Tin Licker. 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Abfahrt.

0: Hallöchen. Am Samstag, ihr hört Radio PSR und da wollen wir doch mal wissen, wie wird denn das Wochenende so wettertechnisch? Viel Sonne bekommen wir heute. So ein paar Wolken kann es mal geben, ganz geringes Schauerrisiko, maximal 27 Grad heute. Morgen ähnlich warm, bisschen wärmer wird es noch. Da kann es auch mal ein paar leichte Tropfen geben. Das Radio PSR-Wetter ausführlich, hier wieder in 15 Minuten. Ja, und damit Schuhe aus, wir wollen Sand zwischen den Zehen haben.
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2: Du kommst endlich am Strand an und spürst den Sand zwischen den Zehen und dann wird es an schönen Stränden auch schön eng und weil du viele Menschen triffst, musst du dich irgendwo dazwischen quetschen und die Kinder kriegen meistens auch nur eine Reihensandburg hin. Dann wollen die Kinder was essen und du öffnest die Tupperdose, dann kommt eine Windböe und trägt den feinkörnigen Karibiksand auf das Essen. Dann cremst du dich ein und die Kinder auch. Nächste Windböe und der Sand haftet am ganzen Körper. Dann stolpert das Kind über und in die Sandburg und am Ende haben dann alle den herrlichen Sand nicht nur zwischen den Zehen, sondern auch zwischen den Zähnen und in den Schuhen. Darum heißen die ja auch Sandalen. Und auch überall sonst ist Sand. Denn für so einen Strandbesuch und für den eigenen Körper gilt, es ist im Po Sand.
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0: Ich war ungefähr so 2 Jahre alt, als ich das erste Mal Sand zwischen den Zehen hatte. Zuerst wollte ich überhaupt nicht, bin auf der Stranddecke geblieben und kurz vorm Gehen. Und da habe ich mich das erste Mal reingetraut und fand es fantastisch. Wollte dann gar nicht mehr gehen und ja, habe den ganzen Strand zusammengeschrien. Sorry nochmal an Mama und Papa dafür. Ich hoffe, bei euch ist es kein Geschrei und ein harmonischer Start in den Samstag jetzt mit den beruhigenden Klängen von Sunrise Avenue, Hollywood Hills bei Radio PSR.
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0: Und selbst die Band wusste erstmal nicht, was sie da eigentlich zu sehen bekommt, was dahinter steckt. Ihr hört es mit unserem nächsten Überraschungshit, läuft hier um kurz vor 10. Und vorher gibt es schon aktuelle Lieblingsmucke von Teddy Swims, will auch dieses Jahr wieder durchstarten, seine Single Mr. Know-It-All. Perfekt zur zweiten Tasse Kaffee, noch in der nächsten halben Stunde.
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0: Ja, der Sommer hat sich eine kleine Auszeit genommen. Jetzt ist er aber wieder da. Heute bei bis zu 27 Grad mit einem Sonne-Wolken-Mix. Ab dem Nachmittag zieht es etwas zu mit Wolken. Soweit bleibt es trocken. Den wärmsten Tag, den bekommen wir dann ja, morgen. Da kratzen wir an der 30 Grad-Marke.
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0: Da liegt uns soweit nichts vor. Freie Fahrt. Denkt nur dran in Hohenstein-Ernstthal und Umgebung. Da kommt es wegen des MotoGP auf dem Sachsenring bis morgen noch zu Sperrungen. Wenn ihr noch irgendwas gesehen haben solltet, Staus und Blitzer, ihr könnt es melden. 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
0: Ihr macht euch so langsam ready für einen Wochenendeinkauf. 9:30 haben wir es. Hallöchen zusammen. 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Ich bin Simon. Hab jetzt erstmal die besten Hits von heute für euch. Alex Warren mit Fever Dream. Let's go.

0: Ihr hört die Radio PSR Samstagsshow. Ja, wie das wettertechnisch wird an diesem Wochenende, schauen wir mal eben fix. Gehen heute auf bis zu 27 Grad hoch. Angenehmes Sommerwetter mit Sonne und Wolken. Leichte Schauer möglich. Von denen bekommen wir morgen ein paar mehr. Vor allem in Ostsachsen. Auch da bis zu 28 Grad. Das Radio PSR Wetter ausführlich. Hier wieder in 15 Minuten. So, und ich habe heute einer meiner peinlichsten Dinge erzählt. Ja, die mir passiert sind in dieser Woche im Kino gewesen. Durch die Reihe gegangen, über einen Rucksack gefallen und meine Nachos mit Käsesoße sind bei meiner Sitznachbarin auf dem Schoß gelandet. War das unangenehm? So, jetzt heißt es, ihr müsst mir helfen, so wie Radio PSR-Hörerin Katrin. Hallöchen, du hast eine Story für mich.
1: Willst du eine richtig peinliche hören?
0: Hau raus.
1: Pass auf. Ich war 14 Jahre, das war 1998 und ich durfte im Shuttle mit mehreren MotoGP-Fahrern fahren. Unter anderem die große Legende Valentino Rossi. Mhm. Ich wollte gerade zu ihm gehen, ein Autogramm mir holen. In dem Moment ist der Busfahrer eine ganz blöde Kurve gefahren und ich bin auf ihn draufgefallen. Das war mir schon peinlich. Ich war schon komplett rot.
0: Was kommt denn jetzt noch?
1: Und 18 Jahre später treffe ich ihn wieder an der Rennstrecke. Mhm. Hatte ein paar Nachwuchsfahrer mit, die ein Autogramm wollten. Und er schaute mich so an, ganz irritiert, auf einmal große Augen und sagte, sag mal, warst du das damals nicht, wie ein Bus auf mich draufgefallen ist? Ich war noch nie in meinem Leben so rot. Da wusste das. Da fällst du einmal auf einen Italiener und da merkt sich das 18 Jahre lang.
0: Aber kannst du ja auch als Kompliment sehen. Also ich meine, der hat sich wieder an dich erinnert. So, das scheint ihm im Gedächtnis geblieben zu sein.
1: Na, ich bin ja auch mit vollem Wumms auf ihn drauf.
0: Hast ihn aber nicht verletzt oder irgendwas. Er konnte schon noch Motorrad fahren dann.
1: Ja, aber...

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1: Immer am Ende der Stunde spielen wir euch einen besonderen Song, der einfach richtig Spaß macht. Jetzt schreiben wir das Jahr 1986. In den Charts hört man elektronische Synthesizer, zum Beispiel auch von der Band von New Order mit ihrem Mega-Hit True Faith. Und das Lustige ist, in dem Musikvideo dazu wollte die Band damals was komplett Ungewöhnliches machen. Deshalb haben sie einen Künstler und Choreografen engagiert, dem mal komplett freie Hand gelassen, und rausgekommen ist eins der bizarrsten Musikvideos der Geschichte, in dem Leute dann in komischen Kostümen sich mit komischen Gegenständen beworfen haben. Also das ist ein richtiger Fiebertraum. Auch die Band selbst war beim Anblick ihres Musikvideos am Ende ziemlich überrascht. Man hat sich gefragt, was haben wir denn da gemacht eigentlich? So, wir haben jetzt hier auf jeden Fall New Order mit True Faith, unser Überraschungshit der Stunde.

0: New Order mit True Faith, unser Überraschungshit in dieser Stunde. Ja, happy Wochenende zusammen und schöne Urlaubszeit auch. Wo hört ihr uns denn so?
1: Hallo und sonnige Grüße aus Kroatien. Senden euch Klaus,
2: Charlotte und Katrin.
1: Wir sind auf der sonnigen Insel Krk auf dem Campingplatz Jesewatz und da hören wir euch den ganzen Tag.
0: Ah, sehr cool. Ein Stück Heimat dabei mit Radio PSR. Und da bekommt er auch gleich einen frischen Schwung Lieblingshits, zum Beispiel Dermot Kennedy mit Funeral oder auch die härteren Gitarren mit Linkin Park noch in der nächsten halben Stunde.
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10: Kurz vor 10. Ich bin Sönke Röhling. Guten Tag. In Sachsen stehen die Zeichen nach der VW-Aufsichtsratssitzung auf Protest. Der Konzern will seine Produktpalette halbieren und deutlich weniger Fahrzeuge bauen. Zuvor war bereits über Schließungspläne für das Zwickauer Werk berichtet worden. Das hat die Konzernspitze weder bestätigt noch abgestritten. DG Metall fordert nun eine Erklärung und will weiter Druck auf den Vorstand machen. Bezirkschef Jan Otto.
11: Diese Art und Weise, wie hier vorgegangen wird, wie hier mit Menschen gespielt wird, die sucht schon ihresgleichen. Wir kennen viel Leid in der IG Metall. Aber das, was hier passiert, ist schon in meinen Augen an vielen Stellen entweder Absicht oder großer Unfug. So geht es nicht.
10: Wegen Diebstählen und anderen Straftaten hat die Chemnitzer Polizei einen 36-Jährigen festgesetzt. Der Mann hat den vergangenen Tagen mehrfach Läden und eine Kantine heimgesucht. Daneben soll er Mädchen begrapscht, einen Mann geschlagen und ein Auto demoliert haben. Nun sitzt er in U-Haft. Aufatmen in Berlin. Die Geisel aus dem Supermarkt in Marienfelde ist befreit. Seit dem Abend hatte sich ein Mann dort mit einer Frau verschanzt. Die Polizei war mit einem Großaufgebot im Einsatz. Sprecher Florian Naht.
12: Wir haben die ganze Nacht mit dem Tatverdächtigen verhandelt und mussten jetzt hier gerade den Zugriff auslösen, konnten den Tatverdächtigen dem Einsatz eines Distanz-Elektroimpulsgerätes, also mit einem Taser, seiner bemächtigen. Wir haben ihn festgenommen und wir haben die Frau, die hier festgehalten worden ist, glücklicherweise befreien können. Sie wird zur Stunde von Rettungskräften hier untersucht.
10: Viele Firmen in Deutschland sind nicht bereit, hier zu investieren. Das zeigt eine Konjunkturumfrage des Instituts der deutschen Wirtschaft, schreibt die Welt am Sonntag. Benno Hille, wie groß ist das Problem und was werden für Gründe für die Zurückhaltung genannt?
13: Also jedes fünfte Unternehmen gibt an, gar nicht zu investieren. Und die Gründe sind vielfältig. Die meisten Firmen beklagen zu hohe Arbeitskosten. Aber auch Regulierungen, die Energiepreise und Steuern machen ihnen zu schaffen. Vielen fehle auch schlicht das Geld, um zu investieren, heißt es. Und wenn doch investiert wird, dann vor allem, weil es keine Alternative gibt, sprich die Produktion am Laufen gehalten werden muss und keine Verlagerung ins Ausland möglich ist.
10: US-Präsident Trump will im Iran-Krieg offenbar weiter verhandeln. Bedingung soll eine Garantie sein, dass die Straße von Hormuz frei ist. Trump hatte die Feuerpause zuletzt selbst aufgekündigt, nachdem der Iran drei Tanker in der Straße von Hormuz beschossen hatte. Radio PSR, neue Nachrichten wieder in einer Stunde.
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0: Aber schön viel Sonne geht's durch den Samstag. Später dann mehr Wolken, soweit bleibt's aber trocken. Bis auf 27 Grad gehen wir hoch. Morgen dann der wärmste Tag, da kratzen wir an der 30-Grad-Marke. Auch da schön viel Sonne. In Ostsachsen kann's vereinzelte Schauer geben. Sommerlich warm bleibt dann auch der Start in die neue Woche.
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0: Da haben wir soweit nichts. Wenn ihr irgendwo Staus und Blitzer gesehen haben solltet, gebt's gerne durch. Die Nummer ist die 0800 023 4x4. Vielen Dank.
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0: Zack, da sind wir drin. Im Wochenende um 10 ist es. Hallöchen zusammen. Und hier heißt es gleich Fakt oder Fake, das kuriose Urlaubsquiz. Was ist erlaubt im Urlaub, was ist nicht erlaubt? Werde ich gleich mit Quizmasterin Nicole spielen, meiner lieben Kollegin. Bin ganz gespannt, wird auf jeden Fall sehr lustig in 10 Minuten. Ich bin Timon, wir gehen rein mit aktueller Lieblingsmucke von Clock Clock Out of the Dark hier bei Radio PSR.

0: Kurz nach um 10 haben wir es da. Ihr hört die Radio PSR Samstagsshow und da haben wir was richtig Schönes jetzt hier.
1: Ja, Fakt oder Fake. Das ist das Quiz über kuriose Strandregeln im Urlaub. Ihr hört Radio PSR. Ratet gerne mit zu Hause. Hier ist auf jeden Fall unsere Quizmasterin Nicole. Ich grüße dich.
2: Hallöchen. Und pass auf, ich nenne dir jetzt 4 kuriose Strandregeln. Mhm. Mindestens 2 davon gibt's wirklich. Ich habe aber auch was frei erfunden. Und du musst jetzt entscheiden, Fakt oder Fake.
1: Schieß los.
2: Fakt 1. In Kalifornien darfst du kein Loch in den Sand buddeln.
1: Also es wäre komisch, wenn es stimmen würde, aber ich glaube, ich würde jetzt mal sagen, ja, es stimmt.
2: Es ist wahr. Am Strand von Del Mar bei San Diego darfst du nicht tiefer als 60 cm buddeln. Hintergrund, die wollen die Stolperfallen vermeiden. Und das wird auch bei den Kids streng kontrolliert.
1: Finde ich aber interessant. Das heißt, also ab 60 cm ist es als ein Loch definiert dann, oder wie?
2: Richtig.
1: Also vorher darfst du.
2: Vorher darfst du.
1: Okay, gut.
2: Fakt 2. Auf Sardinien darfst du den Strand nicht mit nasser Badehose verlassen.
1: Ist ausgedacht.
2: Richtig, du bist gut. Pass auf.
1: Das war vorher nicht abgeklärt, wirklich, muss man sagen.
2: Achtung, Fakt 3. Kein Bier am Strand in Australien. Ist da wirklich ein striktes Bierverbot in Sydney?
1: Warte mal, ich war schon mal in Sydney.
2: Mhm.
1: Wir waren auch an dem Pier, aber so am Strand. Ich würde sagen, das stimmt.
2: Richtig. Am berühmten Bondi Beach in Sydney gilt striktes Alkoholverbot.
1: Irgend sowas habe ich wirklich noch im Kopf auch, dass es da Ärger gibt. Und es wird vor allem teuer, wenn man es macht.
2: Yes, das sind ungefähr 140 Euro für ein Bier am Strand. Fakt 4, der letzte Fakt. Keine Elefanten am Strand in Frankreich.
1: Das stimmt.
2: Natürlich stimmt das.
1: Ja, ich hab alle richtig.
2: In der Normandie gibt's das Verbot offiziell seit 2009. Damals sind Zirkuselefanten da baden gegangen. Die am Häufchen hinterlassen ist natürlich nie so schön. Und seither gilt kein Elefant am Strand.
1: Das ist ja ultra witzig.
2: Also lasst euren Elefanten dieses Jahr einfach zu Hause. Und Timon, 4 von 4. Unglaublich.
0: Ja, man muss auch mal Glück haben. Sehr cooles Quiz auf jeden Fall. Vielen lieben Dank, Nicole. So, und ihr macht euch weiter einen schönen Samstag. Auch in der Wochenendschicht, das ist Dermot Kennedy mit Funeral, einer der besten Hits von heute.
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0: Kurz vor 10:30 haben wir es da. Die Radio PSR Samstagshow ist hier. 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Da gibt's gleich Partysound von Disco Lines, No Broke Boys. Absolut cooler Track. Läuft hier gleich bei Radio PSR.
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0: Der Sommer ist zurück an diesem Wochenende, heute bei bis zu 27 Grad, dazu viel Sonne, ein paar Grad packen wir morgen noch drauf, maximal 29 bekommen wir. Das ist jetzt so die Tendenz, auch der Start in die neue Woche, der bleibt sommerlich warm.
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0: Da ist soweit nichts los. Denkt nur dran, in Hohenstein-Ernstthal und Umgebung, da kommt es aufgrund des MotoGP auf dem Sachsenring bis morgen noch zu Sperrungen. Ansonsten habt ihr freie Fahrt. Blitzer einer in Mackranstedt, Weststraße statt auswärts. Wenn was fehlt, schickt's gerne durch. Geht ganz entspannt über unsere App.
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0: Da haben wir's. 10:30. Wir sind mittendrin in den
8: Ferien. Juhu!
0: Und noch eine gute Nachricht. 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Nummer ist die 0341 3937 6000. Mein Name ist Timon und den hier feiert ihr aktuell auch sehr somber mit Undressed, einer der besten Hits von heute.

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0: Halb elf ist durch. Hier ist die Radio PSR Samstagsshow und ich habe tolle Tickets vor mir liegen für Titanic, eine immersive Reise präsentiert von Radio PSR. Die Ausstellung ist in Dresden, da möchte auch gerne die Adriana aus Elsterwerda hin. Hallo!
1: Hallo!
0: Adriana, wie läuft dein Samstag bisher?
1: Ja, gut, ich bin gerade vom Einkaufen zurück und dachte mir, ich rufe durch und zack, bin ich durchgekommen. Wunderbar. Ja,
0: er wird noch besser. Herzlichen Glückwunsch. 4 Tickets gibt's für dich, für euch. Bitte.
1: Super, super. Vielen, vielen Dank. Das ist echt klasse.
0: Beziehungsweise stopp, halt. Erst noch qualifizieren dafür. Wie oft hast du den Film Titanic schon gesehen?
1: Mehr als 10 Mal, auf jeden Fall.
0: Okay, da bist du deutlich überqualifiziert. Aber sehr schön, dann gibt es noch ganz viele Extras, auf die ihr euch freuen könnt jetzt. Das wird eine besondere Zeitreise im Erlwein Forum auf dem Ostra Areal in Dresden. Ihr startet dann mit eurer persönlichen Bordkarte und werdet selbst zum Passagier der Titanic. Lauft durch originalgetreue nachgebaute Räume. Und wenn ihr mögt, zum Schluss, es gibt auch noch Virtual Reality Tauchgang. Könnt ihr mal zum Wrack der Titanic runter. Ist doch auch schön.
1: Oh ja, das wird bestimmt spannend.
0: Adriana, dann wünsche ich ganz viel Spaß mit den Tickets und mit der Titanic-Ausstellung in Dresden.
1: Dankeschön.

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1: Ja, jetzt gibt's einen echten Gute-Laune-Klassiker als Überraschungshit. Der Song stammt aus dem Jahr 2004, klingt aber immer noch nach Sommer, guter Laune und offenem Autofenster. Christina Aguilera hat ihn gemeinsam mit Miss Elliot für den Animationsfilm Shark Tale einmal neu aufgenommen. Ist jetzt aber auch so euer Soundtrack für alle, die noch in der Waschstraße fahren. Christina Aguilera mit Car Wash bei Radio PSR.

0: Christina Aguilera mit dem Überraschungshit in dieser Stunde. Den nächsten bekommt er dann um kurz vor 12. Dann mit einer Band. Der Frontmann besitzt einen Stimmumfang von 4 Oktaven. Das heißt, er trifft Töne. Davon können wir nachts nur träumen. Ja, und so abwechslungsreich klingt auch sein Gesang. Dazu eine legendäre Band. Welcher Überraschungshit da als nächstes wartet? Auflösung in einer Stunde.
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5: Kurz vor 11. Ich bin Sönke Röhling. Guten Tag. Die Hütte brennt bei VW in Sachsen. Was die Sparpläne der Konzernspitze für die sächsischen Werke bedeuten, ist auch nach der Aufsichtsratssitzung diese Woche unklar. Zuvor war unter anderem über Schließungspläne für das Werk Zwickau berichtet worden. Die IG Metall fordert eine Erklärung und stellt sich auf Protest ein. Auch im Zwickauer Rathaus ist man besorgt. Bürgermeisterin Silvia Queck appelliert.
6: Es geht hier einfach um den Erhalt unserer industriellen Wertschöpfung, um die guten Rahmenbedingungen für die Region. Und das ist ein Gemeinschaftsakt von der Kommune, von Bund und Land und insbesondere auch von Konzernen. Hier erwarte ich, dass der Zusammenhalt politisch begleitet wird.
5: Viele Sachsen wollen auch bei Urlaubsreisen nicht auf ihre Haustiere verzichten. In Flugzeug und Bahn sind meist Transportboxen vorgeschrieben. Bei Autofahrten raten Tierschützer zu speziellen Gurtsystemen. Außerdem sollten regelmäßig Pausen mit reichlich Auslauf eingelegt werden. Die Geiselnahme in Berlin ist beendet. Polizeikräfte haben die Geisel am Vormittag aus einem Supermarkt befreit. Seit dem Abend hatte sich ein Mann dort mit der Frau verschanzt. Die Polizei konnte den Täter schließlich überwältigen. Die Hintergründe der Tat sind weiter unklar. Polizeisprecher Florian Naht.
7: Wir werden natürlich alle Zeuginnen und Zeugen noch mal befragen. Wir werden alle vorhandenen Videoaufnahmen auswerten. Wir werden die Tonaufnahmen hier auswerten, die wir gemacht haben über die Nacht. Und dann wird sich daraus ein Bild zusammensetzen, was wir dem Tatverdächtigen konkret dann vorwerfen können. Und das übergeben wir natürlich auch der Staatsanwaltschaft, in deren Auftrag wir dann hier demnächst anfangen zu ermitteln.
5: Der US-amerikanische Zickzackkurs im Iran-Krieg geht weiter. Nachdem Präsident Trump die Waffenruhe aufgekündigt hatte, will er nun offenbar wieder verhandeln. Benno Hille, was steckt dahinter?
8: Tja, einmal mehr lässt sich nicht so ganz sagen, was hier eigentlich Sache ist. Die USA wollen offenbar die wichtige Seestraße von Hormuz frei bekommen. Im Gegensatz zu Trump betonte Iran aber, dass man gar nicht nach Gesprächen gefragt hat. Zuletzt hatte es immer wieder gegenseitige Angriffe gegeben, auch nach Trumps vielbeachteter Geburtstagswaffenruhe. Entnervt hatte er die Feuerpause dann für beendet erklärt.
5: Im Viertelfinale der Fußball-WM steigt heute das Duell der Sturmgiganten. Norwegen mit Erling Haaland gegen England mit Harry Kane. Die Engländer sind leicht favorisiert, dürfen die Norweger aber nicht unterschätzen. Anstoß in Miami ist um 23 Uhr unserer Zeit. Später muss dann die Schweiz gegen Titelverteidiger Argentinien ran. Radio PSR, neue Nachrichten wieder in einer Stunde.
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0: Ja, der Sommer hatte sich zuletzt eine kleine Auszeit genommen, jetzt ist er aber wieder da. Heute bei bis zu 27 Grad mit einem Sonne-Wolken-Mix. Ab dem Nachmittag zieht es dann etwas mit Wolken zu, soweit bleibt es trocken. Den wärmsten Tag, den bekommen wir morgen, da kratzen wir an der 30-Grad-Marke.
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0: Da haben wir eine Meldung aus Chemnitz. Hier ist die Eislebener Straße zwischen Reichenhainer Straße und Bernsdorfer Straße aufgrund eines Wasserrohrbruchs bis 20 Uhr gesperrt. Ansonsten freie Fahrt. Blitzer einer in Mackranstedt Weststraße statt auswärts. Wenn ihr noch was gesehen habt, Staus und Blitzer, geht kostenlos an die 0800 023. 4x4. Vielen Dank.
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0: Ja, noch eine Stunde, dann gibt's auch Mittagspause für alle in der Wochenendschicht. Habt ihr euch dann verdient? Um 11 ist es jetzt und hier gleich mit einem schönen Veranstaltungstipp für die Ferienkids. Schloss Wesenstein, immer ein Besuch wert. Was das Schloss mit Pizza Margarita zu tun hat, das hört ihr in 10 Minuten. Ich bin Timon, hab für euch die besten Hits von heute. Alvaro Soler zusammen mit DJ Topic, das ist Solo para ti.

0: 9 Minuten nach um 11 haben wir's. Ihr hört die Radio PSR Samstagshow mit einem schönen Ferientipp jetzt ab auf Schloss Wesenstein. Ja, da könnt ihr mal schauen, wie lebten eigentlich die Königskinder? Mussten die Hausaufgaben machen? Wie haben die sich die Zeit vertrieben? Hatten die überhaupt Freizeit? Außerdem Pizza Margarita, also irgendwas hat es damit auch zu tun. Andrea, Leiterin des Schloss Wesensteins, bitte.
1: Wir haben hier verschiedene Themenbereiche. Eins sind die sogenannten Kinderspuren. Sie entdecken also von Kindern, die hier im Schloss gelebt haben, Hinterlassenschaften in Anführungsstrichen. Das ist zum Beispiel ein versteckter Salzstreuer, denn eine Prinzessin mochte überhaupt kein Salz. Sie hat den Salzstreuer unterm Tisch verschwinden lassen. Ein Stück Pizza in der Schlosskapelle. Pizza Margherita ist nach einer Enkelin von König Johann benannt worden. Sie war die italienische Königin, die erste, und ist also auch mit unserem Schloss verbunden. So haben wir auch einen Bezug zur Pizza.
0: Pizza. Also schaut da gerne mal vorbei auf Schloss Wesenstein. Ansonsten alle Veranstaltungstipps für die Ferien findet ihr auch immer ganz easy auf radiopsr.de. Ja, und Laune oben. Wochenende am Start jetzt mit Power Sound von Way. Where is my husband? Einer der besten Hits von heute.

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2: Mit schön viel Sonne geht's durch den Samstag. Später dann mehr Wolken. Soweit bleibt's trocken. Bis auf 27 Grad gehen wir hoch. Morgen der wärmste Tag, da kratzen wir an der 30 Grad Marke. Auch da schön viel Sonne. In Ostsachsen könnte es da vereinzelte Schauer geben. Sommerlich warm bleibt's insgesamt. Dann auch der Start in die neue Woche.
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2: Eine Meldung aus Chemnitz. Hier ist die Eislebener Straße zwischen Reichenhainer Straße und Bernsdorfer Straße wegen eines Wasserrohrbruchs noch bis 20 Uhr gesperrt. Ansonsten freie Fahrt Blitzer, Mackranstedt, Weststraße, stadtauswärts. Und wenn ihr noch was gesehen habt, Staus und Blitzer, ihr könnt es melden. Ganz entspannt über unsere App.
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2: 11:30 haben wir es da und da sind auch wieder fleißige Paketboten unterwegs. Grüße zu euch ins Auto, damit es weiter schön float, ne, damit er weiter schön durchkommt. Zum Auf dem Lenkrad mittrommeln, da habe ich jetzt Leonie mit Don't Worry für euch. Ich bin Timon, spiele euch die besten Hits von heute.

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0: Einfach ein schöner Song. Coldplay mit Paradise hier bei Radio PSR. Kurz nach 11:30 haben wir es da. Ja, und zur besten Mittagszeit gleich. Meine liebe Kollegin Peggy, sie ist am Start mit ihrer Show Hashtag Neue Hits. Da bekommt er die besten der besten Hits von heute präsentiert. Und Peggy, sag doch mal, was hast denn du gleich für uns?
1: Ein bisschen Fußball-Weltmeisterschaft, ein bisschen Hochzeit und ein wenig Shitstorm. Das echte Leben also. Kaigo ist zum Beispiel so begeistert von Haalands Leistung bei der Fußball-WM, dass er mit ihm kollaboriert. Wie das klingt, hört er bei mir. Kanadas Ex-Premierminister Justin Trudeau hat für Katy Perry einen echten Shitstorm kassiert. Und Madonna beweist mit ihrem neuen Album, dass sie die Tanzfläche noch lange nicht räumt. Dazu vom Neuesten das Beste. Also, das solltet ihr euch alles nicht entgehen lassen.
0: Klingt sehr, sehr gut. Und weil ich es gerade gehört habe, ne, Haaland, gebt mal alle ein in der Google-Suchleiste Erling Haaland und dann schaut mal, was da durchs Bild gerudert kommt. Jetzt habe ich schon verraten, aber ist trotzdem sehr lustig. So, freut euch drauf auf Hashtag Neue Hits. Geht hier los ab um 12 Uhr. Einen kleinen Vorgeschmack auf das, was dann da läuft, bekommt er jetzt schon. Ganz große Gefühle mit Tiffany Harris, Vertigo, einer der besten Hits von heute.

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1: Ja, und der kommt jetzt von einer Band, die in den 80ern weltberühmt wurde und bis heute Millionen Fans hat. Die Rede ist von Aha. Ja, viele kennen sie natürlich wegen Take On Me. Dabei hat die norwegische Band im Laufe ihrer Karriere jede Menge weitere Hits veröffentlicht. Ein Markenzeichen ist die außergewöhnliche Stimme von Sänger Morten Harket. Sein Stimmumfang liegt bei fast 4 Oktaven. Deshalb schafft er diese unverwechselbaren hohen Töne, die sofort wiederzuerkennen sind. Also, ihr versucht's. Mit einer Oktave ist völlig in Ordnung. Könnt ihr auch mitsingen. Hier ist Aha mit Summer Moved On, unser Überraschungshit in dieser Stunde.

0: Kultband Aha bringt uns hier den Überraschungshit der Stunde. Sehr schön. So, und dann übernimmt hier jetzt gleich meine Kollegin Peggy mit Hashtag neue Hits. Los geht's mit dem britischen Singer-Songwriter Moss Kenner ab um 12. Ich bin Timon, wünsche euch noch ein richtig schönes Wochenende. Wir hören uns morgen wieder ab um 8. Tschüss.
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4: Kurz vor 12, ich bin Sönke Röhling. Guten Tag. Viele Sachsen wollen auch bei Urlaubsreisen nicht auf ihre Haustiere verzichten. Im Flugzeug oder in der Bahn sind dafür meist Transportboxen vorgeschrieben. Was vor allem bei Auslandsreisen zu beachten ist, dazu sagt uns die Landestierschutzbeauftragte Karina Heinrich.
5: Welche Impfungen oder auch Parasitenprophylaxe ist denn vorgeschrieben, mit welchen Fristen? Dann müssen Hunde und Katzen zum Beispiel auch entsprechend gekennzeichnet sein mit einem Mikrochip. Empfehlenswert ist es auch für Hunde grundsätzlich, dass sie dort einen Tracker tragen, falls sie doch mal in der ungewohnten Umgebung entlaufen.
4: Bei Autofahrten sollten regelmäßig Pausen mit viel Auslauf für die Tiere eingelegt werden. Die Berliner Polizei hat eine Geiselnahme in einem Supermarkt beendet. Seit dem Abend hatte sich ein Mann mit einer Frau verschanzt. Der Täter soll bewaffnet gewesen sein und mit Gewalt gedroht haben. Am Vormittag erfolgte dann der Zugriff durch Spezialkräfte. Polizeisprecher Florian Naht.
6: Es ist natürlich eine Hochkonzentrationsphase über Stunden. Das ist eine dynamische Lage gleichzeitig. Dann war es auch noch eine stationäre Lage in einem Gebäude, hier in einem Supermarkt. Das erfordert von allen höchste Konzentration und natürlich volle Aufmerksamkeit. Priorität hat immer die Rettung des Lebens der festgehaltenen Person, die Frau, die hier als Geisel gehalten worden ist.
4: Die Hintergründe der Tat sind weiter unklar. Was von Menschen gemacht ist und wohinter KI steckt, das lässt sich auch bei Musik immer schwerer sagen. Internationale Musikverbände schlagen jetzt eine Kennzeichnung vor, Benno Hille.
7: Ja, und zwar als zweistufiges System. Kategorie 1 umfasst Musik, die maßgeblich von KI generiert wurde. Bei Kategorie 2 darf ebenfalls KI verwendet werden. Die Hauptinstrumente und der Gesang müssen aber von Menschen stammen. Fans wollten wissen, ob und wie KI genutzt wurde, heißt es zur Begründung. Geplant ist allerdings nur ein freiwilliges Modell. Von Spotify und Apple Music gab es erstmal keine Reaktion. Dieser hingegen hatte schon eine KI-Kennzeichnung eingeführt.
4: Bei der Fußball-WM hat die Schweiz in der Nacht einen dicken Brocken vor der Brust. Das Team von Coach Murat Yakin trifft im Viertelfinale in Kansas City auf Titelverteidiger Argentinien. Trotzdem rechnet sich die Schweiz was aus, hatten sich Messi und Co. zuletzt schwer getan. Davor spielt noch Norwegen gegen England. Die Verhandlungen um die Bundestrainernachfolge laufen. In New York hat es nun das erste Treffen von DFB, Bundesliga und Jürgen Klopp gegeben, schreibt die Bild. Klopp gilt als Wunschkandidat und hat offensichtlich auch Lust auf den Job. Die Gespräche mit seinem bisherigen Arbeitgeber Red Bull stehen aber noch aus. Radio PSR, neue Nachrichten wieder in einer Stunde.
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0: Der Sommer ist zurück an diesem Wochenende, heute bei bis zu 27 Grad, dazu viel Sonne, ein paar Grad packen wir morgen noch drauf, maximal 29 Grad. Das ist jetzt so die Tendenz, auch der Start in neue Woche, der bleibt dann sommerlich warm.
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0: Eine Meldung haben wir da aus Chemnitz. Hier ist die Eislebener Straße zwischen Reichenhainer Straße und Bernsdorfer Straße aufgrund eines Wasserrohrbruchs noch bis 20 Uhr gesperrt. In Ostmützer für Sachsen, Mackranstädt, Weststraße, Stadt auswärts. Wenn ihr noch was gesehen habt, dann klingelt gerne durch. Die Nummer ist die 0800 023. Viermal die 4.
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9: Ja, buongiorno, bonjour, buenas tardes. Schön, dass ihr da seid. Die nächsten zwei Stunden dreht sich hier wieder alles um brandneue Musik. Madonna ist mit einem Album voller Geständnisse zurück. Confessions 2 heißt es. Und was sie da so genau preisgibt, das hört ihr bei mir. Außerdem gibt's auch einen dummen Song. Und von den Stars der Russe-Musik habe ich einen neuen Track für euch. Russe-Musik ist nicht das, wonach es klingt. Das ist ein norwegisches Genre, quasi Ballermann-Mucke für Schulabgänger, wo es nur um Alkohol, Sex und Drogen geht. Also alles das, was Teenager glauben, was nach der Schule auf sie wartet. Ja, und die Meister in diesem Genre heißen The Bowser und die hört ihr gleich mit dem echt steilen Song. Los geht's jetzt hier mit Moskenna und Rhythm Unknown und damit

heute Abend in Madrid und eben noch in Hashtag Neue Hits hier bei Radio PSR. Bruno Mars und Rosé und Aperte. Und 1000 Freunde und Familienmitglieder waren ja zu Taylor Swifts Hochzeit vor einer Woche eingeladen. Das Megaspektakel des Jahres. Olivia Rodrigo gehörte nicht dazu. Ich übrigens auch nicht. Sind sie also wirklich tatsächlich nicht mehr Freundinnen? Denn nachdem Olivia in einem Interview erwähnt hat, dass ein paar Vocals aus Taylor Swifts Song Cruel Summer sie zu ihrem Song Déjà-vu inspiriert hatten, beanspruchte Swifts Team rückwirkend Co-Autorenschaften. Und das kostete Olivia Millionen an Tantiemen. Düdüm! Also bei ihrem neuen Track Stupid Song hat sie sich laut eigener Aussage vom Buch Simple Passion von Annie Arnaud inspirieren lassen. Also ganz ehrlich, das riecht für mich auch schon wieder nach Tantiemenverlust. In Stupid Song geht es darum, dass sie beschreibt, wie unfassbar verliebt sie ist und ihren Partner mehr will, als jeder dumme Song jemals ausdrücken könnte. Hier ist Olivia Rodrigo und Stupid Song.

Ed Sheeran war der bunte Vogel auf Taylor Swifts Hochzeit, also zumindest optisch. Der hatte einen türkisfarbenen Anzug an und seine Frau kam im knallorangefarbenen Kleid. Die konnten sich im Madison Square Garden gar nicht verlieren. So, und wir kommen einfach auch nicht drum herum, nochmal über die Hochzeit des Jahres zu quatschen. In Anbetracht der Tatsache, dass ja alle Gäste ihre Handys abgeben mussten, hat es halt auch ein bisschen gedauert, bis was durchgesickert ist. Ja, also die Hochzeit von Taylor Swift und Travis Kelce soll 26 Millionen Dollar gekostet haben. Allein 1,5 Millionen Dollar ging für den Blumenschmuck drauf. Und 26 Millionen haben sie dann auch nochmal an Charity-Organisationen gespendet. Ein Teil ihres Gelübdes soll ganze 20 Minuten gedauert haben und Travis soll dabei Rotz und Wasser geheult haben. Ja, auch starke Männer haben Gefühle. Nun sind sie ja unter der Haube und als Quartalsromantiker hoffe ich auch, dass sie es bleiben. Ansonsten wird es sauteuer. Und ich gehöre jetzt nicht so wirklich zu den Swifties, aber ihr neuer Song, I Knew You, I Knew It, den sie für den neuen Toy Story Movie geschrieben hat, der geht mir irgendwie unter die Haut. Es ist vielleicht die Nostalgie, die damit schwingt. Die Tatsache, dass aus den kleinen Toy Story Fans der ersten Stunde jetzt auch Erwachsene geworden sind und dass man einfach die Zeit nicht festhalten kann. Der Song handelt von Jessie, die jetzt als Anführerin versucht, die Spielzeuge in einer Welt relevant zu halten, in der Kinder lieber auf Bildschirme schauen, als mit ihnen zu spielen. Hier ist Taylor Swift, I Knew It, I Knew You, in Hashtag Neue Hits hier bei Radio PSR.

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4: Sonnig ist es gerade, dazu ziehen immer mal ein paar Wolken durch, aber es bleibt trocken. Bis zum Mittag läuft das genauso weiter und die Höchstwerte landen bei 25 bis 28 Grad, in den Bergen etwas frischer. Morgen geht's sonnig mit ein paar Wolken weiter, trocken bleibt's auch, maximal 31 Grad.
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4: In Chemnitz ist die Eislebener Straße zwischen der Reichenhainer Straße und der Bernsdorfer Straße wegen eines Wasserrohrbruchs bis 20 Uhr gesperrt. Und in Hohenstein-Ernsthal und Umgebung kommt es wegen des MotoGP auf dem Sachsenring bis Sonntag zu Sperrungen. Geblitzt wird in Markranstädt auf der Weststraße stadtauswärts. Staus oder Blitzer einfach melden unter 0800 023 und 4x die 4.
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1: Nächste Woche Sonntag ist ja schon das Fußball-WM-Finale. Die Frage ist natürlich dann, wer gewinnt sie? Also Fastboy tippen auf?
2: Frankreich.
1: Also ich offen gesagt auch. Aber wer auch immer im Finale steht, die erste Halbzeitshow ever, die wird richtig geil. Nicht nur wegen BTS und Madonna, sondern vor allem auch wegen der beiden hier. Shakira und Burna Boy und

Samstag, ihr Zauberhaften. Ihr hört Hashtag neue Hits, wie immer bei Radio PSR. Und Frauen jenseits der magischen Altersgrenze der Musikindustrie haben es oft nicht leicht. Madonna beweist aber mal wieder, Alter ist wirklich nur eine Zahl. Ja, sie hat inzwischen das Rentenalter erreicht, aber sie tanzt uns noch alle unter den Tisch. Genau darum geht es auch in ihrem neuen Album Confessions 2. Rausgehen, tanzen und das Leben feiern, das zieht sich wie so ein roter Faden durchs Album. Aber sie wird auch durchaus persönlicher. Einen Song zum Beispiel hat sie ihrem verstorbenen Bruder gewidmet. Und sie singt mit ihrer Tochter Lourdes über das schwierige Mutter-Tochter-Verhältnis. Aber solltet ihr sonst irgendwelche Geständnisse à la ich pupse unter der Bettdecke oder so erwarten, dann muss ich euch enttäuschen. Überhaupt passt der Albumtitel eigentlich nicht so wirklich, aber das ist wurscht, denn Madonna ist eine Ikone und hat zu ihrer früheren Form zurückgefunden. Love Sensation bringt genau den Sound zurück, den Fans an Confessions on the Dancefloor geliebt haben, nämlich große Disco-Vibes, fette Beats und dieses Gefühl, dass man eigentlich sofort auf die Tanzfläche will. Hier ist Madonna mit Love Sensation. 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

0: Entstanden an einem Tag, als der Regen gegen die Scheiben klatschte und er sich Ray Dalton drin so richtig schön gemütlich gemacht hatte. Got That High hier an diesem sommerlichen Ferientag in Hashtag Neue Hits bei Radio PSR. Und auch bei den Promis ist nicht immer alles eitel Sonnenschein. Ellie Goulding zum Beispiel, die hatte ja ihre Ehe gegen die Wand gefahren und das hat ihr massiv zugesetzt. Und als Singer und Songwriterin packt sie natürlich all ihre Ups und Downs in die Musik, so auch in ihren neuen Song Black Prada Dress. Sie singt, du weißt genau, welche Knöpfe du drücken musst, nur du kannst mich als Trash bezeichnen in meinem schwarzen Prada-Kleid. Es geht dabei gar nicht so sehr um ihren Ex, sondern allgemein um die Mitmenschen, die einen so oft an sich selbst zweifeln lassen. Hier ist Ellie Goulding und Black Prada Dress.
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5: Kurz vor eins. Ich bin Sönke Röhling. Guten Tag. Die Ferienzeit ist auch für tausende Tierhalter in Sachsen Urlaubszeit. Bei der Betreuung von Haustieren können oft Familienangehörige oder Freunde aushelfen. Sollte es für einen Tierheimplatz aber zu spät sein, sind mobile Betreuer meist eine sinnvolle Alternative. Von Futterautomaten hingegen hält die Landestierschutzbeauftragte Carina Heinrich nichts.
6: Zum einen können sie Fehlfunktion haben und dann haben die Tiere gar nichts zu fressen und dann geht ihnen unter Umständen auch das Wasser aus. Zum anderen ist es auch gesetzeswidrig. Also die Tiere müssen angemessen ernährt, gepflegt und untergebracht werden. Dazu gehört die tägliche Augenscheinnahme.
5: Die deutsche Industrie will länger CO2 ausstoßen dürfen. In der Welt am Sonntag sprechen sich Vertreter aus Politik, Wirtschaft und von Gewerkschaften dafür aus, die Klimaneutralität erst für 2050 anzupeilen. Bislang liegt Deutschland 5 Jahre vor dem EU-Ziel. Ein unnötiger Nachteil für den Industriestandort, meint etwa RWE-Chef Kreber. Er sagt außerdem, dass kurzfristige Maßnahmen wie ein günstiger Industriestrompreis keine Investitionen anstoßen würden und der bisherige Sonderweg dem Klima nicht nütze. Die Berliner Polizei hat eine Geiselnahme in einem Supermarkt beendet. Seit dem Abend hatte sich ein Mann mit einer Frau verschanzt. Der Täter soll bewaffnet gewesen sein und mit Gewalt gedroht haben. Am Vormittag erfolgte dann der Zugriff durch Spezialkräfte. Polizeisprecher Florian Naht.
7: Es ist natürlich eine Hochkonzentrationsphase über Stunden. Das ist eine dynamische Lage gleichzeitig. Dann war es auch noch eine stationäre Lage in einem Gebäude, hier in einem Supermarkt. Das erfordert von allen höchste Konzentration und natürlich volle Aufmerksamkeit. Priorität hat immer die Rettung des Lebens der festgehaltenen Person, die Frau, die hier als Geisel gehalten worden ist.
5: Die Hintergründe der Tat sind weiter unklar. Die nächste Hitzewelle in Deutschland steht an. Schon heute wird es wieder deutlich wärmer, vor allem im Süden und Westen. Bis zu 35 Grad werden da erwartet. Und die Hitze zieht sich dann bis Dienstag erstmal weiter durch. Mit neuen Temperaturrekorden rechnet der Deutsche Wetterdienst aber nicht. Bei der Fußball-WM hat die Schweiz in der Nacht einen dicken Brocken vor der Brust. Das Team von Coach Murat Yakin trifft im Viertelfinale in Kansas City auf Titelverteidiger Argentinien. Trotzdem rechnet sich die Schweiz was aus, hatten sich Messi und Co. zuletzt schwer getan. Davor spielt noch Norwegen gegen England. Radio PSR, neue Nachrichten wieder in einer Stunde.
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8: Sonnig geht's gerade durch den Mittag. Zwischendurch schieben sich mal ein paar dichtere Wolken rein, aber es bleibt trocken. Bis zum Nachmittag wird's richtig sommerlich. Die Höchstwerte liegen zwischen 25 und 28 Grad, in den Bergen etwas angenehmer. Morgen dann wieder viel Sonne mit ein paar Wolken, meist trocken, maximal bis 31 Grad.
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8: Auf der Straße zwischen Neustadt und Bischofswerda, Vorsicht, da steht ein kaputter LKW und es liegen Reifenteile auf der Fahrbahn. In Hohenstein-Ernsttal und Umgebung gibt es wegen der MotoGP auf dem Sachsenring bis Sonntag Sperrungen. Und in Chemnitz ist die Eislebener Straße zwischen der Reichenhainer Straße und der Bernsdorfer Straße wegen eines Wasserrohrbruchs bis 20 Uhr gesperrt. Geblitzt wird in Markranstädt auf der Weststraße stadtauswärts. Staus oder Blitzer einfach melden unter 0800 023 und 4x die 4.
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10: Die Fußball-Weltmeisterschaft läuft. Auch wenn wir nicht mehr mitspielen, gibt es schon noch so ein paar Sensationen. Zum Beispiel, dass Norwegen letzten Sonntag Brasilien rausgekickt hat. Und für diesen Wahnsinn hat Kygo versprochen, einen alten Rap-Song von Haaland, den er als 15-Jähriger mal aufgenommen hat, zu remixen.

Samstag, Sommerferien und Hashtag neue Hits. Ich meine, kann es schöner werden hier bei Radio PSR? Ja, vielleicht mit diesen zwei Girls hier. Die britische Singer-Songwriterin Sam Harper, die hatte ja gerade erst mit Glockenbach einen Song am Laufen, nämlich Lost. Und jetzt legt sie mit Jüste nach, einer jungen DJ und Produzentin aus Litauen, die sich in den vergangenen zwei Jahren mit eingängigen Dance- und Hausproduktionen einen Namen gemacht hat. Und die kennt ihr auch schon. Off. Ja, seht ihr, die zwei haben sich zusammengetan für Just a Little. Und das ist ein Song, den ich tief und innig liebe, also im Original. Der kommt von Brenda Russell und heißt Piano in the Dark. Und aus dem haben Jüste und Sam Harper einen sommerlichen Dance-Track gemacht. Und da geht es nicht so sehr um den großen Liebesbeweis. Manchmal reicht eben auch ein bisschen mehr Zeit, ein bisschen mehr Nähe und ein gutes Gefühl. Hier sind Jüste und Sam Harper und Just a Little.

Kein Bock auf große Villen, auf Status oder Pomp. Nein, Hauptsache es gibt ausreichend Liebe. Need Your Love, der neue Song hier bei Radio PSR. Und Katy Perry, die ist ja schon auf Wolke 7 mit ihrem Justin Trudeau, dem ehemaligen kanadischen Premierminister. Und der hat sich jetzt bei seinen Landsleuten einen ordentlichen Shitstorm eingefangen, weil er zum Auftritt seiner Katy bei der Fußball-Weltmeisterschaft geflogen ist und nicht die kanadische Eishockey-Nationalmannschaft an dem Tag beim Spiel gegen Bosnien-Herzegowina angefeuert hat. Boyfriend-Duties nannte er es. Die Pflicht des Lovers. Und ich finde, der hat verdammt recht. Denn eine wütende Katy Perry rächt sich gern mal mit ihren Songs. Auch Watch It Burn ist eine Abrechnung mit ihrem Ex Orlando Bloom. Hier ist Katy Perry.

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8: Sonnig geht's gerade durch den Mittag. Zwischendurch schieben sich mal ein paar dichtere Wolken rein. Aber es bleibt trocken. Bis zum Nachmittag wird's richtig sommerlich. Die Höchstwerte liegen zwischen 25 und 28 Grad, in den Bergen etwas angenehmer. Morgen dann wieder viel Sonne mit ein paar Wolken, meist trocken, maximal bis 31 Grad.
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8: Auf der Straße zwischen Neustadt und Bischofswerda, Vorsicht, da steht ein kaputter LKW und es liegen Reifenteile auf der Fahrbahn. In Hohenstein-Ernsttal und Umgebung gibt es wegen der MotoGP auf dem Sachsenring bis Sonntag Sperrungen. Außerdem ist in Chemnitz die Eislebener Straße zwischen der Reichenhainer Straße und der Bernsdorfer Straße wegen eines Wasserrohrbruchs bis 20 Uhr gesperrt. Geblitzt wird in Markranstädt auf der Weststraße stadtauswärts. Staus oder Blitzer einfach melden unter 0800 023 und 4x die 4.
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9: Ach herrlich, dass noch so viel vom Wochenende übrig ist. Schönen Samstag, ihr Mäuse. Ich habe für euch gleich noch einen Newcomer. Mega spannender Typ, der auf der Straße geformt wurde. Es ist nämlich echt ein hartes Brot bei Wind und Wetter, um die Aufmerksamkeit der Menschen draußen zu kämpfen mit Musik. Hat ihn aber zu dem gemacht, was er jetzt ist, nämlich ein Rohdiamant. Und den hört er gleich. Das hier ist Christus Randy und Good Old Days.

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1: Madonna, Shakira, Taylor Swift. Ja, wenn die Big Player was Neues haben, dann hört ihr das natürlich hier in Hashtag Neue Hits bei Radio PSR. Aber wir haben auch immer ein Auge auf die Newcomer. Und da ist uns Sebastian Schub aufgefallen. Mit 15 ist er von Hamburg nach London gezogen und da dann zwischen Irland und England hängen geblieben, wegen der Musik. Die hat er auf der Straße und in Pubs gemacht, also da, wo wirklich das härteste Publikum ist. Und das hat ihn und seine wirklich gut abgehangene Baritonstimme geformt. Okay. In Irland wird er mittlerweile längst als Next Big Thing, als Folk Hero gefeiert. Am 6. Juni hat er seine Debüt-EP rausgehauen und von der hört ihr jetzt Kiss of Life. Das ist eine Liebeserklärung an seine Freunde und sein engstes Umfeld. Hier ist Sebastian Schub.

Ist das ein schöner Song? Sogar Benson Boone ist von sich selbst begeistert, ja, dass ihm so ein toller Track gelungen ist. The Time of My Life. Erfolg versus innere Leere nach einer Trennung. Aber ich meine, wer trennt sich denn schon von Benson Boone, ne? So, ihr Schnuten, das hier ist immer noch eure Lieblingssendung am Samstag. Und der Teufel mag Prada tragen, aber er hört garantiert auch Hashtag neue Hits bei Radio PSR. Und für eben diesen neuen Kinofilm, Der Teufel trägt Prada, hat Sienna Spiro auch einen Song geschrieben, Material Lover. Und der handelt von dem Kampf zwischen oberflächlichem Luxus und echten Gefühlen. Hier ist Sienna Spiro und Material Lover.

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10: Kurz vor 2. Ich bin Imme Kasten. Guten Tag. In Zwickau herrscht weiter Unruhe wegen möglicher Einschnitte bei VW. Pläne, das Werk zu schließen, hat die Konzernspitze zwar erst einmal nicht bestätigt. Was die Sparpläne konkret für den Standort bedeuten, ist aber unklar. Das Rathaus nimmt die Lage ernst, sagt uns Bürgermeisterin Silvia Queck.
11: Vor allen Dingen, weil wir als Standort Zwickau in den vergangenen Jahren bewiesen haben, dass wir leistungsfähig und innovativ sind. Und ich wünsche mir eine klare Planungssicherheit für unsere Beschäftigten und auch das Bekenntnis des Konzerns zu unserem Industriestandort hier in Zwickau.
10: Viele Sachsen fahren in diesen Wochen in den Urlaub und nicht alle Haustiere können mit auf die Reise. Tierschützer empfehlen, sich frühzeitig um eine Ersatzbetreuung zu kümmern. Halter können zum Beispiel in einer Tierpension anfragen. Damit sich Hunde und Katzen dort wohlfühlen, empfiehlt die Landestierschutzbeauftragte Carina Heinrich.
12: Am besten das eigene Futter mitgeben, woran das Tier auch gewohnt ist. Dann natürlich genaue Angaben zum Gesundheitsstatus, Besonderheiten, falls das Tier Medikamente braucht. Die in ausreichender Menge auch entsprechend mitzugeben und auch die Kontaktdaten des Haustierarztes.
10: Ja, und auch mobile Tierbetreuer sind in der Urlaubszeit eine Alternative. Die deutsche Industrie will länger CO2 ausstoßen dürfen. Vertreter aus Politik, Wirtschaft und Gewerkschaften sprechen sich dafür aus, die Klimaneutralität erst für 2050 anzupeilen. Bislang liegt Deutschland 5 Jahre vor dem EU-Ziel. Das macht den Industriestandort bloß teurer, ohne dem Klima zu nützen, meint etwa RWE-Chef Kräber in der Welt am Sonntag. Kurzfristige Maßnahmen wie ein günstiger Industriestrompreis würden keine Investitionen anstoßen, heißt es. Die Geiselnahme in Berlin ist beendet. Polizeikräfte haben die Geisel am Vormittag aus einem Supermarkt befreit. Seit dem Abend hatte sich ein Mann dort mit einer Frau verschanzt. Die Polizei konnte den Täter schließlich überwältigen. Die Hintergründe der Tat sind weiter unklar. Polizeisprecher Florian Naht.
13: Wir werden natürlich alle Zeuginnen und Zeugen noch mal befragen. Wir werden alle vorhandenen Videoaufnahmen auswerten. Wir werden die Tonaufnahmen hier auswerten, die wir gemacht haben über die Nacht. Und dann wird sich daraus ein Bild zusammensetzen, was wir dem Tatverdächtigen konkret dann vorwerfen können. Und das übergeben wir natürlich auch der Staatsanwaltschaft, in deren Auftrag wir dann hier demnächst anfangen zu ermitteln.
10: Die Verhandlungen um die deutsche Bundestrainernachfolge laufen. In New York hat es jetzt das erste Treffen von DFB-Bundesliga und Jürgen Klopp gegeben, berichtet die Bild. Klopp gilt als Wunschkandidat und hat offensichtlich auch Lust auf den Job. Die Gespräche mit Klopps bisherigem Arbeitgeber Red Bull stehen allerdings noch aus.
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15: Sonnig geht's gerade durch den Mittag. Zwischendurch schieben sich mal ein paar dichtere Wolken rein. Aber es bleibt trocken. Bis zum Nachmittag wird's richtig sommerlich. Die Höchstwerte liegen zwischen 25 und 28 Grad. In den Bergen etwas angenehmer. Morgen dann wieder viel Sonne mit ein paar Wolken. Meist trocken. Maximal bis 31 Grad.
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15: Auf der Straße zwischen Neustadt und Bischofswerda, Achtung, da steht ein kaputter LKW und es liegen auch Reifenteile auf der Straße. In Chemnitz ist die Eislebener Straße zwischen der Reichenhainer Straße und der Bernsdorfer Straße wegen eines Wasserrohrbruchs bis 20 Uhr gesperrt. Und in Hohenstein-Ernsttal und Umgebung kommt es wegen des MotoGP auf dem Sachsenring bis Sonntag zu Sperrungen. Geblitzt wird in Markranstädt auf der Weststraße stadtauswärts. Staus oder Blitzer einfach melden unter 0800 023 und 4x die 4.
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16: 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Das ist Somber, Homewrecker.

0: Ein Japan-Trip mitten in Sachsen. Ihr hört Radio PSR. Ja, und wenn euch auch das nötige Kleingeld fehlt für so eine Japan-Reise, dann seid ihr in Leipzig. Heute und morgen genau richtig im Felsenkeller beim Japan-Festival. Dominik Prehler.
1: Wir haben 8 japanische Foodstände mit allem, was man eigentlich so in Japan finden kann. Und wir haben auch einen schönen Markt mit japanischen Produkten von Pokémon bis zur japanischen Süßigkeit.
0: Na also, da könnt ihr Sake trinken, Origami falten, den Kimono anprobieren, sogar mal in eine handgefertigte Rüstung schlüpfen und japanische Künste kennenlernen. Was ist denn dein persönliches Highlight, Dominik?
1: Am meisten freue ich mich auf die Trommler mit diesen riesigen Taiko-Trommeln.
0: Ja, die haben richtig Power. Also das wird euer Trip nach Fernost, das Japan-Festival im Felsenkeller Leipzig. Ja, und die Power von so einer Trommel bzw. des Schlagzeugs weiß auch dieses Trio hier perfekt einzusetzen. Tampa Bay. Ihr Debüt ist bei Social Media ein Hype, noch bevor die Nummer offiziell rauskam. Jetzt für euch Selfaware neu bei Radio PSR.

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0: Sommerferien in Sachsen, ihr hört Radio PSR. Ja, von wo hört ihr uns eigentlich gerade? Hi Diana.
1: Wir machen Urlaub auf Usedom, Ahlbeck. Ich wünsche noch eine schöne Sendung und macht weiter so.
0: Danke und dir einen tollen Urlaub noch. Ja, und gleich machen wir doch einfach hier mal ein bisschen Sommerparty mit Bibi Rexha und Faithless. Insomnia, einer der besten Hits von heute. Und am Ende der Stunde heißt es dann Taschentücher raus, denn wir verdrücken ein paar Tränchen. Zusammen mit einer deutschen Pop-Ikone, der Radio PSR Überraschungshit der Stunde. Ganz gefühlvoll kurz vor um drei.
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8: Sonnig geht's gerade durch den Mittag. Zwischendurch schieben sich mal ein paar dichtere Wolken rein, aber es bleibt trocken. Bis zum Nachmittag wird's richtig sommerlich. Die Höchstwerte liegen zwischen 25 und 28 Grad, in den Bergen etwas angenehmer. Morgen dann wieder viel Sonne mit ein paar Wolken, meist trocken, maximal bis 31 Grad.
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8: In Chemnitz ist die Eislebener Straße zwischen der Reichenhainer Straße und der Bernsdorfer Straße wegen eines Wasserrohrbruchs bis 20 Uhr gesperrt. Und in Hohenstein-Ernsthal und Umgebung kommt es wegen der MotoGP auf dem Sachsenring bis Sonntag zu Sperrungen. Geblitzt wird in Freital auf der Weißiger Straße beidseitig. Ein Blitzer steht auch in Hohndorf auf der B174, neue Hauptstraße Richtung Chemnitz, und in Markranstädt auf der Weststraße stadtauswärts. Staus oder Blitzer einfach melden unter 0800 023 und 4x die 4.
9: Vergesst Hanteln, Stemmen oder das Laufband im Fitnessstudio. Wenn ihr richtig fit werden wollt, müsst ihr nur aufs Dorf ziehen. Wie da das Sportprogramm aussieht, das hört ihr in unserer Comedy Mitten aus dem Leben. Die Welt in 30 Sekunden. Hier direkt nach 3 Hits am Stück.

0: Das ist der genialste Fitness-Tipp überhaupt. Ihr hört Radio PSR und den werdet ihr nicht finden in eurer Lieblingszeitschrift, nicht finden bei Social Media. Den gibt's nur jetzt hier von Jan Zerbst höchstpersönlich in unserer Comedy Mitten aus dem Leben.
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2: Wer auf dem Dorf wohnt, hat meistens kein Fitnessstudio um die Ecke, braucht aber auch keins. Fitness machst du als Dörfler automatisch. Schulter und Unterarm trainierst du durchs Winken. Du musst ja auf jedem Feldweg mindestens 8 Leute grüßen, obwohl du nur 3 kennst.
3: Hallo, Herr, hier, links.
2: Rückentraining gibt's auch gratis. Wenn irgendein Nachbar sagt, kannst du mal eben mit anfassen, dann baut ihr halt den ganzen Tag über das Gartenhaus auf. Ja, und Cardio machst du immer beim Schützenfest, erst in der Polonaise. Und hinterher kannst du natürlich nicht mehr fahren und die 10 Kilometer nach Hause sind zu Fuß schon eine Herausforderung mit 3 Promille.
3: Komm, wir nehmen uns noch ein Wegbier mit.
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0: Ich bin ja offiziell aus einer Kleinstadt und das mit den langen Wegen, das kann ich nur bestätigen. Ich jogge aber auch total gern. Vielleicht hängt es ja irgendwie zusammen. Sport ist aber auch im Kopf ganz wichtig. Ein positives Mindset holt das Doppelte aus euch raus. Und Nico Santos hat seine Einstellung jetzt umgestellt auf Optimist. Hier neu bei Radio PSR.

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1: Nicht nur diesen Hit, sondern auch diese Pop-Ikone aus Deutschland haben wir jetzt lange nicht mehr gehört. Sie hat auch eine sehr wilde Karriere hingelegt. Es fing an als Akrobatin im Zirkus. Dann wollte sie Friseurin werden, ist aber abgebogen zu GZSZ. Und dann wurde sie eine mega erfolgreiche Sängerin und ist mittlerweile als Synchronsprecherin noch im Einsatz. Ich rede natürlich von Jeanette Biedermann hier mit No More Tears für euch.

0: unser Radio PSR Überraschungshit der Stunde. Und den nächsten gibt es hier schon 10 vor 4 für euch. Und damit ihr jetzt nicht auf dem Sofa versackt, denn nee, bei dem Wetter geht's ab nach draußen, habe ich gleich für euch Leonie mit Don't Worry, einer der besten Hits von heute bei Radio PSR.
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1: Kurz vor drei. Ich bin Imme Kasten. Guten Tag.
2: Im Zwickauer Rathaus zeigt man sich alarmiert wegen möglicher Einschnitte bei VW. Pläne, das Werk zu schließen, hat die Konzernspitze zwar erst einmal nicht bestätigt. Was die Sparpläne konkret für den Standort bedeuten, ist aber unklar. Viele Jobs in dem Werk waren seit 2024 schon abgebaut worden. Bürgermeisterin Silvia Queck appelliert:
3: Es geht hier einfach um den Erhalt unserer industriellen Wertschöpfung, um die guten Rahmenbedingungen für die Region. Und das ist ein Gemeinschaftsakt von der Kommune, von Bund und Land und insbesondere auch von Konzernen. Hier erwarte ich, dass der Zusammenhalt politisch begleitet wird.
2: Die Ferienzeit ist auch für tausende Tierhalter in Sachsen natürlich Urlaubszeit. Bei der Betreuung von Haustieren können oft Familienangehörige oder Freunde aushelfen. Sollte es für einen Tierheimplatz zu spät sein, sind mobile Betreuer meist eine sinnvolle Alternative. Von Futterautomaten hingegen hält die Landestierschutzbeauftragte Carina Heinrich nichts.
4: Zum einen können sie Fehlfunktion haben und dann haben die Tiere gar nichts zu fressen und dann geht ihnen unter Umständen auch das Wasser aus. Zum anderen ist es auch gesetzeswidrig. Also die Tiere müssen angemessen ernährt, gepflegt und untergebracht werden. Dazu gehört die tägliche Augenscheinnahme.
2: Die Rufe nach einer Verschiebung der deutschen Klimaziele werden lauter. Vertreter aus Politik, Wirtschaft und Gewerkschaften fordern in der Welt am Sonntag erst 2050 CO2-neutral zu werden. Sönke Röhling.
5: Ja, so schreibt die EU das ja auch vor. Bisher will die Bundesregierung 5 Jahre eher klimaneutral werden, Hamburg sogar 10 Jahre. Das macht den Industriestandort aber nur teurer und dem Klima zu nützen, meint zum Beispiel RWE-Chef Kreber. Durch den Emissionshandel würden die Treibhausgase einfach woanders ausgestoßen. Kreber sagt außerdem, dass kurzfristige Maßnahmen wie ein Industriestrompreis noch keine Investitionen auslösen.
2: Zwischen den USA und dem Iran stehen die Zeichen auf Eskalation. Während im Hintergrund zwar weiter verhandelt wird, gibt es auf beiden Seiten Drohungen. Irans Anführer Khamenei will Rache für den Tod seines Vaters. Der war bei einem Luftangriff im Februar ums Leben gekommen. Zuvor waren mögliche Mordpläne an US-Präsident Trump bekannt geworden. Und der spricht nun von der Vernichtung des Iran, falls es einen Anschlag gibt. Die Feuerpause im Irankrieg hatte Trump kassiert.
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6: Sonnig ist es heute Nachmittag. Dazu nur ein paar harmlose Wolken und es bleibt trocken. Erst zwischen Spree und Neiße ziehen später mehr Wolken rein. Die Höchstwerte liegen bei 25 bis 28 Grad, in den Bergen etwas drunter. Morgen gibt's wieder viel Sonne mit ein paar Wolken und maximal bis 31 Grad.
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6: Auf der A4 Dresden Richtung Chemnitz. Achtung, zwischen Dresden-Altstadt und dem Dreieck Dresden-West ist nach einem Unfall die rechte Spur gesperrt. In Hohenstein-Ernsthal und Umgebung gibt es wegen der MotoGP auf dem Sachsenring bis Sonntag Sperrungen. Und in Chemnitz ist die Eislebener Straße zwischen der Reichenhainer Straße und der Bernsdorfer Straße wegen eines Wasserrohrbruchs bis 20 Uhr gesperrt. Geblitzt wird in Freital auf der Weißiger Straße beidseitig und ein Blitzer steht auch in Hohndorf auf der B174, neue Hauptstraße Richtung Chemnitz. Staus oder Blitzer einfach melden unter 0800 023 und 4x4.
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8: Wenn der dicke Roman in der Hand schwer geworden ist, dann habe ich hier genau das Richtige für euch. 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Die Sonne ist da, wir machen uns jetzt einen schönen Nachmittag, Eiskaffee gleich am Start und das kuriose Strandquiz spielen wir hier in 10 Minuten.

0: Fakt oder Fake? Das Quiz über kuriose Strandregeln. Ihr hört Radio PSR. Ratet jetzt direkt zu Hause mit. Und hier im Studio stellt sich Timon meinem Urlaubsquiz.
1: Hallöchen.
0: Pass auf, ich nenne dir jetzt 4 kuriose Strandregeln. Mhm. Mindestens 2 davon gibt's wirklich. Ich habe aber auch was frei erfunden. Und du musst jetzt entscheiden, Fakt oder Fake?
1: Schieß los.
0: Fakt 1. In Kalifornien darfst du kein Loch in den Sand buddeln.
1: Also es wäre komisch, wenn es stimmen würde, aber ich glaube, ich würde jetzt mal sagen, ja, es stimmt.
0: Es ist wahr. Am Strand von Del Mar bei San Diego darfst du nicht tiefer als 60 cm buddeln. Hintergrund, die wollen die Stolperfallen vermeiden.
1: Finde ich aber interessant. Das heißt, also ab 60 cm ist es als ein Loch definiert dann, oder wie?
0: Richtig.
1: Also vorher darfst du.
0: Vorher darfst du.
1: Okay, gut.
0: Fakt 2. Auf Sardinien darfst du den Strand nicht mit nasser Badehose verlassen.
1: Ist ausgedacht.
0: Richtig, du bist gut. Pass auf.
1: Das war vorher nicht abgeklärt, wirklich, muss man sagen.
0: Achtung, Fakt 3. Kein Bier am Strand in Australien. Ist da wirklich ein striktes Bierverbot in Sydney?
1: Warte mal, ich war schon mal in Sydney.
0: Mhm.
1: Wir waren auch an dem Pier, aber so am Strand. Ich würde sagen, das stimmt.
0: Richtig. Am berühmten Bondi Beach in Sydney gilt striktes Alkoholverbot.
1: Irgend sowas habe ich wirklich noch im Kopf auch, dass es da Ärger gibt. Und es wird vor allem teuer, wenn man es macht.
0: Yes, das sind ungefähr 140 Euro für ein Bier am Strand. Fakt 4, der letzte Fakt. Keine Elefanten am Strand in Frankreich.
1: Das stimmt.
0: Natürlich stimmt das.
1: Ja, ich hab alle richtig.
0: In der Normandie gibt's das Verbot offiziell seit 2009. Damals sind Zirkuselefanten da baden gegangen, die haben Häufchen hinterlassen und seither gilt kein Elefant am Strand.
1: Das ist ja ultra witzig.
0: Also lasst eure Elefanten bitte einfach zu Hause, wenn ihr jetzt in Urlaub fahrt. Und das hier sind die besten Hits von heute bei Radio PSR. Schöne Sommermucke von Alex One. Fever

0: Zeit für einen lecker frischen Eiskaffee. Ihr hört Radio PSR, jetzt wird aufgetischt im Garten wie auf dem Balkon. Und dazu habe ich für euch die süßesten, besten Hits von heute. Gleich mit Hozier, Too Sweet. Und am Ende der Stunde wird's richtig heiß. Eine deutsche Pop-Ikone zeigt nackte Haut. Im Radio PSR Überraschungshit 10 vor 4.
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2: Hallo, ich bin Friederike Ursprung. Ihr lernt jetzt Rita kennen. Rita begleitet euch in wichtigen Momenten des Lebens mit Ritualen, die helfen, diese Situation zu würdigen und zu verstehen. Das gibt's in Kirchen und auch Rita gehört zur Kirche, zum Kirchenbezirk Leipzig. Im Namen Rita steckt Ritualagentur. Die haben Pfarrerin Friederike Kaltofen und ihr Kollege Paul Glühr aus Leipzig-Stötteritz gerade gestartet. Sie wollen segensreich für Menschen da sein, bei vielen Anlässen, sagt Friederike Kaltofen.
3: Es geht um Rituale, es geht um Passagenwechsel, um Brückenschläge, kritische oder schöne Lebensmomente zu verbinden über den Segen. Das können Beerdigungen sein, das können Taufen sein natürlich, aber eben auch Scheidungen oder Umzüge, Renteneintritte, was auch immer.
2: Und das für alle, die es brauchen und möchten. Kirchenmitglieder und auch Menschen, für die kirchliche Angebote nicht richtig passen.
3: Manchmal sind es Leute, die getauft sind, kirchlich überhaupt nicht weiter groß geworden sind, aber irgendwie ein Gefühl haben, dass das schon nicht unwichtig wäre. Es sind Menschen, die schlichtweg neugierig darauf sind und sagen, mit Glauben hatte ich noch nie was zu tun, aber in meinem Leben irgendwie habe ich das Gefühl, könnte doch eine Bedeutung gewinnen.
2: Es gibt auch Leute, die vielleicht enttäuscht von Kirche sind, die aber in wichtigen Momenten doch einen Segen nicht missen wollen.
3: Segen ist etwas Unverfügbares zuerst. Wir bitten darum. Wir können dir nicht geben, wir bitten darum. Aber es ist eine Berührung zwischen mir und Gott, die intensiver nicht sein kann, weil wir in dem Moment mit unseren Händen quasi diese Brücke darstellen. Und das ist was Menschen sehr intensiv erleben.
2: Das passiert bei klassischen Taufen, Trauungen, Beerdigungen. Auch die gehören zu ihrem Beruf als Pfarrerin, genau wie die freien Segensrituale mit Rita. Die

0: /Familiensache.
1: Ein Beitrag der Evangelischen Kirche in Sachsen.
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1: Sonnig ist es heute Nachmittag. Dazu nur ein paar harmlose Wolken und es bleibt trocken. Erst zwischen Spree und Neiße ziehen später mehr Wolken rein. Die Höchstwerte liegen bei 25 bis 28 Grad, in den Bergen etwas drunter. Morgen gibt's wieder viel Sonne mit ein paar Wolken und maximal bis 31 Grad.
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1: In Chemnitz ist die Eislebener Straße zwischen der Reichenhainer Straße und der Bernsdorfer Straße wegen eines Wasserrohrbruchs bis 20 Uhr gesperrt. Und in Hohenstein-Ernsthal und Umgebung gibt es wegen der MotoGP auf dem Sachsenring bis Sonntag Sperrungen. Geblitzt wird in Freital auf der Weißiger Straße beidseitig und ein Blitzer steht auch in Hohndorf auf der B174 Neue Hauptstraße Richtung Chemnitz. Staus oder Blitzer einfach melden unter 0800 023 und 4x4.
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2: Noch einmal Kind sein, noch einmal Sega zocken und mit dem Joystick vorm Röhrenbildschirm hocken. Das gibt's jetzt für euch in Dresden, wo genau ihr Retro-Games zocken könnt, hört ihr hier in 10 Minuten.

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0: noch einmal mit dem blauen Igel Sonic die goldenen Ringe einsammeln. Ihr hört Radio PSR und in Dresden könnt ihr noch mal Kind sein. Hallo Alexander vom Retro Computer Dresden e.V. Was ist denn da bei euch los?
1: Wir haben für die nächsten 2 Wochen in der Neustädter Markthalle in Dresden eine Retro-Computer-Lounge aufgebaut mit klassischen Computern aus den 80ern und 90ern. Wir haben aber auch Spielstationen, wo man sich bequem machen kann und zum Beispiel ein Super Mario spielen oder ein Tetris oder ein Pac-Man, und es ist alles kostenlos, deshalb kommt vorbei, genau.
0: Na, ich sag euch, die 90er, die sind zurück. Das macht riesen Spaß in der Retro-Computer-Lounge in Dresden. Und aus meiner Teenager-Zeit ist noch jemand wieder da. Jennifer Lopez. Hätte ich ja im Leben nicht gedacht, dass ich die hier nochmal anmoderieren darf. Aber ja, sie ist neu am Start, weil David Guetta eben auch weiß, was gut ist. Save Me Tonight, jetzt neu bei Radio PSR.

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1: Das sind die Hits, die wir lange nicht mehr im Ohr hatten. Und Anfang der 2000er kommt ein Album von einer deutschen Sängerin raus. Also die Titelliste allein ist quasi die Hitliste für gewisse Stunden. Da sind Songs drauf wie One and One is Two, I Wanna Touch You oder One Night Stand. Ja, und auf der Platte war auch die Nummer hier, Skin on Skin. Ich habe versprochen, es wird heiß. Sarah Connor. 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

0: Gänsehautstimme. Sarah Connor mit unserem Radio PSR Überraschungshit der Stunde. Und den nächsten gibt's für euch schon 10 vor 5. Vorher treiben wir den Beat wieder richtig hoch und zwar mit The Weeknd. Blinding Lights, einer eurer Lieblingshits hier bei Radio PSR.
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10: Kurz vor 4. Ich bin Imme Kasten. Guten Tag.
11: Im Debakel um neue Sparpläne bei VW hofft Zwickau auf Unterstützung von Freistaat und Bund. Weil der Konzern seine Sparziele nicht erreicht hat, sollen künftig weniger Autos produziert werden. Was das konkret für den Standort bedeutet, bleibt erst einmal unklar. Seit 2024 waren in Zwickau schon viele Jobs abgebaut worden. Bürgermeisterin Silvia Queck drängt darauf, den sogenannten Masterplan für die Autoregion Südwestsachsen voranzutreiben.
12: Er wird dabei nicht die möglichen Einschnitte sofort ausgleichen können, aber er eröffnet vor allen Dingen neue Perspektiven und sorgt dafür, dass es auch mehr Sicherheit in Zukunftsinvestitionen gibt.
11: Viele Sachsen fahren in diesen Wochen in den Urlaub und nicht alle Haustiere können mit auf die Reise. Tierschützer empfehlen, sich frühzeitig um eine Ersatzbetreuung zu kümmern. Halter können zum Beispiel in einer Tierpension anfragen. Damit sich Hunde und Katzen dort wohlfühlen, empfiehlt die Landestierschutzbeauftragte Carina Heinrich.
13: Am besten das eigene Futter mitgeben, woran das Tier auch gewohnt ist. Denn natürlich genaue Angaben zum Gesundheitsstatus, Besonderheiten, falls das Tier Medikamente braucht, die in ausreichender Menge auch entsprechend mitzugeben und auch die Kontaktdaten des Haustierarztes.
11: Ja, und auch mobile Tierbetreuer sind in der Urlaubszeit eine Alternative. Die deutsche Industrie will länger CO2 ausstoßen dürfen. Vertreter aus Politik, Wirtschaft und Gewerkschaften sprechen sich dafür aus, die Klimaneutralität erst für 2050 anzupeilen. Bislang liegt Deutschland 5 Jahre vor dem EU-Ziel. Das macht den Industriestandort bloß teurer, ohne dem Klima zu nützen, meint etwa RWE-Chef Kreber in der Welt am Sonntag. Kurzfristige Maßnahmen wie ein günstiger Industriestrompreis würden keine Investitionen anstoßen, heißt es. In Nordrhein-Westfalen gibt es nach Bränden immer noch Einschränkungen im Bahnverkehr und jetzt ist im Netz ein Bekennerschreiben aufgetaucht. Demnach hat eine linksextreme Gruppe Feuer in mehreren Kabelschächten gelegt. Ob das Schreiben echt ist, lässt sich nur schwer überprüfen. Der Kölner Staatsschutz ermittelt. Bei der Fußball-WM hat die Schweiz in der kommenden Nacht einen dicken Brocken vor der Brust. Das Team von Coach Murat Yakin trifft im Viertelfinale in Kansas City auf Titelverteidiger Argentinien. Trotzdem rechnet sich die Schweiz etwas aus, hatten sich Messi und Co. doch zuletzt schwer getan. Davor spielt noch Norwegen gegen England.
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14: Sonnig ist es heute Nachmittag, dazu nur ein paar harmlose Wolken und es bleibt trocken. Erst zwischen Spree und Neiße ziehen später mehr Wolken rein. Die Höchstwerte liegen bei 25 bis 28 Grad, in den Bergen etwas drunter. Morgen gibt's wieder viel Sonne mit ein paar Wolken und maximal bis 31 Grad.
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14: In Chemnitz ist die Eislebener Straße zwischen der Reichenhainer Straße und der Bernsdorfer Straße wegen eines Wasserrohrbruchs bis 20 Uhr gesperrt. Die Straße zwischen Eilenburg und Tallwitz ist wegen eines Feuerwehreinsatzes voll gesperrt. Und in Hohenstein-Ernsthal und Umgebung kommt es wegen des MotoGP auf dem Sachsenring bis Sonntag zu Sperrungen. Geblitzt wird in Freital auf der Weißiger Straße beidseitig und ein Blitzer steht auch in Hohndorf auf der B174, neue Hauptstraße Richtung Chemnitz. Staus oder Blitzer einfach melden unter 0800 023 und 4x die 4.
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0: 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Jetzt habe ich hier für euch Kamrad. Ja, und wo der ist, da folgt die gute Laune. Be Mine, einer der besten Hits von heute. Yeah.

Die Wikinger kommen. Ihr hört Radio PSR und bei der Fußball-WM stehen heute Abend Norwegen und England im Viertelfinale. Spaßenshalber müsst ihr unbedingt mal den Fußballgott Erling Haaland googeln. Und wenn ihr das macht, dann rudern tatsächlich Wikinger über euren Bildschirm. So kann man sich die Zeit vertreiben, bis Anpfiff ist. Der ist nämlich erst 23 Uhr, wird also wieder eine lange Fußballnacht, aber das ist zum Samstag wenigstens ein bisschen erträglicher, oder? Ja, und die Nummer hier, die darf natürlich beim Public Viewing auch gar nicht fehlen. Dai Dai von Shakira und Burna Boy, der offizielle WM-Song.

0: Mucke wie ein Sommercocktail. Ihr hört Radio PSR. Ja, und beim perfekten Sommerwetter passt der doch immer. Alex One Ordinary. Das ist quasi so der Sex on the Beach, der einfach jedem immer schmeckt und der einfach immer gut ankommt. Und dann hast du aber auch immer wieder so eine Mische dabei. Da wusstest du nicht, was auf dich zukommt und dann haut's dich um. Und genau das ist unser Radio PSR Überraschungshit. Diesmal mit einer Boyband, die sich in unsere Herzen geflunkert hat. Die Schlawiner gibt's hier 10 vor um 5.
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0: harmlose Wolken und es bleibt trocken. Erst zwischen Spree und Neiße ziehen später mehr Wolken rein. Die Höchstwerte liegen bei 25 bis 28 Grad, in den Bergen etwas drunter. Morgen gibt's wieder viel Sonne mit ein paar Wolken und maximal bis 31 Grad.
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0: In Hohenstein-Ernsthal und Umgebung gibt es wegen der MotoGP auf dem Sachsenring bis Sonntag Sperrungen. Außerdem in Chemnitz ist die Eislebener Straße zwischen der Reichenhainer Straße und der Bernsdorfer Straße wegen eines Wasserrohrbruchs bis 20 Uhr gesperrt. Geblitzt wird in Freital auf der Weißiger Straße beidseitig und es blitzt auch in Hohndorf auf der B174 der neuen Hauptstraße Richtung Chemnitz. Staus oder Blitzer einfach melden unter 0800 023 und 4x4.
2: Wie viel Bier steckt eigentlich in der Bierwurst und ab wann wird die gefährlich? Das hören wir gleich am Sinnlos-Telefon in 10 Minuten.

0: Rotblitzer, 50 km/h zu viel. Es gibt so viele Gründe, seinen Führerschein abgeben zu müssen. Mit der Bierwurst habe ich jetzt allerdings nicht gerechnet. Das ist Radio PSR mit Sachsens lustigster Radiocomedy.
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2: Fleischwaren.
3: Bin ich jetzt bei Lutz Fleischwaren?
2: Ja.
3: Schönen guten Tag, mein Name ist Karl-Heinz Wächter. Ich rufe Sie an aus Seifennersdorf.
2: Ja.
3: Das ist gestern passiert, da bin ich hier praktisch angehalten worden von der Polizei und habe praktisch jetzt wegen einer Fahrzeugkontrolle, musste ich auch gleichzeitig einen Alkoholtest machen.
2: Mhm.
3: Und da hatte ich jetzt 0,7 und haben sie gleich gesagt, Führerschein weg und dann musste ich zur Blutabnahme und so. Mhm. Und ich habe aber gesagt, ich habe gar nicht getrunken.
2: Ja und?
3: Sie sind das doch mit der Bierwurst.
2: Bierwurst?
3: Dass das jetzt irgendwie damit zusammenhängt oder sowas.
2: Nee, also Bier ist da bestimmt nicht drin in der Bierwurst. Moment.
3: Ja?
2: Ich verbinde Sie mal kurz.
3: Mit wem wollen Sie mich denn jetzt verbinden oder was?
2: Herrn Alben, der ist zuständig dafür, gell?
3: Für die Bierwurst, gut, danke.
4: Alben, um was geht's denn?
3: Es geht um Ihre Bierwurst.
4: Mhm.
3: Und zwar bin ich gestern angehalten worden von bewaffneten Organen. Die haben gesagt, jetzt mal Alkoholtest, da musste ich in so ein Ding reinboosten. Da hatte ich 0,7, dann Blutkontrolle und das alles ohne, dass ich was getrunken hatte. Das kann doch wohl nicht wahr sein. Und jetzt sagt mir Ihre Kollegin, dass da nicht mal Bier drin ist in der Bierwurst. Das ist doch nicht mehr zum Aushalten. Mit uns können Sie es wohl machen, oder was?
4: Jetzt
3: hören Sie auf, an Ihrem Telefon rumzufummeln. Sie sollen sich mein Problem mal bitte annehmen.
4: Also, mein guter Mann, bleiben Sie mal ein wenig auf dem Boden, wenn Sie mit diesem Ton kommen.
3: Ja,
4: dann muss ich Sie auch so zurück angreifen.
3: Sehr, sehr schön, dass Sie sich jetzt mal langsam kümmern darum.
4: Da muss ich auch meiner Kollegin recht geben. In einer Bierwurst ist kein Bier enthalten.
3: Dann dürfen Sie es aber auch nicht draußen ranschreiben, junger Mann.
4: Das darf ich, mein guter Kollege.
3: Ja, weil Sie uns hier im Osten verarschen wollen. Sie schreiben Bierwurst dran und ist gar kein Bier drin. Wer weiß, was da drin ist. Apfelsaft oder was? Da müssen Sie Apfelsaftwurst ranschreiben.
4: Wie ich Roland Erben heiße, heißt die Wurst Bierwurst.
5: Und hier ist Radio PSR, das Sinnlos-Telefon. Herzlichen Glückwunsch.
4: Dankeschön.
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0: Ach, so eine Apfelsaftwurst könnt ihr auch mal die Bärchenwurst für die Kinder ablösen, oder? Ihr hört Radio PSR und jetzt ganz neu bei uns Tiffany Ares. Sie hat in ihrem Leben schon einiges durch, aber immer an ihrer Seite waren ihre Freunde und darum gibt's diesen Hit als Dankeschön. Vertigo, neu bei Radio PSR.

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1: Das sind die Hits, die besonders viel Spaß machen. Und da habe ich jetzt eine Boyband für euch, die ihren Erfolg tatsächlich einer deutschen Serie zu verdanken haben. GZSZ. Darin hatten sie nämlich einen Auftritt und danach ging dieser Hit hier komplett durch die Decke und wurde sogar zum Markenzeichen von Courtney Act, Love is Everywhere. Jetzt euer Radio PSR Überraschungshit.

0: An der Stelle mal ein dickes Dankeschön an die ganzen Sanitäter da draußen, die jetzt auch wieder am Wochenende im Einsatz sind, gerade bei den heißen Temperaturen viel zu tun haben, aber eben gerade bei solchen Konzerten von den Boybands auch händeringend viel zu tun hatten, weil die Mädels natürlich reihenweise nach ganz viel Kreischen umgekippt sind. Und damit die Wochenendschicht jetzt ein kleines bisschen leichter von der Hand geht, gibt's natürlich 10 vor 6 den nächsten Radio PSR Überraschungshit. Und gleich in der nächsten halben Stunde habe ich für euch Clock Clock dabei. Out of the Dark, das ist ein ganz neuer Sound von den Jungs. Die haben jetzt quasi die Klampfe in die Hand genommen und ich finde es richtig cool. Einer der besten ist von heute hier bei Radio PSR.
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0: 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Hoch über dem Zschopautal thront die Krone des Erzgebirges. Schon von Weitem beeindruckt das Renaissanceschloss, das Kurfürst August von Sachsen vor über 450 Jahren als Machtsymbol bauen ließ. Der Grundriss passt perfekt zum Beinamen, eine echte Krone aus Stein. 4 markante Eckhäuser und verbindende Flügelgebäude umschließen einen perfekt quadratischen Innenhof. Kein Wunder, dass Augustusburg zu den schönsten Renaissanceschlössern Europas zählt. Heute ist das Schloss ein lebendiges Museum voller einzigartiger kultureller Schätze und gibt spannende Einblicke in das Leben am Hof zu Zeiten Augusts. Es gibt Führungen mehrmals täglich, inklusive Blick in den 130 Meter tiefen Brunnen, den festlichen Trausaal und natürlich der Ausblick vom Schlossturm über das Erzgebirge.
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8: Kurz vor 5. Ich bin Imme Kasten. Guten Tag. In Zwickau herrscht weiter Unruhe wegen möglicher Einschnitte bei VW. Pläne, das Werk zu schließen, hat die Konzernspitze zwar erst einmal nicht bestätigt. Was die Sparpläne konkret für den Standort bedeuten, ist aber unklar. Das Rathaus nimmt die Lage ernst, sagt uns Bürgermeisterin Silvia Queck.
9: Vor allen Dingen, weil wir als Standort Zwickau in den vergangenen Jahren bewiesen haben, dass wir leistungsfähig und innovativ sind. Und ich wünsche mir eine klare Planungssicherheit für unsere Beschäftigten und auch das Bekenntnis des Konzerns zu unserem Industriestandort hier in Zwickau.
8: Viele Sachsen wollen auch bei Urlaubsreisen nicht auf ihre Haustiere verzichten. In Flugzeug und Bahn sind meist Transportboxen vorgeschrieben. Bei Autofahrten raten Tierschützer zu speziellen Gurtsystemen. Außerdem sollten regelmäßig Pausen mit reichlich Auslauf eingelegt werden. Brandanschläge aufs Schienennetz sorgen in Nordrhein-Westfalen für weitreichende Einschränkungen. Jetzt ist im Internet ein Bekennerschreiben aufgetaucht. Philipp Nützig.
10: Eine linksextreme Gruppe namens Kommando Angry Birds hat demnach die Brände gelegt. Betroffen waren mehrere Kabelschächte an der Strecke zwischen Düsseldorf und Köln. Dem Schreiben zufolge steckt Hass auf die Industrie hinter der Tat. Ob es authentisch ist, lässt sich nicht mit Sicherheit sagen. Wegen der Brandfolgen wurden Züge umgeleitet und Verbindungen gestrichen. Der Kölner Staatsschutz ermittelt.
8: Bei den Löscharbeiten im spanischen Andalusien hofft die Feuerwehr auf Fortschritte. Die Einsatzkräfte können mittlerweile im Angriffsmodus gegen den Waldbrand vorgehen, sagt Andalusiens Katastrophenschutzminister. Wegen der Wetterlage mussten sie sich bislang zurückhalten. Mindestens 12 Menschen waren bei dem Brand bisher ums Leben gekommen. Die Behörden sprechen von 7 offiziellen Vermisstenanzeigen. Auslöser war offenbar eine kaputte Stromleitung. Die Rufe nach einer Verschiebung der deutschen Klimaziele werden lauter. Vertreter aus Politik, Wirtschaft und Gewerkschaften fordern in der Welt am Sonntag erst 2050 CO2-neutral zu werden, so wie das die EU vorschreibt. In der deutschen Zielmarke 2045 sehen sie eine unnötige Belastung für die Industrie. Bundestrainer Jürgen Klopp. Das wird immer wahrscheinlicher. Der DFB und der 59-Jährige sollen sich grundsätzlich einig sein, heißt es in einem Statement des Verbands. Allerdings hat Klopps aktueller Arbeitgeber Red Bull auch noch ein Wörtchen mitzureden.
0: Radio PSR, neue Nachrichten wieder in einer Stunde.
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3: Sonnig ist es gerade, dazu ziehen zwischendurch ein paar Wolken durch und es bleibt trocken bis zum Abend. Maximal werden es etwa 28 Grad. In den Bergen ist es ein Stück frischer, da bleibt's bei mehr Wolken aber auch trocken. Morgen gibt's wieder viel Sonne mit ein paar Wolken dazu und es wird warm, maximal 31 Grad.
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3: In Chemnitz ist die Eislebener Straße zwischen der Reichenhainer Straße und der Bernsdorfer Straße wegen eines Wasserrohrbruchs bis 20 Uhr gesperrt. Und in Hohenstein-Ernsthal und Umgebung gibt es wegen der MotoGP auf dem Sachsenring bis Sonntag Sperrungen. Geblitzt wird in Freital auf der Weißiger Straße beidseitig und es blitzt auch in Hohndorf auf der B174, neue Hauptstraße Richtung Chemnitz. Staus oder Blitzer einfach melden unter 0800 023 und 4x4.
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12: Ist der Koffer zu, habt ihr euch den Urlaub mehr als verdient. Hi zusammen, ich bin Nicole. Ich weiß, wie stressig das jedes Mal vom Urlaub ist. Und darum sage ich euch, ladet euch lieber jetzt schon mal in aller Ruhe unsere App runter und nehmt unsere Podcasts mit in den Urlaub. Da habt ihr endlich mal Zeit für euch, könnt die Kopfhörer reinmachen und die Folgen nachhören, für die ihr im Alltag gar keine Zeit hattet. Also, die spannenden Podcasts gibt's kostenlos bei uns in der App. Gleich habe ich für euch Lagerfeuerromantik von Clocklock mit Out of the Dark, einer der besten Hits von heute. Vorher gibt's hier unsere Hitgranate Ed Sheeran, das ist Radio PSR. 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

0: Radio PSR ist überall in der Welt. Also ihr nehmt uns einfach mit und das finden wir großartig. Antje, wohin hast du uns mitgenommen?
1: Wir hören Radio PSR aus dem schönen Cabourg an der Atlantikküste. Au revoir!
0: Oh, fantastisch. Mensch, Antje, ich wünsche dir noch einen wunderschönen Urlaub. Ja, und wenn ihr auch gerade mit PSR unterwegs seid, meldet euch unbedingt mal rein. 0341 3937 6000 oder einfach mal eine Nachricht per WhatsApp schicken. Ich meine, ist doch super interessant, ob wir gerade gehört werden auf einem zum Beispiel Campingplatz in Australien. Wo auch immer es euch hin verschlägt in die Welt, meldet euch gern hier. Ja, und jetzt gibt's für euch wieder einen eurer absoluten Lieblingshits. Das ist Ray, Where is my husband?

0: die Ersten holen den Grill aus der Garage, nochmal schnell checken, aber auch wirklich die Grillkohle zu Hause habt. Ihr hört Radio PSR und wir starten die Grillparty hier gleich mit Bibi Rexha und Faithless Insomnia, einer der besten Hits von heute. Und am Ende der Stunde habe ich einen Mann, der mir ein kleines bisschen leid tut, weil er für die Ewigkeit der Ex-Mann von Heidi Klum sein wird. Aber ein ganz romantischer Typ ist es. Im Radio PSR Überraschungshit 10 vor 6.
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10: Sonnig ist es gerade, dazu ziehen zwischendurch ein paar Wolken durch und es bleibt trocken bis zum Abend. Maximal werden es etwa 28 Grad. In den Bergen ist es ein Stück frischer, da bleibt es bei mehr Wolken aber auch trocken. Morgen gibt es wieder viel Sonne mit ein paar Wolken dazu und es wird warm, maximal 31 Grad.
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10: Auf der A4 Dresden Richtung Chemnitz. Achtung, zwischen dem Dreieck Nossen und Siebenlehen liegen Reifenteile auf der Autobahn. Auf der A72 Hof Richtung Plauen steht zwischen Landesgrenze und Pirk ein kaputtes Auto im Baustellenbereich. Und in Hohenstein-Ernsttal und Umgebung gibt es wegen des MotoGP auf dem Sachsenring bis Sonntag Sperrungen. Geblitzt wird in Freital auf der Weißiger Straße beidseitig und ein Blitzer steht auch in Hohndorf auf der B174 Neue Hauptstraße Richtung Chemnitz. Staus oder Blitzer einfach melden unter 0800 023 und 4x4.
0: Mit der Bahn in die schönsten Städte Europas, welche Direktverbindungen ihr von Leipzig aus habt, das hört ihr hier in 10 Minuten.

Von Leipzig hinaus in die Welt, ihr hört Radio PSR und mit dem Zug könnt ihr ganz entspannt durch ganz Europa reisen. Von Leipzig aus gibt es drei richtig coole Ziele, die ihr euch nicht entgehen lassen solltet. Erstens London. Über Frankfurt und Brüssel geht's dann durch den Eurotunnel auf die Insel und die Züge starten jeden Morgen ab Leipzig Richtung London. In Krakau könnt ihr mal vorbeischauen und zwar habt ihr mehrmals täglich eine Direktverbindung mit dem Eurocity. Da seid ihr um die 7 Stunden unterwegs und dann schon in der wunderschönen polnischen Metropole Krakau. Und drittens Paris. Das schafft ihr sogar in unter 7 Stunden mit dem ICE oder ein kleines bisschen länger braucht der französische TGV ab Frankfurt. Auch das easy erreichbar ab Leipzig. Also probiert's aus, reist durch die Welt und jetzt habe ich hier für euch einen Kinder-Disney-Star. Hört man gar nicht mehr raus. Ja? Sie ist mittlerweile eine komplette Powerfrau und haut einen Hit nach dem nächsten raus und den hier hat sie ganz besonders selber gefeiert, denn das ist der Auftakt für ihr neues Album Olivia Rodrigo, Dropped It, jetzt neu bei Radio PSR. 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
1: Der ist für den kleinen romantischen Moment für zwischendurch. Denn ja, da steckt eine Liebesgeschichte dahinter. Leider ist der Sänger damit rausgegangen, dass er jetzt nur noch der Ex-Mann von ist. Also von Heidi Klum. Er war aber wirklich sehr süß verliebt damals in Heidi. Und seine Stimme ist so zum Dahinschmelzen, dass ich sogar absolut verstehen kann, warum sich Heidi damals in ihn verguckt hat. Hier ist Seal, Love Sivine, unser Radio PSR Überraschungshit.
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0: kleiner Schmachtfetzen, aber schöne Nummer. Unser Radio PSR Überraschungshit. Einen habe ich noch für euch, 7:10. Und damit es jetzt nicht zu romantisch wird, drehen wir ein bisschen den Spice auf mit I Like The Way You Kiss Me von Artemis. Einer der besten Hits von heute gibt's hier gleich bei Radio PSR.
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10: Kurz vor 6. Ich bin Imme Kasten. Guten Abend. Im Zwickauer Rathaus zeigt man sich alarmiert wegen möglicher Einschnitte bei VW. Pläne, das Werk zu schließen, hat die Konzernspitze zwar erst einmal nicht bestätigt. Was die Sparpläne konkret für den Standort bedeuten, ist aber unklar. Viele Jobs in dem Werk waren seit 2024 schon abgebaut worden. Bürgermeisterin Silvia Queck appelliert:
11: Es geht ja einfach um den Erhalt unserer industriellen Wertschöpfung, um die guten Rahmenbedingungen für die Region. Und das ist ein Gemeinschaftsakt von der Kommune, von Bund und Land und insbesondere auch von Konzern. Hier erwarte ich, dass der Zusammenhalt politisch begleitet wird.
10: Viele Sachsen wollen auch bei Urlaubsreisen nicht auf ihre Haustiere verzichten. Im Flugzeug oder bei der Bahn, da sind dafür meist Transportboxen vorgeschrieben. Was vor allem bei Auslandsreisen zu beachten ist, sagte uns die Landestierschutzbeauftragte Carina Heinrich.
12: Welche Impfungen oder auch Parasitenprophylaxe ist dann vorgeschrieben, mit welchen Fristen? Dann müssen Hunde und Katzen zum Beispiel auch entsprechend gekennzeichnet sein mit einem Mikrochip. Empfehlenswert ist es auch für Hunde grundsätzlich, dass sie dort einen Tracker tragen, falls sie doch mal in der ungewohnten Umgebung entlaufen.
10: Bei Autofahrten sollten regelmäßig Pausen mit viel Auslauf für die Tiere eingelegt werden. Brandanschläge aufs Schienennetz sorgen in Nordrhein-Westfalen für weitreichende Einschränkungen. Jetzt ist im Internet ein Bekennerschreiben aufgetaucht. Philipp Nützig.
13: Eine linksextreme Gruppe namens Kommando Angry Birds hat demnach die Brände gelegt. Betroffen waren mehrere Kabelschächte an der Strecke zwischen Düsseldorf und Köln. Dem Schreiben zufolge steckt Hass auf die Industrie hinter der Tat. Ob es authentisch ist, lässt sich nicht mit Sicherheit sagen. Wegen der Brandfolgen wurden Züge umgeleitet und Verbindungen gestrichen. Der Kölner Staatsschutz ermittelt.
10: Bei den Löscharbeiten im spanischen Andalusien hofft die Feuerwehr auf Fortschritte. Die Einsatzkräfte können mittlerweile im Angriffsmodus gegen den Waldbrand vorgehen, sagt Andalusiens Katastrophenschutzminister. Wegen der Wetterlage mussten sie sich bislang zurückhalten. Mindestens 12 Menschen waren bei dem Brand bisher ums Leben gekommen. Die Behörden sprechen von 7 offiziellen Vermisstenanzeigen. Auslöser war offenbar eine kaputte Stromleitung. Bundestrainer Jürgen Klopp. Das wird immer wahrscheinlicher. Der DFB und der 59-Jährige sollen sich grundsätzlich einig sein, heißt es in einem Statement des Verbands. Allerdings hat Klopps aktueller Arbeitgeber Red Bull auch noch ein Wörtchen mitzureden.
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15: Sonnig und trocken geht's in den Abend. Nur ein paar Wolken sind mal dabei. In den Bergen sowieso eher wenig Theater am Himmel. In der Nacht bleibt's klar bis leicht bewölkt und weiter trocken. Die Tiefstwerte liegen bei 15 bis 9 Grad. Morgen wird's wieder sonnig, zwischendurch leicht wolkig und meist trocken. Dazu als Topwert bis zu 31 Grad.
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15: Auf der A4 Dresden Richtung Chemnitz, Vorsicht, zwischen dem Dreieck Nossen und Siebenlehen liegen Reifenteile auf der Autobahn. Auf der A14 Leipzig Richtung Nossen, Dreieck Nossen, liegt in der Überleitung zur A4 Richtung Dresden ein Metallteil auf der Fahrbahn. Und in Hohenstein-Ernsthal und Umgebung kommt es wegen des MotoGP auf dem Sachsenring bis Sonntag zu Sperrungen. Geblitzt wird in Freital auf der Weißiger Straße beidseitig und ein Blitzer steht auch in Hohndorf auf der B174 Neue Hauptstraße Richtung Chemnitz. Staus oder Blitzer einfach melden unter 0800 023 und 4x4.
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0: Die Grills laufen heiß in Sachsen. Überall an jeder Ecke riecht's nach Bratwurst. Wunderbar, ich liebe das. Ich bin Nicole, hi zusammen. 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Ob ihr da nun morgen euch sonnt oder heute Abend Sterne guckt, hört rein in unseren Podcast Jahrhundertgeschichten kostenlos in unserer App. Jetzt habe ich hier für euch Taylor Swift. Die kommt kaum von ihrer eigenen Hochzeit. Schon feiert sie die nächste. Diesmal vom NFL-Kollegen ihres Mannes. Aber sie kann auch abschalten. Zwischendurch auch mal ein bisschen ruhiger. Und das beweist sie hier. The Fate of Ophelia, einer der besten.

der Spitze der Charts. Ihr hört Radio PSR und das schafft eben nur Erling Haaland, weil der kriegt gerade alles hin. Das ist der Topscorer der norwegischen Nationalmannschaft und die spielen heute Abend im Viertelfinale gegen England. Und vorher müsst ihr aber diesen Song hier kennen. Die Stimme ist original. Erling Haaland als Teenager, da hat er nämlich schon mal ein bisschen Musik gemacht. Ja, und dann gab es DJ Kygo, der beim letzten Spiel gesagt hat, ey, wenn die Norweger das schaffen, weiterzukommen, dann mache ich aus der Nummer einen absoluten Hit. Kracht gut rein, oder? Ja, Kygo hat eben ein Händchen für fette Beats und für die richtigen Sänger. Wobei ich sagen muss, seine Entscheidung für Khalid finde ich noch ein kleines bisschen besser, auch wenn ich ein großes Herz für die norwegische Mannschaft habe. Wünsche auch heute Abend viel Erfolg, freue mich auch jetzt schon wieder aufs Rudern. 23 Uhr ist Anpfiff. Jetzt gibt's aber erstmal Kygo zusammen mit Khalid Save My Love, neu bei Radio.

Das wird ein herrlich lauer Sommerabend. Ihr hört Radio PSR. Ja, und während ihr euer Abendessen auf dem Balkon genießt, liefere ich euch die besten Hits von heute mit Miles Smith Stargazing. Und am Ende der Stunde

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3: Sonnig und trocken geht's in den Abend. Nur ein paar Wolken sind mal dabei. In den Bergen sowieso eher wenig Theater am Himmel. In der Nacht bleibt's klar bis leicht bewölkt und weiter trocken. Die Tiefstwerte liegen bei 15 bis 9 Grad. Morgen wird's wieder sonnig, zwischendurch leicht wolkig und meist trocken. Dazu als Topwert bis zu 31 Grad.
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3: Auf der A4 Dresden Richtung Chemnitz, Vorsicht, zwischen dem Dreieck Nossen und Siebenlehen liegen Reifenteile auf der Autobahn auf der mittleren Spur. Auf der A14 Leipzig Richtung Nossen, Dreieck Nossen, in der Überleitung zur A4 Richtung Dresden liegt ein Metallteil auf der Fahrbahn. Und in Hohenstein-Ernsthal und Umgebung kommt es wegen des MotoGP auf dem Sachsenring bis Sonntag zu Sperrungen. Staus oder Blitzer einfach melden unter 0800 023 und 4x die 4.
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4: Wir alle kennen doch Kartoffelklitscher, dieses wunderbare Kinderessen, am liebsten mit Apfelmus. Ja, und Klitscher haben sogar ihr eigenes Fest in Sachsen. Wo ihr da heute und morgen hin müsst, das hört ihr hier in 10 Minuten.

0: Kartoffeliger Spaß in Geisingen. Ihr hört Radio PSR und wir alle lieben doch Kartoffelklitscher. Lecker mit Apfelmus gab's das immer bei mir. Ja, und in Geisingen haben die sogar ihr eigenes Fest. Das 9. Geisinger Klitscherfest startet heute Abend mit Live-Musik auf 3 Bühnen. Und was es da morgen gibt, verrät mir jetzt Peter Nestler.
1: Eine große Pendler- und Handwerkermeile, wo wir neben unserem traditionellen Glitscherbacken-Wettbewerb auch viele regionale Spezialitäten präsentieren.
0: Also lasst euch richtig gut schmecken beim 9. Geisinger Glitscherfest. Und mehr Tipps für euren Sonntag findet ihr natürlich auf radiopsr.de. So, jetzt für euch die neue Nummer von Run Republic. Und könnt ihr sagen, was ihr wollt, für einen Roadtrip sind die immer goldrichtig. Auch mit der Nummer hier wieder, Need Your Love, jetzt neu bei Radio PSR.

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1: Und da hauen wir mal so richtig einen raus. Wir rocken richtig laut mit den Helden der Stille. Wie das zusammenpasst? Na ganz einfach, mit der spanischen Rockband Heroes de Silencio, Entre dos Tierras, jetzt für euch.

0: Am Ende nochmal einen richtig schönen Kracher hier rausgelassen. So macht das doch Spaß. Die Radio PSR Überraschungshits immer 10 vor um. Und das heißt, den nächsten gibt es hier wieder 10 vor 8 morgen am Sonntag. Ich bin Nicole. Ich verziehe mich jetzt aber ganz fix an den Grill. Keine Sorge, ihr seid nicht allein. Ihr bekommt die besten Hits von heute gleich mit dem ganz neuen Hit von Taylor Swift. I knew it, I knew you. Und natürlich Barbara Radio ist in einer Stunde für euch am Start. Unbedingt dranbleiben. Diesmal ist bei ihr zu Gast Tim Melzer. Also viel Spaß, schönen Abend, schönes Wochenende.
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7: Kurz vor 7, ich bin Gisa Weber. Guten Abend. In Zwickau herrscht weiter Unruhe wegen möglicher Einschnitte bei VW. Pläne, das Werk zu schließen, hat die Konzernspitze zwar erst einmal nicht bestätigt. Was die Sparpläne konkret für den Standort bedeuten, ist aber unklar. Das Rathaus nimmt die Lage ernst, sagte uns Bürgermeisterin Silvia Queck.
8: Vor allen Dingen, weil wir als Standort Zwickau in den vergangenen Jahren bewiesen haben, dass wir leistungsfähig und innovativ sind. Und ich wünsche mir eine klare Planungssicherheit für unsere Beschäftigten und auch das Bekenntnis des Konzerns zu unserem Industriestandort hier in Zwickau.
7: In Markleberg bei Leipzig hat es in der Nacht in einem Einkaufspark gebrannt. Kurz nach Mitternacht standen Teile der Gartenabteilung eines Baumarkts in Flammen. Die Feuerwehr brauchte rund 7 Stunden, um das Feuer zu löschen. Verletzt wurde niemand. Brandursache und Schadenshöhe sind noch unklar. Die deutsche Industrie will länger CO2 ausstoßen dürfen. Vertreter aus Politik, Wirtschaft und Gewerkschaften sprechen sich dafür aus, die Klimaneutralität erst für 2050 anzupeilen. Bislang liegt Deutschland 5 Jahre vor dem EU-Ziel. Das macht den Industriestandort bloß teurer, ohne dem Klima zu nützen, meint etwa RWE-Chef Kreber in der Welt am Sonntag. Kurzfristige Maßnahmen wie ein günstiger Industriestrompreis würden keine Investitionen anstoßen. Brandanschläge aufs Schienennetz sorgen in NRW für weitreichende Einschränkungen. Nun ist im Internet ein Bekennerschreiben aufgetaucht, Philipp Nützig.
9: Eine linksextreme Gruppe namens Kommando Angry Birds hat demnach die Brände gelegt. Betroffen waren mehrere Kabelschächte an der Strecke zwischen Düsseldorf und Köln. Dem Schreiben zufolge steckt Hass auf die Industrie hinter der Tat. Ob es authentisch ist, lässt sich nicht mit Sicherheit sagen. Wegen der Brandfolgen wurden Züge umgeleitet und Verbindungen gestrichen. Der Kölner Staatsschutz ermittelt.
7: Die Berliner Polizei hat eine Geisel aus einem Supermarkt befreit. Seit dem Abend hatte sich ein Mann dort mit einer Frau verschanzt. Der Täter soll bewaffnet gewesen sein und drohte mit Gewalt. Am Vormittag erfolgte dann der Zugriff durch Spezialkräfte. Die Hintergründe der Tat sind weiter unklar. Bei der Fußball-WM hat die Schweiz in der Nacht einen dicken Brocken vor der Brust. Das Team von Coach Murat Yakin trifft im Viertelfinale in Kansas City auf Titelverteidiger Argentinien. Trotzdem rechnet sich die Schweiz eine Chance aus, hatten sich Messi und Co. doch zuletzt schwer getan. Davor spielt noch Norwegen gegen England. Radio PSR, neue Nachrichten, wieder in einer Stunde.
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10: Sonnig und trocken geht's in den Abend. Nur ein paar Wolken sind mal dabei. In den Bergen sowieso eher wenig Theater am Himmel. In der Nacht bleibt's klar bis leicht bewölkt und weiter trocken. Die Tiefstwerte liegen bei 15 bis 9 Grad. Morgen wird's wieder sonnig, zwischendurch leicht wolkig und meist trocken. Dazu als Topwert bis zu 31 Grad.
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10: Auf der A72 Hof Richtung Plauen. Vorsicht, zwischen Landesgrenze und Pirk steht ein kaputtes Auto im Baustellenbereich. Und in Hohenstein-Ernsthal und Umgebung gibt es wegen des MotoGP auf dem Sachsenring bis Sonntag Sperrungen. Staus oder Blitzer einfach melden unter 0800 023 und 4x4.

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2: Sonnig und trocken geht's in den Abend. Nur ein paar Wolken sind mal dabei. In den Bergen sowieso eher wenig Theater am Himmel. In der Nacht bleibt's klar bis leicht bewölkt und weiter trocken. Die Tiefstwerte liegen bei 15 bis 9 Grad. Morgen wird's wieder sonnig, zwischendurch leicht wolkig und meist trocken. Dazu als Topwert bis zu 31 Grad.
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2: Auf der A72 Hof Richtung Plauen. Bitte aufpassen, zwischen Landesgrenze und Pirk steht ein kaputtes Auto im Baustellenbereich. Und in Hohenstein-Ernsthal und Umgebung gibt es wegen des MotoGP auf dem Sachsenring bis Sonntag Sperrungen. Staus oder Blitzer einfach melden unter 0800 023 und 4x die 4.

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2: Kurz vor 8. Ich bin Gisa Weber. Guten Abend. Das Zwickauer Rathaus zeigt sich alarmiert wegen möglicher Einschnitte bei VW. Pläne, das Werk zu schließen, hat die Konzernspitze zwar erst einmal nicht bestätigt. Was die Sparpläne konkret für den Standort bedeuten, ist aber unklar. Viele Jobs in dem Werk waren seit 2024 schon abgebaut worden. Bürgermeisterin Silvia Queck appelliert:
3: Es geht hier einfach um den Erhalt unserer industriellen Wertschöpfung, um die guten Rahmenbedingungen für die Region. Und das ist ein Gemeinschaftsakt von der Kommune, von Bund und Land und insbesondere auch von Konzern. Hier erwarte ich, dass der Zusammenhalt politisch begleitet wird.
2: Die Rufe nach einer Verschiebung der deutschen Klimaziele werden lauter. Vertreter aus Politik, Wirtschaft und Gewerkschaften fordern in der Welt am Sonntag, erst 2050 CO2-neutral zu werden, Sönke Röhling.
4: Ja, so schreibt die EU das ja auch vor. Bisher will die Bundesregierung 5 Jahre eher klimaneutral werden, Hamburg sogar 10 Jahre. Das macht den Industriestandort aber nur teurer und dem Klima zu nützen, meint zum Beispiel RWE-Chef Kreber. Durch den Emissionshandel würden die Treibhausgase einfach woanders ausgestoßen. Kreber sagt außerdem, dass kurzfristige Maßnahmen wie ein Industriestrompreis noch keine Investitionen auslösen.
2: Brandanschläge aufs Schienennetz sorgen in NRW für weitreichende Einschränkungen. Nun ist im Internet ein Bekennerschreiben aufgetaucht, Philipp Nützig.
5: Eine linksextreme Gruppe namens Kommando Angry Birds hat demnach die Brände gelegt. Betroffen waren mehrere Kabelschächte an der Strecke zwischen Düsseldorf und Köln. Dem Schreiben zufolge steckt Hass auf die Industrie hinter der Tat. Ob es authentisch ist, lässt sich nicht mit Sicherheit sagen. Wegen der Brandfolgen wurden Züge umgeleitet und Verbindungen gestrichen. Der Kölner Staatsschutz ermittelt.
2: Der Mann, der stundenlang eine Mitarbeiterin in einem Berliner Supermarkt als Geisel festgehalten hat, soll morgen dem Haftrichter vorgeführt werden. Laut Bild soll er 29 Jahre alt und polizeibekannt sein. Gestern Abend soll er die Frau mit einem Messer bedroht und in seine Gewalt gebracht haben. Erst heute Morgen konnte ein Spezialeinsatzkommando ihn mit einem Taser überwältigen und die Frau befreien. Sie erlitt einen Schock und kam ins Krankenhaus. Die Hintergründe für die Geiselnahme sind noch völlig unklar. Der DFB ist in den Verhandlungen mit Jürgen Klopp um den Posten des Bundestrainers einen großen Schritt vorangekommen. Beide Seiten haben sich bei einem Treffen in New York grundsätzlich geeinigt, heißt es. Was unter anderem noch fehlt, ist das Go von Klopps aktuellem Arbeitgeber Red Bull. Radio PSR, neue Nachrichten wieder in einer Stunde.
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6: Sonnig und trocken geht's in den Abend. Nur ein paar Wolken sind mal dabei. In den Bergen sowieso eher wenig Theater am Himmel. In der Nacht bleibt's klar bis leicht bewölkt und weiter trocken. Die Tiefstwerte liegen bei 15 bis 9 Grad. Morgen wird's wieder sonnig, zwischendurch leicht wolkig und meist trocken. Dazu als Topwert bis zu 31 Grad.
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6: Auf der A72 Hof Richtung Plauen. Achtung, zwischen Landesgrenze und Pirk steht ein kaputtes Auto im Baustellenbereich. Und in Hohenstein-Ernsthal und Umgebung gibt es wegen des MotoGP auf dem Sachsenring bis Sonntag Sperrungen. Staus oder Blitzer einfach melden unter 0800 023 und 4 mal die 4.
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8: Herzlich willkommen. Es ist Zeit für frische Waffeln und heute habe ich mir Mühe gegeben, weil heute kommt einer der ganz Großen, der sich auskennt in der Küche. Tim Mälzer hat sich angekündigt und ach, mit dem kann man ja herrlich über alles plaudern. Man kann wirklich festhalten, dem Tim Mälzer ist nichts Menschliches fremd. Ja, und das werde ich mir zunutze machen. Ich bin ehrlich, warum er heute hier ist. Ich habe ihn eingeladen, weil er mir ein Bewerbungsvideo in Unterhose geschickt hat. Darüber wird gleich zu reden sein. Jetzt starten wir erstmal mit Musik und dann geht's los mit Tim Mälzer und seiner unglaublich schicken, sehr eng sitzenden Unterhose. Bis gleich.
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0: Liebe Freunde der guten Unterhaltung, heute haben wir einen Mann bei uns, der, ich möchte sagen, sich ins Spiel gebracht hat, mal wieder hier als Gast bei uns zu sein mit einer Art Bewerbungsvideo, das seine Karriere zerstören würde, wenn es irgendwo veröffentlicht würde. Heute bei uns in der Show, Tim Melzer!
2: Hallo, hallo, endlich wieder und danke, dass ihr mein Flehen erhört habt.
0: Also Tim, es ist so gut, wenn man auch über seine persönlichen Grenzen hinweggehen kann und auch über auf ästhetische, sag ich mal, Gesichtspunkte mal keinen Wert legt und einfach sagt, ich bewerbe mich jetzt in der Unterhose und zeige alles, was ich habe, was ich zu geben bereit bin auch, weißt
2: ja,
0: du?
2: Ja, da aber in meiner Karriere Ästhetik noch nie eine Rolle gespielt hat, hatte ich doch relativ wenig zu verlieren, muss man ganz ehrlich sagen.
0: Wie gut, dass du ganz früh begonnen hast, deine Karriere nicht auf deinem Gesicht und deinem Körper aufzubauen.
2: Dankeschön. Wie hat das Hamburger Abendblatt irgendwann mal geschrieben? Ich glaube, das war einer der ersten Artikel über mich. Die Hackfresse aus Pinneberg. Und ich finde, damit kann man ruhig starten und auch aufbauen. Das ist ja nicht so, dass wir Leute in der Öffentlichkeit immer zigtausend Einladungen auf dem Tisch liegen haben, sondern auch, wenn da mal ein langes Wochenende ist und man so ein bisschen in die Langeweile gerät und dann denkt so, ach Mensch, da könnte ich aber auch mal wieder hin. So, ja. Und da habe ich ein bisschen insistiert. Ja, und ein sehr druckvolles Handyvideo gemacht im Rahmen eines Shootings und nur für die Zuhörer. Untenrum war wenig dran. Also an.
0: Dran ist nochmal was ganz anderes. Das besprechen wir beim nächsten Mal.
2: Legendenstatus. Dass das funktioniert.
0: Dieses Video erreichte mich mit der Bitte um schnelle Bearbeitung. Da haben wir natürlich sofort haben wir zu deiner Telefonnummer gegriffen und dich eingeladen. Und dass du auch wirklich hier bist, ist großartig.
2: Wirst du eigentlich eingeladen?
0: Ja, weißt du, was ich so ein bisschen schade finde? Man kann nicht mehr in diese lustigen Shows gehen, wie früher gab's. Genial daneben. Dann ging man zu Lanz, erzählte da, dass man eine neue Platte gemacht hat. Da ging man zu Kerner. Da ging man zu, ich weiß nicht wohin. Zimmerfrei. Dann war man bei Harald Schmidt. Das gibt's ja alles nicht mehr. Ich sitze auch zu Hause und gucke mir den Nägeln beim Wachsen zu und denke mir, wäre schön, wenn ich mal wieder eingeladen würde. Dann habe ich letztens den Markus Lanz getroffen auf dem Flur und sage, man ist ja gar nicht mehr bei dir eingeladen, wenn man nichts Politisches zu sagen hat. Ich würde gern mal wieder mit einem Thema zu dir kommen. Dann hat er gesagt, mach doch mal wieder was Substanzielles.
2: Hat er original gesagt?
0: Ja, das fand ich ganz lustig.
2: Ich mag den ja, aber das ist eine Wurstansage. Ich meine, wir dürfen nicht vergessen, der kommt von Exklusiv.
0: Ich passe da jetzt nicht mehr rein. Du hattest ja mal eine Zeit lang in der Corona-Zeit, erinnere ich mich noch, warst du ja ein bisschen so der deutsche Vertreter der deutschen Gastronomen. Und da hast du, glaube ich, noch mal fast da warst du mal eine Zeit lang, warst du noch landsfähig, aber das endete dann auch wieder.
2: Ich dachte, du wolltest sagen, da warst du mal eine Zeit lang substanziell und jetzt bist du wieder in der Oberflächlichkeit vom Risotto-Kochen angekommen. Nein, sehr schön. Ja, unfreiwillig.
0: Ich werde natürlich eingeladen, aber ja, man will natürlich auch nicht zu viel machen. Ich muss ein bisschen aufpassen, dass ich nicht überall bin. Es ist ja bei dir auch so. Man hat schon das Gefühl, wir sind sehr viel zu sehen, so, oder?
2: Also bei mir geht es eigentlich, weil ich ja sehr stark reduziert habe. Also eigene Sendungen habe ich gar nicht so viele. Ich habe meine Kitchen Impossible, ich habe ein bisschen dieses Liefern ab und dann habe ich auch mal, probiert man ja auch mal ein paar Dinge aus, die dann vielleicht auch nicht ganz so gut funktionieren. Aber jetzt rein netto Sendeminuten ist das, glaube ich, ein Bruchteil deiner Zeit, die dir zur Verfügung steht. Allerdings glaube ich, dass in der derzeitigen Wahrnehmung eine gewisse Auffälligkeit entsteht, wenn du häufiger mal die Hose runterlässt. Und das tue ich ja leidenschaftlich gerne nach wie vor, trotz fortgeschrittenen Alters. Also ein präpubertäres Verhalten hilft manchmal, um mehr Eindruck zu schinden.
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0: Tim Melzer möchte Bürgermeister werden. Das ist natürlich ein hehrer Wunsch und ein gutes Ziel. Welchen Plan er hat, und er hat schon einen, das erzählt er uns in wenigen Augenblicken.
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1: Willkommen zurück. Heute habe ich den Koch der Köche eingeladen. Er redet schnell, er hat ein paar Zahnlücken und er steht für Hamburg wie kein Zweiter.
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1: Wer berät dich denn? Weil ich bin ja schnell dabei bei allem und immer auch gerne meine zugespitzte Aussage und so. Und dann wird mir natürlich auch immer von der Presseabteilung geraten, das doch etwas nochmal zu entschärfen und so. Das habe ich eigentlich nicht so gerne. Aber am Ende, wenn man dann Shitstorm kriegt, hat man es natürlich auch nicht so gerne. Hast du jemanden, der dich berät?
2: Also grundsätzlich mein Bauchgefühl. Ansonsten halte ich doch größtenteils auch meine Klappe zu Dingen, von denen ich keine Ahnung habe. Es gelingt mir nicht immer. Aber größtenteils versuche ich da gar nichts mehr nach draußen dringen zu lassen.
1: Ja, ich glaube, man muss verstehen, was man kann und was man nicht kann. Ich bin nicht gut auf politischem Parkett. Ich bin jetzt nicht da gerne in einem politischen Umfeld, weil dafür bin ich manchmal, durchdenke ich die Sachen nicht bis zum Ende, auch meine Argumente nicht bis zum Ende. Und ich bin wirklich ein Unterhalter. Ich bin kein politisch, wie soll ich sagen, kein Mensch, der sich politisch äußern will, weil da bin ich einfach zu unbedacht. Ich glaube, das wäre bei dir auch fatal.
2: Ich weiß nicht, ob es fatal wäre. Ich finde es ein bisschen Menschlichkeit täte vielleicht mal ganz gut, also mal nicht jeden Satz zu bedenken und einfach auch mal ein bisschen, also jetzt kein Blödsinn, der zu Lasten Menschen geht oder so, aber einfach eine Haltung und eine Meinung und klar und sauber zu definieren und dabei die Gegenseite nicht zu verlieren, sondern zu sagen, das ist eine Sichtweise der Dinge und manchmal ist ein Pragmatismus und einfach die direkte Linie von A nach B ohne Umwege, sondern gerade Strich, vielleicht auch nicht immer das ganz Verkehrte. Ist ja mein großer Traum noch, dass ich überlege ja immer, ich glaube, jeder ist auch auf eine gewisse Art und Weise eitel, der das Business macht, was wir machen. Ich möchte ja, dass ganz gerne nach mir irgendwann mal eine Straße benannt wird.
1: Eine Sackgasse vielleicht. Weißt du, lass doch uns erstmal klein anfangen oder einen Wendehammer.
2: So eine Spielstraße in so einem Neubaugebiet, weißt du, wo
1: so
2: die.
1: Ganz schrecklich, wo so Fertighäuser stehen, die alle gleich aussehen.
2: Ja, aber
1: mit so großen Carports.
2: Ja. Und da ich habe auch in meinen Gedanken klein angefangen und wenn ich dann manchmal mir selbst überlassen bin, dann werden die Gedanken auch größer.
1: Ja.
2: Ich habe dann auch schon mal überlegt, ob da nicht irgendwie der Rathausmarkt Hamburgs oder so zu solchen.
1: Klar.
2: So wie auch immer.
1: Karl-Marx-Stadt, sage ich mal, könnte umbenannt werden in, also heißt jetzt vorübergehend kurz Chemnitz, aber heißt dann wieder Tim Melzer oder sage ich jetzt mal so. Tim Melzer Stadt.
2: Das ist der eine Traum und der andere Traum, dass ich irgendwann mal Bürgermeister werde. Aber so ein richtig, so ein buschikoser Bürgermeister. Hast du mal Eat the Rich gesehen?
1: Nein, das habe ich nicht gesehen, aber ich könnte mir das sehr gut vorstellen.
2: Da ist Lemmy von Motorhead, ist der Außenminister von England. Und wenn da die Länder eben nicht miteinander harmonieren, dann regeln die das hinter geschlossenen Türen untereinander. Also ohne da immer die ganz große Welt mit einzubeziehen. Und das ist eine sehr amüsante Art und Weise, auch große Weltpolitik noch auf den Weg zu räumen.
1: Du, aber soll ich dir was sagen? Ich liebe den Umgang mit Menschen und manchmal habe ich mir gedacht, als Politiker, wenn man mal auf die gute Seite des Politikerseins guckt, ja, weil wir immer nur sagen, oh Gott, das ist alles so schrecklich und wie kann man nur und es ist so anstrengend und oder die sind so doof oder so. Aber ich glaube, wenn man das im den Kern des Politikerseins, also wirklich für das Volk da sein und versuchen, wirklich vernünftig Dinge umzusetzen, ich weiß, das ist eine Utopie, aber wenn man das mal angehen würde, hätte ich da großen Spaß dran. Und wir zwei als Spitze, weißt du?
2: Super. Aber das Ding ist, die Politiker ohne Kamera sind ganz gut miteinander. Ich durfte ja während Corona auch ein, zwei Sachen wirklich miterleben, wo ich baff war, wie konstruktiv und miteinander die eigentlich Themen auch besprechen. Und wenn diese Form der Diskussion, Auseinandersetzung auch mal wieder in die öffentlichen Ohren geraten würden, aber da wird dann sobald eine Kamera oder ein Mikro an ist, wird halt Parteipolitik betrieben und dann geht es immer nur um Abgrenzung und die anderen sind doof und wir sind die Tollen. Aber hinter verschlossenen Türen haben die relativ konstruktiv, auch humorvoll sind die miteinander umgegangen, auch wenn die keinen Bock aufeinander hatten. Dann gab es immer den kleinen Diss, wie so eine Ehe nach 40 Jahren, wo man nur noch vom Töten und nicht vom Scheiden redet. Da gibt es dann immer so kleine Bösartigkeiten hin und wieder reingefunzt, aber man bleibt an der Sache. Und das fand ich schon auch beeindruckend. Mhm. Habe ich gedacht, schade, solltet ihr euch mal trauen.
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1: Tim Melzer und ich haben natürlich gleich noch eine Menge zu besprechen. Es geht nämlich um einen Techno-Club-Besuch mit seinem Vater und Günther Jauch mit langen Haaren. Das und vieles mehr gibt's gleich bei uns.
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1: Sonnig und trocken geht's in den Abend. Nur ein paar Wolken sind mal dabei. In den Bergen sowieso eher wenig Theater am Himmel. In der Nacht bleibt's klar bis leicht bewölkt und weiter trocken. Die Tiefstwerte liegen bei 15 bis 9 Grad. Morgen wird's wieder sonnig, zwischendurch leicht wolkig und meist trocken. Dazu als Topwert bis zu 31 Grad.
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1: In Hohenstein-Ernsthal und Umgebung gibt es wegen des MotoGP auf dem Sachsenring bis Sonntag Sperrungen. Im Kreis Dresden ist die Radeberger Landstraße zwischen dem Abzweig nach Langebrück und Dresden nach einem Unfall gesperrt. Und auf der B87 Leipzig-Torgau findet zwischen Mokrena und dem Abzweig nach Gräfendorf in beiden Richtungen ein Feuerwehreinsatz statt. Staus oder Blitzer einfach melden unter 0800 023 und 4x die 4.
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2: Ich wünsche euch ein waffeliges Wochenende hier bei uns. Wir haben uns richtig gut vorbereitet auf unseren Gast Tim Mälzer, aber natürlich auch auf euch zu Hause. Die Waffeln sind en point, kann man sagen. Und deswegen ist natürlich der Tim auch guter Laune. In wenigen Augenblicken geht es hier weiter mit unserem Gespräch. Und dann reden wir über Günther Jauch mit langen Haaren und Tims Ausflug in einen Technoschuppen mit seinem Vater zusammen. Das sollten wir uns doch mal ganz erzählen lassen, diese lustige Geschichte. Das und vieles mehr gibt's gleich nach der besten Musik.
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0: da sind wir auch schon zurück in meinem großen prominenten Interview. Mein heutiger Gast erzählt und erzählt und erzählt. Und genau an diesem Punkt, da will ich meine Gäste haben, dass die so richtig auspacken. Bitte sehr.
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0: Du hast ja total viel

0: etwas plump formulierten Forderungen oder Ansprüchen steckt wahnsinnig viel Schlaues dahinter.
1: Ich saß letztens mit jungen Leuten zusammen, Freunde meiner Kinder und so ein bisschen älter, ja. Und dann sagten die so, jetzt erzähl mal, und wen kennst du denn so? Und weißt du, die wollten so ein bisschen so Name-Dropping.
0: Ja, ja.
1: Und dann habe ich so gesagt, also Günther ja auch war schon mal hier zum Essen. Und dann guckten sich die, 8 Leute waren es ja, guckten sich die alle so an. Und dann sagt die eine, Günther Jauch, ist es der mit den langen Haaren? Und ich so, nee, dann wurde mir klar.
0: Wirklich?
1: Die kennen Günther Jauch nicht.
0: Aber geht's so, dir nicht auch so, wenn du Festivalplakate siehst irgendwie und dann ist da Headliner
1: mehr.
0: Ja. Und dann vielleicht unterste, so in der 4. Schriftgröße, da ist dann noch so eine abgehalfterte Drecksband irgendwie
1: aus
0: den
1: 90ern,
0: aus unserer Jugend. Geil, kenn
1: ich. Und jetzt stell dir mal vor, man hätte keine Kinder, dann hätte man ja total den Anschluss verloren. Ich meine, ich bin wirklich, ich höre ja noch alles mit und kriege irgendwie alles mit, aber ich bin raus. Ich kann seit 1999 keine Bandnamen mehr.
0: Aber jetzt mal ganz ehrlich, findest du das nicht auch genau richtig? Es wäre doch schlimm, wenn du noch die Bandnamen kennen würdest von den Sachen, die jetzt aktuell sind.
1: Ich weiß
0: noch irgendwie, mein Vater hat damals von seinem Opa im übertragenen Sinne eine Tracht Prügel bekommen dafür, dass er Elvis Presley gehört hat und sagte, was soll das? Das ist diese Wilden, die Musik von den Wilden. Der hatte überhaupt kein Interesse, die Musik meines Vaters zu hören oder der jüngeren Generation und so weiter. Mein Vater, als er die erste Mal, ich bin mal mit ihm in einem Technoladen gewesen in Berlin, in Hamburg in der Talstraße, das Unit, bekannt für 120 Beats per Minute, also richtig so ding, ding, ding, ding, ding, Käfig innen drin irgendwie und die Leute hingen kopfüber da und alle hier diesen Gabba-Style. Und mein Vater stand da und ich war da voll drin und mein Vater stand und hatte mir damals die Geschichte erzählt. So, mein Vater wollte mir damals für Elvis richtig einen in die Fresse hauen. Und ein bisschen verstehe ich ihn gerade. Ich glaube, wir sind die erste Generation, die nicht akzeptiert, dass es auch mal eine Altersgrenze gibt. Hör doch mal auf.
1: Total.
0: Ich meine, das sind so Sachen, ich höre, manchmal darf ich Musik bei mir im Restaurant machen, sehr zum Leidwesen meiner Mitarbeiter. Weil
1: und der Gäste
0: ist,
1: auch.
0: Also da hin und wieder siehst du schon, dass die Leute auch sagen, beste Musik. Aber das ist so, da ist natürlich auch so ein Ding wie Nirvana dabei. Aber Nirvana ist 35 Jahre alt. Überleg mal, als du 20 warst, dann hast du Musik von vor 35 Jahren gehört.
1: Ja,
0: das ist krass. Also das und übrigens finde ich das auch ganz toll an der Musik. Das ist so ein, ähnlich wie bei mir bei Essen und Trinken. Es erzählt Geschichten und ich glaube, man hört die Musik, wo man sich am stärksten angefangen hat zu definieren und zu finden.
1: Ich glaube, zwischen 15 und 20, was man zwischen 15 und 20 gehört hat, ist die Musik, die einen am meisten emotionalisiert noch.
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1: Ein 4-jähriger Junge beleidigt Tim Melzer auf der Straße und Tim hinterfragt daraufhin alles. Die lustige Geschichte dazu gibt's gleich bei mir.
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1: Ich wünsche euch ein spitzenmäßiges Wochenende. Ich muss mich outen, ich schaue ja nicht so viel fern. Aber wenn Kitchen Impossible läuft, da bleib ich immer hängen. Weil diese Sendung macht mein heutiger Gast seit mittlerweile 10 Jahren.
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1: Warst du nicht der coole Typ in der Schule, der die Mädels abgeräumt hat?
2: Ich war immer der Mystische, der Geheimnisvolle, der ein bisschen am Rand immer steht.
1: Das kann nicht sein. Du redest viel zu viel, um mystisch und geheimnisvoll zu sein. Du bist doch kein mystischer Typ.
2: Doch, ich bin eigentlich, also man glaubt das ja kaum.
1: Du bist schüchtern, hast du mir mal gesagt.
2: Ich bin sehr schüchtern und ich bin auch verhältnismäßig introvertiert. Und das ist wie so eine Art Zwangstherapie, dieses immer nach draußen laut. Und aber in der Gruppe bin ich ganz oft gerne daneben. Also ich glaube, das letzte Mal, dass wir uns gesehen haben, war auf dem Fernsehpreis. Da hatte ich den bekommen für, oder wir bekommen für die Herbstresidenz, was ein tolles Format war. Und ich weiß noch, dass ich von der Bühne gegangen bin und für mich gefühlt so der einsamste Mensch der Welt war und auf einmal mit diesem ganzen Zirkus gar nichts zu tun hatte und ganz separat war. Und das war mir auch super unangenehm und super peinlich. Und das will was heißen. Also ich habe schon so 2 Persönlichkeiten in mir drin. Die eine ist wirklich offene Hose und keinen Spruch verlegen und haben wir auch schon mal unsere Erfahrung gehabt, wo es dann manchmal auch ein bisschen zu tief geht. Und dann, wenn es aber mal relevant, dann bin ich eher so am Rand. Es gibt eine schöne Situation, ich hatte recht früh eine eigene Wohnung, weil meine Mutter mich rausgeschmissen hat. Und ich habe zu dem Zeitpunkt auf dem Kiez gearbeitet. Das war so ein Lack- und Lederladen, der aber auch Bühnenklamotten für Popstars und Rockstars hergestellt hat. Und hatten so Lederjacken und so coole Sachen. Und wir hatten dann den neuesten Shit aus London, als es noch nicht so, konntest du ja noch nicht im Internet kaufen. Die Doc Martens, die es noch damals nicht überall gab, Creepers und so bestimmte Klamotten auch. Und ich hatte damals mir eine Hose schneidern lassen von Norbert, unseren Taubstummschneider, aus Kuhfell-Imitat. Muss gerade dran denken, weil ich dein Kleid sehe. Aber das war auch so richtig so wuschig. Also das hatte auch so
1: Fell.
2: Das hatte, ja, Fell, Kuhfell-Imitat. Ja. Und daraus hatte ich mir halt eine Hose nähen lassen. Und dann
1: das reibt aber an den Schenkeln ein bisschen, wenn man läuft.
2: Ja, aber es war ganz schön, weil es war so samtig. Das war so ein kurz vor Biberbettwäsche. Und dann hatte ich irgendwie, ich weiß noch, einen neongrünen Pullover an. Ich hatte rote Doc Martens, hatte den Kopf rasiert und eine gefärbte Tolle vorne. So einen kleinen Tim und Struppi. Busch. Und dann gehe ich gerade zur S-Bahn, muss zur Arbeit gehen und denke, ich bin so der coolste Dude hier im ganzen Dorf, also Pinneberg in der Stadt. Überhole eine Mutter mit einem 4-jährigen Kind an der Hand irgendwie und bin so ein bisschen mit meinem Walkman. Und dann höre ich nur irgendwie so, wie das kleine Kind auf einmal sagt, du Mama, geht der Junge zum Fasching? Das hat meine ganze Coolness wirklich innerhalb von Sekunden pulverisiert. Das hat auch lange gedauert, bis ich danach kleine Kinder wieder mochte. Also in dem Moment dachte ich so, da wirst du da, wenn du mit so einer Ehrlichkeit konfrontiert wirst, da fragst du dich dann nicht. Aber ich habe es durchgezogen.
1: Ja, ich finde es eigentlich ganz gut, muss ich sagen, jetzt, wenn man so ein bisschen außergewöhnlich mal anfängt, weil irgendwann werden wir ja sowieso alle relativ ähnlich. Und ich finde es eigentlich ganz gut, dass man zumindest in den ersten Jahren möglichst individuell und so und alles andere kommt ja dann sowieso immer mehr auf die Spur und dann wird es immer ähnlicher.
2: Ja, und das war so ein guter Style. Ich wollte eigentlich Psychobilly werden. Das ist so eine verpunkte Variante von so einem Rockabilly.
1: Du hast ja auch neulich. Psycho. Es gab ja in unserer Jugend gab es doch alles. Tets, es gab Waves, es gab Sykes, es gab Gothics, es gab Popper. Ich war natürlich Popper.
2: Natürlich war es ein Popper. Wie komme ich drauf? Also ich hatte aber nicht das Geld für die Uniform. Also ich konnte mir nicht die echten Marken kaufen. Deshalb, ich musste mir das so ein bisschen zusammensammeln und ein bisschen zusammenklauen. Und dadurch wiederum hatte ich eine eigene Stilistik. Und
1: aus der Not geboren, sag ich.
2: Aus der Not geboren. Und da ich aus einem relativ armen Elternhaus komme und sowieso die gängigen Insignien mir nicht leisten konnte, war ich das bereits gewohnt und habe da so ein bisschen meinen Stil draus gemacht. Aber Gott sei Dank wurde ich dann auch irgendwann mal eines Besseren belehrt.
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1: Tim Melzer und ich, wir werden nicht drum herum kommen, spielen gleich das Redaktionsspiel und es geht ums Fluchen in der FSK 12 Variante. Das gelingt dem lieben Tim ja nicht immer, in FSK 12 Kategorien zu fluchen. Wir sind gespannt, ob er es diesmal schafft. Bis gleich.
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1: Kurz vor neun, ich bin Gisa Weber. Guten Abend. Brandanschläge aufs Schienennetz sorgen in NRW für weitreichende Einschränkungen. Nun ist im Internet ein Bekennerschreiben aufgetaucht, Philipp Nützig.
2: Eine linksextreme Gruppe namens Kommando Angry Birds hat demnach die Brände gelegt. Betroffen waren mehrere Kabelschächte an der Strecke zwischen Düsseldorf und Köln. Dem Schreiben zufolge steckt Hass auf die Industrie hinter der Tat. Ob es authentisch ist, lässt sich nicht mit Sicherheit sagen. Wegen der Brandfolgen wurden Züge umgeleitet und Verbindungen gestrichen. Der Kölner Staatsschutz ermittelt.
1: Im Debakel um neue Sparpläne bei VW hofft Zwickau auf Rückendeckung von Freistaat und Bund. Weil der Konzern seine Sparziele nicht erreicht hat, sollen künftig weniger Autos produziert werden. Was das konkret für den Standort bedeutet, bleibt erst einmal offen. Bürgermeisterin Queck fordert, dass VW Klarheit schafft. Die deutsche Industrie will länger CO2 ausstoßen dürfen. Vertreter aus Politik, Wirtschaft und Gewerkschaften sprechen sich dafür aus, die Klimaneutralität erst für 2050 anzupeilen. Bislang liegt Deutschland 5 Jahre vor dem EU-Ziel. Das macht den Industriestandort bloß teurer, ohne dem Klima zu nützen, meint etwa RWE-Chef Kreber in der Welt am Sonntag. Kurzfristige Maßnahmen wie ein günstiger Industriestrompreis würden keine Investitionen anstoßen. Nach der Geiselnahme in einem Berliner Supermarkt sind mehr Details bekannt geworden. Der Geiselnehmer wurde, nachdem er sich stundenlang mit einer Mitarbeiterin in dem Markt verschanzt hatte, vom SEK überwältigt. Die Einsatzkräfte nutzten dabei einen Taser. Die Frau kam mit einem Schock ins Krankenhaus. Weiter offen ist das Motiv des Mannes. Bei den Waldbränden im spanischen Andalusien zeichnet sich eine leichte Entspannung ab. Die Wetterlage sorgt dafür, dass die Feuerwehr besser gegen die Flammen vorgehen kann. Mindestens 12 Menschen waren bei dem Brand ums Leben gekommen. Die Behörden sprechen von 7 offiziellen Vermisstenanzeigen. Im Viertelfinale der Fußball-WM steigt heute das Duell der Sturmgiganten. Norwegen mit Erling Haaland gegen England mit Harry Kane. Die Engländer sind leicht favorisiert, dürfen die Norweger aber nicht unterschätzen. Anstoß in Miami ist 23 Uhr unserer Zeit. Später muss die Schweiz gegen Titelverteidiger Argentinien ran. Radio PSR, neue Nachrichten wieder in einer Stunde.
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3: Meist klar, nur ein paar Wolken ziehen durch und es bleibt trocken in der Nacht bei Tiefstwerten zwischen 15 und 9 Grad. Zum Morgen hin können zwischen Spree und Neiße ein paar Wolken dazukommen, aber ohne Regen. Morgen bleibt es sonnig mit ein paar Wolken und trocken. Dazu wird es warm bis heiß mit bis zu 31 Grad.
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3: In Hohenstein-Ernsthal und Umgebung gibt es wegen des MotoGP auf dem Sachsenring bis Sonntag Sperrungen. Und im Kreis Dresden ist die Radeberger Landstraße zwischen dem Abzweig nach Langebrück und Dresden nach einem Unfall gesperrt. Geblitzt wird in Dresden auf der Strehlener Straße stadteinwärts, außerdem blitzt es auf der Lipsiusstraße stadteinwärts und dann noch auf der Teplitzer Straße stadtauswärts. Staus oder Blitzer einfach melden unter 0800 023 und 4x die 4.
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4: Wir sind wieder zurück. Hallöchen und schönes Wochenende. Gut, dass ihr da seid. Ich hoffe, ihr genießt den Sommer. Ach, ich liebe es. Es ist einfach so schön, wenn man rausschaut und sich einfach nur freut über diese herrliche Jahreszeit. Ich brauche aber heute gar nicht rauszuschauen. Ich kann auch einfach nur mir gegenüber gucken und freue mich über den Mann, der mir gegenüber sitzt. Das ist nämlich Tim Melzer. Der ist heute bei uns zu Gast und wir haben ein Spiel für ihn designt, was sich mit dem Thema Fluchen auseinandersetzt. Weil wir wissen ja alle, dem Tim fallen manchmal verrückte Wörter ein. Und genau daraus hat die Redaktion ein Spiel gebaut. Allerdings in der FSK 12-Variante. Das und vieles mehr gibt's gleich nach der besten Musik.
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0: Hallöchen, hier geht's jetzt weiter mit unserem Promi-Interview der Woche. Heute mit einem Mann, der nicht nur super hinterm Herd ist, sondern auch hinterm Mikrofon.
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2: Wenn ich dich jetzt in der Bar kennenlernen würde, irgendwo in Thailand, keine Ahnung, so, und wir lernen uns kennen, und dann frage ich dich, was machst du denn beruflich und wie würdest du deine Person beschreiben?
0: Also ich sage immer erstmal, ich arbeite beim Fernsehen, und dann hoffe ich, dass sie nicht weiterfragen, ehrlich gesagt.
2: Und gut, dann fragen sie weiter.
0: So, und dann manchmal fragen sie weiter und dann sage ich so, also manchmal muss ich sagen, dann, wenn die dann so gar total ahnungslos sind, dann sage ich so, you can Google me. Wenn sie das dann machen, dann ist eigentlich meistens Ruhe im Karton. Das finde ich dann ganz, ganz lustig manchmal, weil klar, ich meine, wenn du in Thailand jemanden an der Bar kennenlernst und der wird dir erzählen, der ist ein riesen Fernsehstar, können wir mal von ausgehen, in 90% der Fälle ist das eigentlich und nicht.
2: Ich habe das manchmal, wenn kleine Kinder mich sehen, irgendwie so auf irgendeiner Form auf mich reagieren, weil die Eltern das sagen. Die Kinder erkennen mich ja gar nicht. Und dann kommen so Kinder auf mich zu und sagen so, Sie, Herr Tim Melzer, also ich werde auch immer Herr Tim Melzer genannt. Ich werde nicht Tim genannt, ich werde nicht Herr Melzer, ich werde immer beides genannt. Herr Tim Melzer, sind Sie berühmt? Und dann weiß ich nie, was ich sagen soll. Ich weiß immer nicht und ich sage, es gibt Menschen, die würden diesen Begriff wählen, aber ich würde eher sagen, man kennt mich und wenn du mich mal siehst, dann machst du bitte den Ton aus. Das ist so mein Standardsatz. Weil dafür möchte ich dann doch keine Verantwortung. Ich möchte nicht der Sido unter den Fernsehköchen sein.
0: Der bist du aber. Sehr, sehr schön. Wir haben noch ein kleines Spiel für uns beide.
2: Ich lese es mal kurz vor. Gerne.
0: Jetzt warte kurz. Ja. Tim ist bekannt dafür, dass er gerne mal sehr deutlich wird. Andere würden sagen, er flucht. Deswegen dachten wir uns, wir gestalten das Ganze etwas gesellschaftsfähiger. Am Ende soll hier schließlich jeder mit einem Learning rausgehen. Deswegen spielt ihr heute Melzer, du Eierloch. Ihr geht bitte gemeinsam das Alphabet durch. Zu jedem Buchstaben müsst ihr möglichst schnell eine kreative Beleidigung finden. Allerdings nur in der FSK 12 Version. Wir sind gespannt. Die Redaktionsschlawiner. Oh geil, wir gehen das ABC durch. Okay,
2: ja.
0: Dann fang du mal an mit A.
2: Affenpo. B, bist du jetzt?
0: Doch, ich muss was. Also bei B sagt man was mit Bums. Entschuldige bitte.
2: Ja,
0: Bumsnudel. Bumsnudel.
2: Ja, hatte ich auch gesagt. Bumsbirne, weil meins geht, aber so Bums ist ja nicht schlimm.
0: Nein, ist nicht schlimm.
2: Chris Baumständer.
0: So, jetzt mit D kommt mein absolutes Lieblingswort, Dulli.
2: Dulli ist gut. Eierkopf.
0: F, da fallen mir viele schöne Sachen auch ein. F ist fast mein Lieblingswort, ehrlich. Also F, mein Lieblingsbuchstabe. Kann man sich einen ganzen Abend sehr schön FSK 18-mäßig beschäftigen.
2: F, flachbrustiges
0: Ding, du. G.
2: Sehr weit hergeholt. Gurkenkopf.
0: H. I.
2: Idiot.
0: J. K.
2: K, Knallerbse.
0: L. Lulli.
2: Lulli, was kommt jetzt? M, ne?
0: Mhm.
2: Marzipanschwein.
0: Nussknacker.
2: Du kriegst auch immer die guten, finde ich.
0: Genau. N-O?
2: Eumel.
0: Eumel mit O. Eumel. O-P?
2: Quatschkopf.
0: R? Raudi.
2: Ist Schwein.
0: T-U?
2: Unwürdiger.
0: Sehr gut. Unwürdiger. Das ist gemein. Unwürdiger. Das ist so ein unwürdiger. Straßending. Das hast du. Das hast du. Ja, unwürdiger. Oder ehrenlos.
2: Ehrenlos. Genau.
0: U, V.
2: Finde ich übrigens das beste Kompliment, was ich kriege von jungen Leuten, wenn die das sagen: Ehrenmann.
0: Ehrenmann.
2: Und dann finde ich, dann bedeutet mir das was. Das ist super schräg.
0: Ja, aber Ehrenmann ist auch wirklich toll. Das ist nämlich, weil das ist so international. Da hast du sie alle, weißt du? V, Versager.
2: Wannabe.
0: Genau. W, X, Xantippe. Y.
2: Oh, wie heißt das geile Tier? Dieser komische Wurm mit den komischen Dingern da. Ylo, Y.
0: Lassen wir gelten. Ja. Ö, Z, Zicke.
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0: Tim Melzer erzählt uns gleich, mit welchem Satz man ihm wirklich auf die Palme bringt. So, dass er sich eigentlich stundenlang drüber aufregt. Bis gleich.
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1: liebe Waffelfreunde, willkommen zurück. Mein heutiger Gast, ja, der ist selbst ein Waffelesser, aber vor allem auch ein Waffelbäcker, weil er ist Fernsehkoch und weiß natürlich, wie es funktioniert in der Küche. Wir kennen ihn durch 1000 tolle Sendungen und er hat natürlich schon unendlich viele Auszeichnungen bekommen. Fernsehpreise, goldene Kameras und sogar auch schon den Grimme-Preis.
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2: Kann man dich beleidigen?
1: Nein.
2: Wirklich nicht?
1: Also ich glaube, es ist eigentlich fast alles irgendwie angemessen aus dem Blickwinkel mancher Leute. Und ich denke mir dann schon manchmal, aus deren Sicht heraus, wenn die nur ausschnittweise von mir Sachen wahrnehmen, dann kann man das so sehen. Und dann denke ich mir, ja, da muss ich vielleicht ein bisschen erwachsener werden oder ein bisschen weniger Ding und so. Und dann, ja, aber dann, ich habe es auch ziemlich schnell wieder vergessen.
2: Also ich habe so zwei Sachen, die mich wirklich, also eine Beleidigung, das war noch nicht mal eine Beleidigung, aber das war eine Kritik an mir über mein Tun. Das war in der Food-Zeitschrift, der da tituliert hat, ich würde alles nur wegen des Geldes machen. Das hat mich sehr beleidigt, also richtig beleidigt. Weil ich
1: ja,
2: das wirklich,
1: weil das finde ich auch,
2: Ich mache das auch also aus Leidenschaft, weil mir macht das große Freude. Und das andere Ding ist, wenn Leute dir sagen, ich weiß gar nicht, was die anderen sagen, ich finde dich richtig nett. Das macht mich wahnsinnig. Noch Stunden später
1: denkst du drüber nach. Was sagen die anderen denn? Also zu mir sagen die Leute oft, also ich gucke sie ja nie, weil sie mich nerven mit ihren großen Augen und ihrem schnellen Reden. Aber heute fand ich sie ganz nett. Also das, aber ja. Also,
2: wie lange willst du das eigentlich noch machen?
1: Ja, das ist eine gute Frage. Diese Frage kriege ich jetzt inzwischen häufig gestellt. Das beleidigt mich ein bisschen, weil ich mir denke, ich habe doch gerade erst angefangen und jetzt soll ich eigentlich schon wieder über das Abtreten nachdenken. Ich glaube, ich brauche Beschäftigung. Noch tut sich alles leicht. Weißt du, es ist jetzt noch nicht so, dass ich irgendwo mit irgendwelchen Unterhaltungschefs Mittagessen gehen muss, um weiterhin auf mich aufmerksam zu machen. Also es läuft eigentlich alles gut und solange es so ist, glaube ich, und wenn es mal anders ist, dann hoffe ich, dass ich es rechtzeitig merke. Du auch?
2: Aber hast du auch nicht manchmal den Gedanken, so was du sagtest, manchmal machen wir ganz schön viel und dann sagst du, ah, vielleicht reicht es jetzt auch. Meinst du, Chris? Also,
1: Nein, ich glaube nie, dass es reicht. Das glaube ich nicht.
2: Wir haben ja ein, zwei auch Menschen in unserem näheren Umfeld, also noch näher bei dir als jetzt bei mir, wo ich sage, da ist der Zeitpunkt auch mal zu sagen, reicht jetzt vielleicht auch mal überschritten worden. Hast du davor gar keine Angst?
1: Ich habe mir eben mit meiner Managerin wirklich geschworen, sollte es bei uns irgendwie in die Richtung gehen, wir gucken uns echt an und sagen, so, jetzt ist gut, jetzt hört man auf. Ja. Und ich glaube, dass man das schon irgendwie merkt. Und ich hänge nicht am Applaus. So, ich hänge an der Arbeit, aber ich könnte auch was anderes machen. Weißt du, was ich gerne machen würde? Ich will so rumgeschafteln. Ich glaube, was ich nicht gut könnte, ist so irgendwo zu Hause am Schreibtisch sitzen, Konzepte schreiben. Das würde mich interessieren, wenn das gut bezahlt wäre.
2: Darum geht das nicht. Aber ich finde das jetzt schon, auch mal so ein, zwei Leute in den Medien zu beobachten, wo du sagst, Mensch, ist jetzt auch nicht mehr, so der Hotspot. Nein. Und ich weiß nicht, ich beobachte das viel bei den Männern und ich bin ja nur selber auch mal ein Mann. Deshalb denke ich immer so, ich bin vielleicht auch einer von denen. Gibt es einen Zeitpunkt, den man überschreitet, wo das, was man zu sagen hat, einfach keine Relevanz mehr hat?
1: Aber Philipp, du hast ja deine Restaurants, du hast ja deine Gastronomie, du hast ja alles. Weißt du, du musst ja nicht, du musst ja nicht im Fernsehen rumhampeln.
2: Nein, also ich habe ja auch einen richtigen Beruf. Das ist ja, glaube ich, das, was mich auch immer wieder erdet. Ich hatte mal für 2 Jahre innerhalb meiner ganzen Medienlaufbahn kein Restaurant. Da war ich relativ unglücklich. Da war ich auch nicht so gesaved. Also das ist schon, mein Restaurant ist mein Safe Space. Da gehe ich rein, wenn ich mit der Außenwelt überfordert bin, dann weiß ich, hier kann ich, das kann ich, das kann ich nicht. Hier habe ich einen Partner, hier habe ich einen Mitarbeiter. Da fühle ich mich komplett sicher. Es gibt dann starke Abende, wo ich auch sehr präsent bin, rumlaufe, mit den Leuten auf die Schulter haue und ein bisschen rumquatsche. Und dann gibt es auch die Abende, wo ich nur die 8 laufe. Also da lasse ich mich zwar sehen, aber nicht anfassen, in Anführungszeichen.
1: Weil dann ist mir das der Kontakt, fällt mir so schwer. Das versuche ich auch immer.
2: Der Kontakt zu dich. Aber das Gute dahinter ist in der Tat, ich habe einen Beruf.
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1: Ich finde, es gibt nichts Schöneres, als eigenes Gemüse anzubauen und dann auch noch im Garten Zeit zu verbringen. Tim Melzer ist da ein bisschen anderer Ansicht. Er findet das alles komplett überschätzt und bescheuert. Warum? Das soll er uns mal selber erklären. In wenigen Augenblicken.
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1: Meist klar, nur ein paar Wolken ziehen durch und es bleibt trocken in der Nacht bei Tiefstwerten zwischen 15 und 9 Grad. Zum Morgen hin können zwischen Spree und Neiße ein paar Wolken dazukommen, aber ohne Regen. Morgen bleibt es sonnig mit ein paar Wolken und trocken. Dazu wird es warm bis heiß mit bis zu 31 Grad.
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1: Im Kreis Dresden ist die Radeberger Landstraße zwischen dem Abzweig nach Langebrück und Dresden nach einem Unfall gesperrt. Und in Hohenstein-Ernsthal und Umgebung gibt es wegen des MotoGP auf dem Sachsenring bis Sonntag Sperrungen. Geblitzt wird in Dresden auf der Strehlener Straße stadteinwärts, es blitzt auch auf der Lipsiusstraße stadteinwärts und auf der Teplitzer Straße stadtauswärts. Staus oder Blitzer einfach melden unter 0800 023 und 4x die 4.
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2: Guten Tag und ein wunderschönes Wochenende. Es ist ja Sommer draußen und viele sind vielleicht auf dem Balkon oder im Garten, wo auch immer. Vielleicht steht ihr auch gerade im Auto in einem heißen Stau. Ich bin froh, dass ihr da seid. Und noch einer ist froh, dass ihr eingeschaltet habt, nämlich mein heutiger Gast Tim Melzer. Der hat viel zu erzählen. Wir sind sehr ähnlich in vielen Sachen, aber in einer Sache unterscheiden wir uns komplett. Ich liebe das Thema Selbstversorgen und im Garten wühlen und Karotten ernten. Tim findet das komplett überschätzt und völlig idiotisch. Warum? Das wird er uns gleich erzählen. Vorher gibt's Musik für euch und dann geht's weiter im Gespräch mit Tim Melzer.
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0: Hallöchen, ihr Lieben. Also mein heutiger Gast macht seit, ich habe gerade nochmal nachgeschaut, 10 Jahren die Sendung Kitchen Impossible. Da bekommt er ein Gericht in einer Box serviert und weiß nicht, worauf er sich einlässt. Und um ehrlich zu sein, das ist ja ein bisschen vergleichbar mit dem, was er hier heute bei mir erlebt.
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0: Kannst du ein Gemüsebeet anlegen?
2: Diesen Traum, den so viele Leute haben, irgendwann mal auszusteigen, Bauernhof und sich selbst zu versorgen, den finde ich richtig dumm. Den finde ich aber, das ist richtig anstrengend. Ich erzähle mal gerne die Geschichte. Ich hatte mein Haus auf Mallorca und dort habe ich einen Garten anlegen lassen und ich habe geholfen und dann hatte ich einen Gärtner und ich habe immer erzählt, über 2,5 Jahre, dass es nur Biogemüse ist. Bis ich immer mal morgens um 6:30 von der Feier nach Hause gekommen bin.
0: Mit so einem Ghostbusters-Pistole.
2: Der war voll. Der hatte Outbreak. Diesen Schutzhelm aus, wie so ein Imker. Der hatte so eine Hardcore-Pumpe mit so einem großen Totenkopf drauf und mit so einer Handpumpe und hat da einen blauen Nebel drauf gesprüht. Finde ich auch wahnsinnig unromantisch, den Gedanken. Also ich fange auch nicht an, Brot zu backen. Finde ich auch blöd. Also ich hätte gerne so einen
0: du
2: Ofen.
0: Du könntest
2: ich gerne
0: es aber.
2: Feuer. Ja, das ja.
0: Ah, du machst gern Feuer. Okay, also grillen, das machst du natürlich.
2: Wurstnacken, mehr nicht. Also ich bin jetzt nicht so ein 24 Stunden irgendwie was in den Ofen schieben, bis das dann irgendwie so butterzart ist und man mit einem Löffel zerteilen kann, weil ich ganz grundsätzlich kulinarisch eher der spontanen Gruppe zugehörig mich fühle. Ich entscheide jetzt,

0: Also du, ja, so eine Möhre, ja? So eine rote Rübe oder eine Karotte. Wenn du die rausziehst, die hat unten so viel Möhre und oben hat die ungefähr 6-mal so viel Grünzeug, ja? Das musst du erstmal irgendwie ja alles ab. Da musst du das waschen. Das ist ja voller Erde. Das ist ja nicht so, wie man es im Bio-Supermarkt kauft. Dann ist das alles schon mal voller Erde. Da musst du das erstmal waschen. Da musst du das Grünzeug abmachen. Da ist die Mülltonne schon mal voll.
1: Ja. Ich hatte mal so eine Parzelle mir gemietet. Das war so ein soziales Projekt. Wurde von Leuten mit gewissen Einschränkungen auch dann gehegt und gepflegt, wenn du es beantragt hast. Ich hatte das vergessen. Mhm. Und da hattest du richtig so eine Riesen, also damit kannst du dich auch das ganze Jahr versorgen.
0: Ah,
1: also
0: das ist toll.
1: Die war schon groß. Und da waren, ich glaube, insgesamt so 36 dieser Parzellen nebeneinander, ein paar Wege. Und da waren ganz motivierte Kürbiszüchter dabei und ein bisschen Stachelbeere und Tomaten in zigtausend Varianten. Und ich habe Streuwiese gemacht. Ich habe einfach aufgestreut und habe geguckt. Wirklich so, was kommt denn da? Dann war ich sehr beschäftigt und bin erst 4 Monate später das nächste Mal wieder hingegangen. Und das war halt wirklich so schön zu sehen. Überall, jede Parzelle hatte ein Pflanzkonzept. Und du konntest richtig, und es hat so die Romantik bedient, die du auch haben wolltest, mit prallen Früchten, Blüten, überall. Nur bei mir war eine Wiese. Mhm. Und dann musstest du wirklich, das war wie so Kuh-Lotterie, also wenn, wo die hinscheißt. Du hast irgendwas gegriffen, du konntest von außen nicht mehr erkennen, was für ein Gemüse das war, hast du rausgezogen. Und dann hast du ganz kleines Mikrogemüse gehabt, weil die ganze Kraft halt in das Grün gegangen ist.
0: Ja.
1: Aber dieses Mikrogemüse, das wäre zu einer weltweiten Spezialität geworden. Das war intens und hat fantastisch geschmeckt. Hat nur kein Ergebnis erzielt, weil also grundsätzlich war bei mir nichts raus. Kleine süße Kartoffeln, die Karottchen, wie so ein kleiner halber Finger. Ganz zuckersüß.
0: Also bei mir ist auch immer, ich habe dann zum Beispiel auch bei mir hier in Berlin, habe ich so ein kleines Gewächshaus und habe ich dann immer so Tomaten und gucken. Dann sieht das so schön aus, wenn die Tomaten da dran hängen. Dann denke ich mir, jetzt noch nicht ernten. Es sieht so schön aus, ja. Und dann bin ich einmal aus Versehen 3 Tage nicht da, dann sind die alle abgefallen und schimmeln vor sich hin. Das heißt, ich bin dann auch manchmal fast ein bisschen, also um sich wirklich tomatenmäßig, selbstversorgermäßig zu ernähren, da musst du Felder voller Tomaten haben. Das kriegst du sonst gar nicht hin. Findest du?
1: Ja, was ist denn für Tomaten?
0: Ich bin da irgendwie nicht so bei mir. Also Tomaten viel schwer und Erdbeeren kriege ich auch nicht hin.
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0: Tim Melzer und ich planen gleich einen kleinen Roadtrip. Und wer uns da begleitet und wohin wir fahren, das klären wir gleich im letzten Teil unseres Interviews.
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1: Wir sind wieder zurück. Und er ist ein absolutes Hamburger Wahrzeichen. Er ist einer unserer absolut beliebtesten Starköche. Heute bei mir in der Show.
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1: Tim, ich könnte ja ewig mit dir weiterreden, aber Unsere Zeit ist schon
2: wieder vorbei.
1: Ja.
2: Ja, dann halt bis in 7 Jahren oder 8 Jahren oder 9 Jahren. Ich weiß nicht.
1: Du, das ist, die Abstände müssen jetzt kürzer werden, wenn wir so alt sind, weißt du?
2: Ich habe das neulich mal so überlegt. Es gibt ja inzwischen so eine Generation im Übergang, würde ich mal sagen. Also wir sind jetzt sozusagen die Fernsehübergangsjacke, so zwischen der Generation und der Alten.
1: Ja.
2: Und weißt du, was ich mir richtig toll finde oder toll vorstellen kann? Ein Roadtrip mit all diesen Menschen.
1: So eine Farewell-Tour.
2: Nein, aber so ein, wie einer flog übers Kuckucksnest. Einer ist der Fahrer und die anderen sind die Gäste und die machen so diesen Tagesausflug und gehen irgendwo angeln und labern einfach den Scheiß, den wir tagtäglich immer labern ohne die Kamera und gucken mal, was da noch so an spannenden und wirklich aufregenden Sachen in uns steckt. Weil ich glaube, da steckt noch eine ganze Menge drin, was manchmal leider heutzutage vielleicht ein bisschen kontraproduktiv ist zu der Erwartungshaltung.
1: Ich kenne so viele spannende Leute. Also jetzt nach dem Gespräch mit dir, denke ich mir, ich würde dich am liebsten jetzt einladen und sagen, lass uns irgendwie, keine Ahnung, einen Abend zusammen verbringen. Ja. Und das finde ich so schade, dass man das eigentlich so selten macht, weil ich kenne so viele spannende Leute und ich habe aber nichts davon.
2: Aber bist du mit irgendeinem Senderchef gut beieinander? So, wo der dir so ein bisschen aus der Hand frisst oder so?
1: Ja,
2: der, wo
1: du, alle, ja? Also noch aber alle, würde ich sagen.
2: Aber was hältst du von so einer Art Zimmer frei für Fernsehsenioren?
1: Ja.
2: So, ich freue mich über die nächste Einladung. Das nächste Mal dann wieder persönlich.
1: Auf jeden Fall. Jetzt in kürzeren Abständen, weißt du, weil man weiß ja nie, was passiert.
2: Eben, das kann morgen vorbei sein. Das geht schneller, als man denkt.
1: Also Tim Melzer, ist es okay, wenn wir ein bisschen damit werben, dass wir sowas sagen wie der letzte Auftritt, jetzt kurz vor und so weiter. Irgendwie halt ist ein bisschen nebulös, aber das ist ein bisschen...
2: Ich hab doch auch in meinem Interview schon mal gesagt, nee, ich beschäftige mich auch schon mit meinem Ende dabei. Das war viel größer, aber ich finde, das muss man auch. Man muss einfach mal gucken, dass man nicht so eine traurige Gestalt wird wie andere, die einfach nicht loslassen können und sagen, hey, ich meine, das ist wie so ein Ronaldo irgendwie, wenn der mit 58 immer oder
1: ja, und dann gehst du jetzt nochmal nach Dubai? Nein, mach jetzt hier Schluss. Weißt du, nicht jetzt nochmal in Dubai für Geld und so,
2: Nein. Ich gehe jetzt in die Nachbarschaft und da mache ich mir dann vielleicht meinen Garten. Aber wenn Garten, nur mit Gärtner. Dafür muss ich noch ein bisschen vorarbeiten, aber dann habe ich einen richtig schönen Garten. Und dazu übrigens auch noch, hast du einen Garten?
1: Ja.
2: Wie sexy bitte findest du, Gartenwerkzeug einzukaufen?
1: Extrem.
2: Es gibt ja so einen Laden in Hamburg, gibt es glaube ich auch in Berlin, die so diese alten Sachen produzieren.
1: Es gibt die guten Dinge. Ja.
2: Und dann denke ich auch so eine Lederschürze und ich hätte auch gerne eine Rosenschere. Warum?
1: Ich habe die Rosenhandschuhe davon. Ich habe die Rosenhandschuhe, gehen bis hoch, dass man sich nicht Ding und dann diese Scheren, die so leicht gehen, weil man lernt es sehr zu schätzen im Laufe der Zeit, wenn eine Rosenschere wieder, wenn du die schneidest, wenn die wieder zurück, also wieder aufspringt, weil ich habe auch sehr alte, die schneiden, da schneidest du dann musst du die wieder auseinanderziehen, weil sie so sich verhaken.
2: Alleine hätte ich total. Gerne auch einen Schuppen.
1: Und dann ist der so, weißt du, da sind so eine Hakenleiste und dann hängt da ein Spaten, eine Schaufel, ein Besen, eine Hake.
2: Oh, toll.
1: Ich sehe schon, wir sind der Sex des Alters.
2: Gartenwerk.
1: Ich freue mich auf die Zukunft mit dir.
2: Dankeschön.
1: Tschüss.
2: Tschüss.
1: Ach, ich sehe doch schon den Tim, wie er in seinem Strohhut mit so einer Schürze im Garten steht und Hortensien pflanzt. Ach, also das war heute ganz nach meinem Geschmack, das Gespräch. Ich hoffe, ihr musstet auch an der einen oder anderen Stelle ein bisschen lachen. Und ich muss doch wieder sagen, Tim Melzer ist mir einer meiner Liebsten. Wenn ihr euch das Ganze nochmal anhören wollt, dann wäre das kein Problem. Ihr geht einfach in die Mehr PSR-App, da gibt's das ganze Gespräch nochmal als Podcast. So, und jetzt sage ich es, wie es ist. Wir hören uns erst wieder in 4 Wochen. Ich genieße ein bisschen den Sommer. Oh, ich freue mich. Ihr hoffentlich auch. Die Promis sind ja auch alle ausgeflogen. Aber in 4 Wochen gibt's für uns wieder ein Date. Und ich freue mich dann, euch wieder in alter Form hier bei mir begrüßen zu dürfen. Bis dann. Alles Gute.
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1: Kurz vor 10. Ich bin Hanna Messerschmidt. Guten Abend. In Zwickau herrscht weiter Unruhe wegen möglicher Einschnitte bei VW. Pläne, das Werk zu schließen, hat die Konzernspitze zwar erstmal nicht bestätigt. Was die Sparpläne konkret für den Standort bedeuten, ist aber unklar. Das Rathaus nimmt die Lage ernst, sagte uns Bürgermeisterin Silvia Queck.
2: Vor allen Dingen, weil wir als Standort Zwickau in den vergangenen Jahren bewiesen haben, dass wir leistungsfähig und innovativ sind. Und ich wünsche mir eine klare Planungssicherheit für unsere Beschäftigten und auch das Bekenntnis des Konzerns zu unserem Industriestandort hier in Zwickau.
1: Brandanschläge aufs Schienennetz sorgen in NRW für weitreichende Einschränkungen. Nun ist im Internet ein Bekennerschreiben aufgetaucht. Philipp Nützig.
3: Eine linksextreme Gruppe namens Kommando Angry Birds hat demnach die Brände gelegt. Betroffen waren mehrere Kabelschächte an der Strecke zwischen Düsseldorf und Köln. Dem Schreiben zufolge steckt Hass auf die Industrie hinter der Tat. Ob es authentisch ist, lässt sich nicht mit Sicherheit sagen. Wegen der Brandfolgen wurden Züge umgeleitet und Verbindungen gestrichen. Der Kölner Staatsschutz ermittelt.
1: Die Geiselnahme in einem Supermarkt beschäftigt jetzt die Berliner Staatsanwaltschaft. Ein Mann hatte eine Mitarbeiterin Freitagabend in seine Gewalt gebracht. Erst Samstagmorgen gelang es einem Spezialeinsatzkommando, ihn zu überwältigen und die Frau zu befreien. Sie erlitt einen Schock. Die Hintergründe der Tat sind noch unklar. Führende Vertreter aus Wirtschaft, Gewerkschaften und Politik fordern 5 Jahre mehr Zeit für den Weg zur Klimaneutralität. Der deutsche Sonderweg mache den Industriestandort nur teurer, ohne dem Klima zu nützen, so etwa RWE-Chef Kreber in der Welt. Europaweit lautet das Ziel klimaneutral bis 2050. Norwegens Fußballstar Erling Haaland erobert gerade das Internet im Sturm und hat in Peru offenbar besonders treue Fans. Fast 500 neugeborene Babys haben dort den Namen Haaland bekommen, so die Meldebehörde. Und vielleicht werden es noch mehr, wenn Norwegen es am Abend ins WM-Halbfinale schafft. 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
4: Meist klar, nur ein paar Wolken ziehen durch und es bleibt trocken in der Nacht bei Tiefstwerten zwischen 15 und 9 Grad. Zum Morgen hin können zwischen Spree und Neiße ein paar Wolken dazukommen, aber ohne Regen. Morgen bleibt es sonnig mit ein paar Wolken und trocken. Dazu wird es warm bis heiß mit bis zu 31 Grad.
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4: Auf der A14 in Nossen Richtung Halle. Achtung, zwischen der Auffahrt Kleinpösner und Leipzig-Ost liegt ein Stützrad auf dem Beschleunigungsstreifen hinter einer Kurve. Im Kreis Dresden ist die Radeberger Landstraße zwischen dem Abzweig nach Langebrück und Dresden nach einem Unfall gesperrt. Außerdem gibt es in Hohenstein-Ernsthal und Umgebung wegen des MotoGP auf dem Sachsenring bis Sonntag Sperrungen. Geblitzt wird in Dresden auf der Strehlener Straße stadteinwärts, es blitzt auch auf der Lipsiusstraße stadteinwärts und außerdem auf der Teplitzer Straße stadtauswärts. Staus oder Blitzer einfach melden unter 0800 023 und 4x4.

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1: Kurz vor 10:30. Ich bin Hanna Messerschmidt. Guten Abend. Im Debakel um neue Sparpläne bei VW hofft Zwickau auf Rückendeckung von Freistaat und Bund. Weil der Konzern seine Sparziele nicht erreicht hat, sollen künftig weniger Autos produziert werden. Was das konkret für den Standort bedeutet, bleibt erstmal offen. Bürgermeisterin Queck fordert, dass VW Klarheit schafft. In NRW gibt's nach Brandanschlägen noch immer Einschränkungen im Bahnverkehr. Nun ist im Netz ein Bekennerschreiben aufgetaucht. Demnach hat eine linksextreme Gruppe Feuer in mehreren Kabelschächten gelegt. Ob das Schreiben authentisch ist, lässt sich nicht mit Sicherheit sagen. Der Staatsschutz ermittelt. Die Geiselnahme in einem Supermarkt beschäftigt jetzt die Berliner Staatsanwaltschaft. Ein Mann hatte eine Mitarbeiterin Freitagabend in seine Gewalt gebracht. Erst Samstagmorgen gelang es einem Spezialeinsatzkommando, ihn zu überwältigen und die Frau zu befreien. Sie erlitt einen Schock. Die Hintergründe der Tat sind noch unklar. Norwegens Fußballstar Erling Haaland erobert gerade das Internet im Sturm und hat in Peru offenbar besonders treue Fans. Fast 500 neugeborene Babys haben dort den Namen Haaland bekommen, so die Meldebehörde. Und vielleicht werden es noch mehr, wenn Norwegen es am Abend ins WM-Halbfinale schafft. 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
2: Meist klar, nur ein paar Wolken ziehen durch und es bleibt trocken in der Nacht bei Tiefstwerten zwischen 15 und 9 Grad. Zum Morgen hin können zwischen Spree und Neiße ein paar Wolken dazukommen, aber ohne Regen. Morgen bleibt es sonnig mit ein paar Wolken und trocken. Dazu wird es warm bis heiß mit bis zu 31 Grad.
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2: In Hohenstein-Ernsthal und Umgebung kommt es wegen des MotoGP auf dem Sachsenring bis Sonntag zu Sperrungen. Geblitzt wird in Dresden auf der Strehlener Straße stadteinwärts, es blitzt auch auf der Lipsiusstraße stadteinwärts und außerdem auf der Teplitzer Straße stadtauswärts. Staus oder Blitzer einfach melden unter 0800 023 und 4x4.

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1: Kurz vor 11. Ich bin Hanna Messerschmidt. Guten Abend. Das Zwickauer Rathaus zeigt sich alarmiert wegen möglicher Einschnitte bei VW. Pläne, das Werk zu schließen, hat die Konzernspitze zwar erstmal nicht bestätigt. Was die Sparpläne konkret für den Standort bedeuten, ist aber unklar. Viele Jobs in dem Werk waren seit 2024 schon abgebaut worden. Bürgermeisterin Silvia Queck appelliert:
2: Es geht ja einfach um den Erhalt unserer industriellen Wertschöpfung, um die guten Rahmenbedingungen für die Region. Und das ist ein Gemeinschaftsakt von der Kommune, von Bund und Land und insbesondere auch von Konzernen. Hier erwarte ich, dass der Zusammenhalt politisch begleitet wird.
1: Brandanschläge aufs Schienennetz sorgen in NRW für weitreichende Einschränkungen. Nun ist im Internet ein Bekennerschreiben aufgetaucht. Philipp Nützig.
3: Eine linksextreme Gruppe namens Kommando Angry Birds hat demnach die Brände gelegt. Betroffen waren mehrere Kabelschächte an der Strecke zwischen Düsseldorf und Köln. Dem Schreiben zufolge steckt Hass auf die Industrie hinter der Tat. Ob es authentisch ist, lässt sich nicht mit Sicherheit sagen. Wegen der Brandfolgen wurden Züge umgeleitet und Verbindungen gestrichen. Der Kölner Staatsschutz ermittelt.
1: Der Mann, der stundenlang eine Mitarbeiterin in einem Berliner Supermarkt als Geisel festgehalten hat, soll morgen dem Haftrichter vorgeführt werden. Laut Bild soll er 29 Jahre alt und polizeibekannt sein. Freitagabend soll er die Frau mit einem Messer bedroht und in seine Gewalt gebracht haben. Erst Samstagmorgen konnte ein Spezialeinsatzkommando ihn mit einem Taser überwältigen und die Frau befreien. Sie erlitt einen Schock und kam ins Krankenhaus. Die Hintergründe für die Geiselnahme sind noch völlig unklar. Die deutsche U19-Fußballnationalmannschaft geht im EM-Finale leer aus. Der DFB-Nachwuchs musste sich mit einem 0:2 gegen Spanien geschlagen geben. Damit hat die U19 bereits den dritten Europameistertitel verpasst, nach 2008 und 2014. 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
4: Meist klar, nur ein paar Wolken ziehen durch und es bleibt trocken in der Nacht bei Tiefstwerten zwischen 15 und 9 Grad. Zum Morgen hin können zwischen Spree und Neiße ein paar Wolken dazukommen, aber ohne Regen. Morgen bleibt es sonnig mit ein paar Wolken und trocken. Dazu wird es warm bis heiß mit bis zu 31 Grad.
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4: Im Kreis Sächsische Schweiz-Osterzgebirge ist die Straße zwischen dem Abzweig nach Ehrenfriedersdorf und dem Abzweig nach Neuendorf nach einem Unfall in beide Richtungen gesperrt. Und in Hohenstein-Ernsthal und Umgebung kommt es wegen des MotoGP auf dem Sachsenring bis Sonntag zu Sperrungen. Geblitzt wird in Dresden auf der Strehlener Straße stadteinwärts. Ein Blitzer steht auch auf der Lipsiusstraße stadteinwärts und außerdem auf der Teplitzer Straße stadtauswärts. Staus oder Blitzer einfach melden unter 0800 023 und 4x die 4.

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1: Tiffany Aris, Vertigo.

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1: Kurz vor 11:30. Ich bin Hanna Messerschmidt. Guten Abend. Das Zwickauer Rathaus ist alarmiert wegen möglicher Einschnitte bei VW. Pläne, das Werk zu schließen, hat die Konzernspitze zwar erstmal nicht bestätigt. Was die Sparpläne konkret für den Standort bedeuten, ist aber unklar. Bürgermeisterin Silvia Queck hofft auf Rückendeckung aus Dresden und Berlin. Nach dem Anschlag aufs Schienennetz in NRW ist nun ein Bekennerschreiben aufgetaucht. Demnach hat eine linksextreme Gruppe die Brände an der Strecke zwischen Düsseldorf und Köln gelegt. Ob das Schreiben authentisch ist, lässt sich nicht mit Sicherheit sagen. Im Bahnverkehr gab es auch am Nachmittag noch Einschränkungen. Die Rufe nach einer Verschiebung der deutschen Klimaziele werden lauter. Vertreter aus Politik, Wirtschaft und Gewerkschaften fordern in der Welt am Sonntag, erst 2050 CO2-neutral zu werden, so wie das die EU vorschreibt. In der deutschen Zielmarke 2045 sehen sie eine unnötige Belastung für die Industrie. Die deutsche U19-Fußballnationalmannschaft geht im EM-Finale leer aus. Der DFB-Nachwuchs musste sich mit einem 0:2 gegen Spanien geschlagen geben. Damit hat die U19 bereits den dritten Europameistertitel verpasst, nach 2008 und 2014. 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
2: Meist klar, nur ein paar Wolken ziehen durch und es bleibt trocken in der Nacht bei Tiefstwerten zwischen 15 und 9 Grad. Zum Morgen hin können zwischen Spree und Neiße ein paar Wolken dazukommen, aber ohne Regen. Morgen bleibt es sonnig mit ein paar Wolken und trocken. Dazu wird es warm bis heiß mit bis zu 31 Grad.
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2: In Hohenstein-Ernsthal und Umgebung kommt es wegen des MotoGP auf dem Sachsenring bis Sonntag zu Sperrungen. Außerdem ist im Kreis Sächsische Schweiz-Osterzgebirge die Straße zwischen dem Abzweig nach Ehrenfriedersdorf und dem Abzweig nach Neuendorf nach einem Unfall in beide Richtungen gesperrt. Geblitzt wird in Dresden auf der Strehlener Straße stadteinwärts, es blitzt auch auf der Lipsiusstraße stadteinwärts und auf der Teplitzer Straße stadtauswärts. Staus oder Blitzer einfach melden unter 0800 023 und 4x4.

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1: Kurz vor 12. Ich bin Hanna Messerschmidt. Guten Abend. Im Debakel um neue Sparpläne bei VW hofft Zwickau auf Unterstützung von Freistaat und Bund. Weil der Konzern seine Sparziele nicht erreicht hat, sollen künftig weniger Autos produziert werden. Was das konkret für den Standort bedeutet, bleibt erstmal unklar. Seit 2024 waren in Zwickau schon viele Jobs abgebaut worden. Bürgermeisterin Silvia Queck drängt darauf, den sogenannten Masterplan für die Autoregion Südwestsachsen voranzutreiben.
2: Er wird dabei nicht die möglichen Einschnitte sofort ausgleichen können, aber er eröffnet vor allen Dingen neue Perspektiven und sorgt dafür, dass es auch mehr Sicherheit in Zukunftsinvestitionen gibt.
1: Nach den mutmaßlichen Brandanschlägen in NRW ist die Bahnstrecke zwischen Köln und Düsseldorf wieder freigegeben. Alle Züge fahren nach Plan, bestätigte uns ein Sprecher am Abend. Zuvor war im Internet ein Bekennerschreiben aufgetaucht. Demnach hat eine linksextreme Gruppe namens Kommando Angry Birds die Brände gelegt. Ob das Schreiben echt ist, lässt sich noch nicht sicher sagen. Der Kölner Staatsschutz ermittelt. Vor wenigen Tagen noch Feuerpause, nun wieder Angriffe und wüste Drohungen. Zwischen den USA und dem Iran stehen die Zeichen nicht gerade auf Entspannung. Philipp Nützig mit den neuesten Entwicklungen.
3: Der iranische Anführer Khamenei droht mit Rache für den Tod seines Vaters. Das geistliche Oberhaupt war im Februar bei einem Luftangriff umgekommen. Zuvor waren mögliche Pläne für die Ermordung des US-Präsidenten Trump bekannt geworden. Der sprach von der vollständigen Vernichtung des Iran, wenn es einen Anschlag gibt. Die vereinbarte Feuerpause im Irankrieg hatte Trump kassiert. Wenig später gab er dann aber grünes Licht für weitere Verhandlungen.
1: Bundestrainer Jürgen Klopp, das wird immer wahrscheinlicher. Der DFB und der 59-Jährige sollen sich grundsätzlich einig sein, heißt es in einem Statement des Verbands. Allerdings hat Klopps aktueller Arbeitgeber Red Bull auch noch ein Wörtchen mitzureden. 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
4: Meist klar, nur ein paar Wolken ziehen durch und es bleibt trocken in der Nacht bei Tiefstwerten zwischen 15 und 9 Grad. Zum Morgen hin können zwischen Spree und Neiße ein paar Wolken dazukommen, aber ohne Regen. Morgen bleibt es sonnig mit ein paar Wolken und trocken. Dazu wird es warm bis heiß mit bis zu 31 Grad.
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4: Im Kreis Sächsische Schweiz-Osterzgebirge ist die Straße zwischen dem Abzweig nach Ehrenfriedersdorf und dem Abzweig nach Neuendorf nach einem Unfall in beide Richtungen gesperrt. Und in Hohenstein-Ernsthal und Umgebung gibt es wegen des MotoGP auf dem Sachsenring bis Sonntag Sperrungen. Geblitzt wird in Dresden auf der Strehlener Straße stadteinwärts. Ein Blitzer steht auch auf der Lipsiusstraße stadteinwärts und außerdem auf der Teplitzer Straße stadtauswärts. Staus oder Blitzer einfach melden unter 0800 023 und 4x die 4.

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1: Kurz vor 12:30. Ich bin Hanna Messerschmidt. Im Debakel um neue Sparpläne bei VW hofft Zwickau auf Rückendeckung von Freistaat und Bund. Weil der Konzern seine Sparziele nicht erreicht hat, sollen künftig weniger Autos produziert werden. Was das konkret für den Standort bedeutet, bleibt erstmal offen. Bürgermeisterin Queck fordert, dass VW Klarheit schafft. Auf der Bahnstrecke zwischen Köln und Düsseldorf fahren die Züge wieder nach Plan. Der Abschnitt war nach mutmaßlichen Brandanschlägen gesperrt. Mittlerweile ist ein Bekennerschreiben im Netz aufgetaucht. Demnach hat eine linksextreme Gruppe die Brände aus Hass auf die Industrie gelegt. Die Geiselnahme in einem Supermarkt beschäftigt jetzt die Berliner Staatsanwaltschaft. Ein Mann hatte eine Mitarbeiterin Freitagabend in seine Gewalt gebracht. Erst Samstagmorgen gelang es einem Spezialeinsatzkommando, ihn zu überwältigen und die Frau zu befreien. Sie erlitt einen Schock. Die Hintergründe der Tat sind noch unklar. Bundestrainer Jürgen Klopp. Das wird immer wahrscheinlicher. Der DFB und der 59-Jährige sollen sich grundsätzlich einig sein, heißt es in einem Statement des Verbands. Allerdings hat Klopps aktueller Arbeitgeber Red Bull auch noch ein Wörtchen mitzureden. 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
2: Klar oder nur leicht wolkig ist es gerade. Trocken bleibt es auf jeden Fall. Und die Temperaturen liegen aktuell zwischen 15 und 9 Grad. Tagsüber wird es dann meist sonnig. Zwischendurch ziehen aber auch mal viele Wolken durch. Regen ist kaum ein Thema. Die Höchstwerte landen bei 25 bis 28 Grad.
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2: In Hohenstein-Ernsthal und Umgebung gibt es wegen des MotoGP auf dem Sachsenring bis Sonntag Sperrungen. Und im Kreis Sächsische Schweiz-Osterzgebirge ist die Straße zwischen dem Abzweig nach Ehrenfriedersdorf und dem Abzweig nach Neuendorf nach einem Unfall in beide Richtungen gesperrt. Geblitzt wird in Dresden auf der Strehlener Straße stadteinwärts. Es blitzt auch auf der Lipsiusstraße stadteinwärts und außerdem auf der Teplitzer Straße stadtauswärts. Staus oder Blitzer einfach melden unter 0800 023 und 4x4.

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3: Kurz vor eins. Ich bin Hanna Messerschmidt. Das Zwickauer Rathaus zeigt sich alarmiert wegen möglicher Einschnitte bei VW. Pläne, das Werk zu schließen, hat die Konzernspitze zwar erstmal nicht bestätigt. Was die Sparpläne konkret für den Standort bedeuten, ist aber unklar. Viele Jobs in dem Werk waren seit 2024 schon abgebaut worden. Bürgermeisterin Silvia Queck appelliert:
4: Es geht ja einfach um den Erhalt unserer industriellen Wertschöpfung, um die guten Rahmenbedingungen für die Region. Und das ist ein Gemeinschaftsakt von der Kommune, von Bund und Land und insbesondere auch von Konzernen. Hier erwarte ich, dass der Zusammenhalt politisch begleitet wird.
3: Nach den mutmaßlichen Brandanschlägen aufs Schienennetz in NRW fahren die Züge auf der betroffenen Strecke wieder nach Plan. Das bestätigte uns ein Sprecher am Abend. Im Internet war zuvor ein Bekennerschreiben aufgetaucht. Philipp Nützig.
5: Eine linksextreme Gruppe namens Kommando Angry Birds hat demnach die Brände gelegt. Betroffen waren mehrere Kabelschächte an der Strecke zwischen Düsseldorf und Köln. Dem Schreiben zufolge steckt Hass auf die Industrie hinter der Tat. Ob es authentisch ist, lässt sich nicht mit Sicherheit sagen. Wegen der Brandfolgen wurden Züge umgeleitet und Verbindungen gestrichen. Der Kölner Staatsschutz ermittelt.
3: Die Rufe nach einer Verschiebung der deutschen Klimaziele werden lauter. Vertreter aus Politik, Wirtschaft und Gewerkschaften fordern in der Welt am Sonntag, erst 2050 CO2-neutral zu werden, so wie das die EU vorschreibt. In der deutschen Zielmarke 2045 sehen sie eine unnötige Belastung für die Industrie. Deutschlands U19-Fußballer kommen ohne EM-Titel aus Wales zurück. Der DFB-Nachwuchs hat das Finale gegen Topfavorit Spanien mit 0:2 verloren. Die Spanier haben es damit ohne ein einziges Gegentor durchs Turnier geschafft. 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
6: Klar oder nur leicht wolkig ist es gerade. Trocken bleibt es auf jeden Fall. Und die Temperaturen liegen aktuell zwischen 15 und 9 Grad. Tagsüber wird es dann meist sonnig. Zwischendurch ziehen aber auch mal viele Wolken durch. Regen ist kaum ein Thema. Die Höchstwerte landen bei 25 bis 28 Grad.
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6: Im Kreis Sächsische Schweiz-Osterzgebirge ist die Straße zwischen dem Abzweig nach Ehrenfriedersdorf und dem Abzweig nach Neuendorf nach einem Unfall in beiden Richtungen gesperrt. Und in Hohenstein-Ernsthal und Umgebung kommt es wegen des MotoGP auf dem Sachsenring bis Sonntag zu Sperrungen. Staus oder Blitzer einfach melden unter 0800 023 und 4x4.

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1: Kurz vor 13:30. Ich bin Hanna Messerschmidt. Das Zwickauer Rathaus ist alarmiert wegen möglicher Einschnitte bei VW. Pläne, das Werk zu schließen, hat die Konzernspitze zwar erstmal nicht bestätigt. Was die Sparpläne konkret für den Standort bedeuten, ist aber unklar. Bürgermeisterin Silvia Queck hofft auf Rückendeckung aus Dresden und Berlin. Nach den mutmaßlichen Brandanschlägen in NRW ist die Bahnstrecke zwischen Köln und Düsseldorf wieder freigegeben. Im Internet ist mittlerweile ein Bekennerschreiben aufgetaucht, das von einer linksextremen Gruppe stammen soll. Ob es echt ist, lässt sich noch nicht sicher sagen. Der Staatsschutz ermittelt. Nach der Geiselnahme in einem Berliner Supermarkt sind mehr Details bekannt geworden. Der Geiselnehmer wurde, nachdem er sich stundenlang mit einer Mitarbeiterin in dem Markt verschanzt hatte, vom SEK überwältigt. Die Einsatzkräfte nutzten dabei einen Taser. Die Frau kam mit einem Schock ins Krankenhaus. Weiter offen ist das Motiv des Mannes. Deutschlands U19-Fußballer kommen ohne EM-Titel aus Wales zurück. Der DFB-Nachwuchs hat das Finale gegen Topfavorit Spanien mit 0:2 verloren. Die Spanier haben es damit ohne ein einziges Gegentor durchs Turnier geschafft. 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
2: Klar oder nur leicht wolkig ist es gerade. Trocken bleibt es auf jeden Fall. Und die Temperaturen liegen aktuell zwischen 15 und 9 Grad. Tagsüber wird es dann meist sonnig. Zwischendurch ziehen aber auch mal viele Wolken durch. Regen ist kaum ein Thema. Die Höchstwerte landen bei 25 bis 28 Grad.
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2: Im Kreis Sächsische Schweiz-Osterzgebirge ist die Straße zwischen dem Abzweig nach Ehrenfriedersdorf und dem Abzweig nach Neuendorf nach einem Unfall in beiden Richtungen gesperrt. Und in Hohenstein-Ernsthal und Umgebung kommt es wegen des MotoGP auf dem Sachsenring bis Sonntag zu Sperrungen. Staus oder Blitzer einfach melden unter 0800 023 und 4x4.

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3: Kurz vor zwei. Ich bin Hanna Messerschmidt. In Zwickau herrscht weiter Unruhe wegen möglicher Einschnitte bei VW. Pläne, das Werk zu schließen, hat die Konzernspitze zwar erstmal nicht bestätigt. Was die Sparpläne konkret für den Standort bedeuten, ist aber unklar. Das Rathaus nimmt die Lage ernst, sagte uns Bürgermeisterin Silvia Queck.
4: Vor allen Dingen, weil wir als Standort Zwickau in den vergangenen Jahren bewiesen haben, dass wir leistungsfähig und innovativ sind. Und ich wünsche mir eine klare Planungssicherheit für unsere Beschäftigten und auch das Bekenntnis des Konzerns zu unserem Industriestandort hier in Zwickau.
3: Nach den mutmaßlichen Brandanschlägen aufs Schienennetz in NRW fahren die Züge auf der betroffenen Strecke wieder nach Plan. Das bestätigte uns ein Sprecher am Abend. Im Internet war zuvor ein Bekennerschreiben aufgetaucht. Philipp Nützig.
5: Eine linksextreme Gruppe namens Kommando Angry Birds hat demnach die Brände gelegt. Betroffen waren mehrere Kabelschächte an der Strecke zwischen Düsseldorf und Köln. Dem Schreiben zufolge steckt Hass auf die Industrie hinter der Tat. Ob es authentisch ist, lässt sich nicht mit Sicherheit sagen. Wegen der Brandfolgen wurden Züge umgeleitet und Verbindungen gestrichen. Der Kölner Staatsschutz ermittelt.
3: Die Geiselnahme in einem Supermarkt beschäftigt jetzt die Berliner Staatsanwaltschaft. Ein Mann hatte eine Mitarbeiterin Freitagabend in seine Gewalt gebracht. Erst Samstagmorgen gelang es einem Spezialeinsatzkommando, ihn zu überwältigen und die Frau zu befreien. Sie erlitt einen Schock. Die Hintergründe der Tat sind noch unklar. England steht als dritte Mannschaft im WM-Halbfinale. Die Engländer haben sich gegen die norwegische Nationalelf mit Starstürmer Erling Haaland durchgesetzt. Das Spiel in Miami endete nach der Verlängerung 2:1. Ein Platz im Halbfinale ist jetzt noch frei und um den kämpft die Schweiz gegen Titelverteidiger Argentinien. 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
6: Klar oder nur leicht wolkig ist es gerade. Trocken bleibt es auf jeden Fall. Und die Temperaturen liegen aktuell zwischen 15 und 9 Grad. Tagsüber wird es dann meist sonnig. Zwischendurch ziehen aber auch mal viele Wolken durch. Regen ist kaum ein Thema. Die Höchstwerte landen bei 25 bis 28 Grad.
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6: In Hohenstein-Ernsthal und Umgebung gibt es wegen der MotoGP auf dem Sachsenring bis Sonntag Sperrungen. Und im Kreis Sächsische Schweiz-Osterzgebirge ist die Straße zwischen dem Abzweig nach Ehrenfriedersdorf und dem Abzweig nach Neuendorf nach einem Unfall in beide Richtungen gesperrt. Staus oder Blitzer einfach melden unter 0800 023 und 4x die 4.